0: Und noch einmal eine Sperrung auf der A8 Karlsruhe Richtung Stuttgart zwischen Pforzheim Süd und Heimsheim ebenfalls bis Montag 5 Uhr. Und die A24, da gilt das gleiche, Hamburg Richtung Berlin, Sperrung bis Montag 5 Uhr zwischen Schwarzenbeck-Grande und Thalkau. A30 Osnabrück-Rheine ist gesperrt zwischen Rheine-Kanalhafen und Rheine wegen Löscharbeiten eines brennenden Lkw. Das dauert noch ungefähr eine Stunde. Sperrung gilt für beide Richtungen. A40 Duisburg Richtung Venlo zwischen Strahlen und Saderheiken in den Niederlanden. Sperrung wegen Bauarbeiten bis 6. Die 43 Wuppertal-Recklinghausen ist zwischen dem Kreuz Bochum und dem Kreuz Recklinghausen gesperrt bis Montag 5 Uhr in beiden Richtungen. Die A44 Kassel Richtung Dortmund ist zwischen Diemelstadt und Marsberg gesperrt, wegen Bauarbeiten bis Montag 5 Uhr. Und das gilt auch für die 46 Heinsberg-Düsseldorf zwischen Grevenbroich und Kapelle. Und dann haben wir noch die A96 Lindau Richtung München, ist gesperrt zwischen Inning am Ammersee und Wörthsee nach einem Unfall. Allen unterwegs eine gute und sichere Fahrt.
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0: Live aus Erfurt mit Klaus Schredergau, das Ganze vom MDR. Und jetzt starten wir in diese Stunde mit Billy Joel. We didn't start the fire. Viel Spaß!

Mr. Eros Ramazzotti in der ARD-Hitnacht. Heute in einer Woche, da ist es soweit, da startet Céline Dion in Paris ihre Konzertreihe. Es gibt ja gleich mehrere im September, im Oktober und dann auch nochmal im kommenden Jahr im Mai. Fast alle Konzerte sind ausverkauft, da bekommt man kaum noch Tickets. Und wenn Sie tatsächlich im Internet auf Recherche gehen, da müssen Sie aufpassen, auf welcher Seite Sie landen. Denn es werden noch Tickets angeboten auf Seiten, wo sie wiederverkauft werden, die Eintrittskarten. Und das zu Preisen, ja, da sollte man sich wirklich überlegen, ob man da zuschlagen möchte. Mehrere hundert, mehrere tausend Euro müsste man ausgeben, um dann am Ende dabei zu sein oder vielleicht auch nicht, denn manche Tickets sind gefälscht. Müssen Sie unbedingt drauf achten, wenn Sie da zuschlagen wollen. Jetzt erst einmal Céline Dion bei uns, Because You Love.

0: Johnny Nash in der ARD-Hitnacht. 1975, da ging's los für Marius Müller-Westernhagen und sein Debütalbum hieß passenderweise Das erste Mal. Da finden wir Werke wie Wir waren noch Kinder, Marion aus Pinneberg, der Taximann oder auch Fasten Seatbelt. Und es ging dann Jahr für Jahr so weiter. Und wenn man Marius heute fragt, was hat denn so in der Karriere, in der langen, langen Karriere am meisten Spaß gemacht, ja, da kommt die Anfangszeit direkt als erstes.
1: In der Amateurzeit natürlich, weil da war es so irgendwie, das war Wahnsinn. Dann in der Zeit, wo es dann so anfängt, wo du so am Anfang eine Anerkennung kriegst, wo es aber noch so eine Leichtigkeit hast und du noch keinen Druck hast und du doch nicht weißt, dass dass an dem, was du machst, halt auch viele Angestellte in einer Plattenfirma hängen, dass es so eine fast was Industrielles wird. Das war wirklich nicht so schön. Und dann wieder, als ich mich befreit hatte davon, wo ich gedacht habe, nein, ich mache, was ich will. Und ich werde mich auch nicht verkaufen an jemanden, sondern wenn du mit einer Plattenfirma gehst, dann mache ich meinen Kram. Die wissen nicht, was ich mache. Ich gehe hin und sage, take it or leave it.
0: Ja, sie haben es meistens genommen, denn die Platten von Marius verkauften sich damals wirklich sehr, sehr gut. Und seine Konzerte waren ja auch wirklich sensationell besucht. Marius Müller-Westernhagen, hier ist mit einem Song Ende der 80er. Sexy in der ARD-Hitnacht.

0: ist der Rachel Marx. 2.31 Uhr, hallo unterwegs. Die A3 Oberhausen-Arnheim ist zwischen Emmerich-Ost und dem Grenzübergang Elten wegen Bauarbeiten bis Montag 5 Uhr in beiden Richtungen gesperrt. Die 4 Chemnitz-Dresden ist zwischen Hainichen und Berbersdorf nach einem Unfall gesperrt. Dann geht's auf die 7 Flensburg nach Hannover. Die Autobahn ist zwischen Hamburg-Stellingen und Heimfeld wegen Bauarbeiten bis Montag 5 Uhr gesperrt. Und das gilt auch für die A8 Neunkirchen Richtung Karlsruhe zwischen Limbach und Einöd. Nochmal die A8 Karlsruhe, Stuttgart ebenfalls Sperrung bis Montag 5 Uhr zwischen Pforzheim Süd und Heimsheim. Und das gilt auch für die 24 Hamburg nach Berlin zwischen Schwarzenbeck-Grande und Talkau. Die A30 Osnabrück-Rheine ist zwischen Rheine-Kanalhafen und Rheine wegen Löscharbeiten eines brennenden LKW bis etwa 3 Uhr in beiden Richtungen gesperrt. Die A40 Duisburg Richtung Venlo ist gesperrt bis 6 Uhr wegen Bauarbeiten zwischen Strahlen und Sardeheiken in den Niederlanden. Die A43 Wuppertal-Recklinghausen ist zwischen dem Kreuz Bochum und dem Kreuz Recklinghausen wegen Brückenarbeiten bis Montag 5 Uhr in beiden Richtungen gesperrt. Und Sperrung ebenfalls für die 44 Kassel-Dortmund zwischen Diemelstadt und Marsberg bis Montag 5 Uhr. Und das gilt auch für die 46 Heinsberg-Düsseldorf zwischen Grevenbroich und Kapellen. Und die A96 ist weiterhin gesperrt Lindau-München zwischen Inning am Ammersee und Wörthsee nach einem Unfall. Gute Fahrt für Sie.
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0: Mit Klaus Schredder-Rau. Schönen Samstag.

0: live aus Erfurt mit Musik von Brooke Fraser, Something in the Water. Sie können uns erreichen entweder über E-Mail ard-hitnacht@mdr.de. Wenn Sie was auf dem Herzen haben sollten, dann können Sie uns schreiben. Sie können uns allerdings auch anrufen. 0800 80 80 110 ist unsere Telefonnummer. In dieser Nacht kostenfrei für Sie und dort meldet sich unser Anrufbeantworter. Dort können Sie Ihr Anliegen dann auch loswerden, wenn Sie keine E-Mail zur Verfügung haben. Und hin und wieder kommen da auch ganz lustige Hörer Mails an, beziehungsweise Anrufe, unter anderem auch sowas hier.
1: Am Rosenmontag bin ich geboren, am Rosenmontag in Mainz am Rhein.
0: Ja, ist ja ein Ding, großartig, Gratulation. Offenbar scheint der Herr ein lustiger Zeitgenosse zu sein. Wie er heißt, wissen wir nicht, weil nach dieser Gesangseinlage hat er direkt aufgelegt und er kommt aus Mainz, offensichtlich. Ja, dann schöne Grüße in diese Richtung und ein Karnevalsfan scheint der Herr ja auch zu sein. Also wenn Sie uns auch was vorsingen wollen und wir das für sinnvoll erachten, hier zu senden, dann machen wir das mal. 0800 80 80 110. Ja, warum nicht? Also falls Sie Wünsche haben in dieser Richtung, gerne anrufen oder schreiben. An uns, an die ARD Hitnacht und vieles leiten wir auch freundlich weiter an den Hörerservice des MDR oder in die zuständige Musikredaktion. Gleich der gute alte Kracher von Scott McKenzie, San Francisco. Zuvor Musik von Channel 5.

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1: George Michael. Gestern war ja der Tag der Currywurst. Wir hatten das auch gewürdigt durch verschiedene Beiträge. Ich habe da noch einen kleinen Nachklapp, denn es gibt auch Currywurst im Ausland, also nicht nur hier bei uns, und insbesondere auch im fernen Ausland, beispielsweise in Kenia, in Nairobi. Ein junger Mann aus dem Kreis Lippe in Nordrhein-Westfalen hatte sich im vergangenen Jahr auf den Weg gemacht und hat seine Frau begleitet, die dort lebt und ihre Doktorarbeit schreibt. Und da hat er sich gedacht, ach, ich will hier nicht einfach nur doof rumsitzen. Jetzt verkaufe ich hier Currywurst und eröffnete Dieters Grill. Und zwar deshalb, weil sein Opa so hieß und er möchte ihn damit würdigen. Und zunächst hat er die auf dem Moped ausgeliefert, die Currywürstchen. Auf einem kleinen Ofen sind die dann während der Fahrt quasi gegart. Mittlerweile hat er ein kleines Ladenlokal dort in Nairobi und verkauft deutsche Currywurst. Ja, scheint gut anzukommen. Ich denke mal, sonst wäre die Bude längst wieder zu. Ich drücke weiterhin die Daumen, dass der Mensch aus Nordrhein-Westfalen, der Fabian Förster, dort aus dem Kreis Lippe weiterhin viele, viele Currywürste verkauft. Gratulation. 3:08 haben wir es und bis zu den Nachrichten gibt's exakt noch 2 Songs. Der eine kommt jetzt gleich von den Cranberries und danach noch Terry Jacks mit seinem guten alten Oldie Seasons in the Sun. Dann die 3 Uhr Nachrichten und dann geht's weiter in der ARD-Hitnacht.

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1: Um 3 Uhr mit Ronald Lessig. Erst in Brandenburg, dann Nordrhein-Westfalen und jetzt auch in Sachsen. In mehreren Bundesländern wurden Sprengobjekte an Umspannwerken gefunden. Die Behörden gehen von Sabotage aus. Am Abend wurden Funde unter anderem im Kreis Görlitz gemeldet. Aus der Nachrichtenredaktion Simone Kienzle.
2: Wie Sachsens Innenminister Schuster sagte, sind an 2 Orten in dem Bundesland 4 Objekte gesichert worden. Die Hinweise zu den Fundorten kamen aus einem Bekennerschreiben. Auch in Nordrhein-Westfalen und Brandenburg hatte es Angriffe auf Stromnetze gegeben. Die Polizei in NRW sucht nach einem 48-Jährigen, der Bekennerschreiben hinterlassen hat. In seiner Wohnung wurde Sprengstoff gefunden und sein Auto wurde beschlagnahmt. Bundesinnenminister Dobrindt sprach am Abend von Klimaextremismus. Man gehe von einem Einzeltäter aus.
1: Der Chef des Instituts der deutschen Wirtschaft Hüter warnt vor den Folgen einer AfD-Regierung in Sachsen-Anhalt. Die Zuwanderungspolitik der Partei sei ruinös, sagte der Ökonom der Rheinischen Post. Gerade Sachsen-Anhalt sei auf Fachkräfte aus dem Ausland angewiesen. Ohne Zuwanderung käme in 10 Jahren auf jeden Erwerbstätigen einer, der nicht arbeitet. Das werde das Land wirtschaftlich an die Wand fahren. Morgen wählt Sachsen-Anhalt einen neuen Landtag. Bei der UN-Vollversammlung ist ein Aufruf für neue Weltkarten beschlossen worden. Von den mehr als 160 Mitgliedstaaten stimmten nur die USA dagegen. Die neue Weltkarte bildet das tatsächliche Ausmaß von Ländern oder Kontinenten realistischer ab. Vor allem Afrika ist darauf etwas größer dargestellt. Länder wie Kanada, die USA oder Russland kleiner. Auf der bisher vor allem genutzten Mercator-Weltkarte werden Gebiete, die weit im Norden oder Süden der Weltkugel liegen, größer dargestellt, als sie im Vergleich zu anderen wirklich sind. Die Europäische Union plant strengere Regeln für Airbnb und andere Kurzzeitvermieter. Ziel ist, Wohnungsnot und explodierende Mietpreise in den Griff zu bekommen. Der Gesetzentwurf der EU sieht mehr Möglichkeiten für Kommunen vor, zum Beispiel Obergrenzen für Ferienwohnungen festzulegen. Verbote sollen der letzte Schritt sein. Metropolen wie Paris, Barcelona und Venedig sind bereits im Alleingang gegen Airbnb vorgegangen. In der Fußball-Bundesliga hat Stuttgart mit 4:1 gegen Köln gewonnen und in der zweiten Liga spielten Hannover-Karlsruhe 2:2 und Bielefeld-St. Pauli ebenfalls 2:2. Das waren die Nachrichten. Das Wetter in Deutschland. In der Nacht wechselnd bewölkt, teilweise Regen oder Gewitter bei 18 bis 11 Grad. Tagsüber im Süden Regen, im Norden Schauer, sonst sonnig, 18 bis 22 Grad und am Sonntag wechselhaft bis 30 Grad. Es ist 3.03 Uhr.
3: Hallo auf die Straßen. Die A3 Oberhausen-Arnheim ist zwischen Emmerich-Ost und dem Grenzübergang Elten wegen Bauarbeiten bis Montag 5 Uhr in beiden Richtungen gesperrt. Die A7 Flensburg nach Hannover ist zwischen Hamburg-Stellingen und Heimfeld bis Montag 5 Uhr gesperrt. Und das gilt auch für die A8 Neunkirchen Richtung Karlsruhe zwischen Limbach und Einöd. Und das gilt auch nochmal für die A8 Karlsruhe-Stuttgart zwischen Pforzheim Süd und Heimsheim. Und auch für die A24 Hamburg Richtung Berlin zwischen Schwarzenbeck-Grande und Thalkau. Die A30 Osnabrück-Rheine ist zwischen Rheine-Kanalhafen und Rheine wegen Löscharbeiten eines brennenden Lkw weiterhin in beiden Richtungen gesperrt. Die Zeit wurde jetzt angepasst, noch ungefähr bis 4.30 Uhr soll es dauern. Die A40 Duisburg Richtung Venlo ist zwischen Strahlen und Sarreheiken in den Niederlanden bis 6 Uhr gesperrt. Die A43 Wuppertal-Recklinghausen ist zwischen dem Kreuz Bochum und dem Kreuz Recklinghausen bis Montag 5 Uhr in beiden Richtungen gesperrt. Die 44 Kassel-Dortmund ist gesperrt zwischen Diemelstadt und Marsberg bis Montag 5 Uhr. Und es gilt auch für die A46 Heinsberg Richtung Düsseldorf zwischen Grevenbroich und Kapelle. Und die A96 Lindau Richtung München ist zwischen Inning am Ammersee und Wörthsee nach wie vor gesperrt nach einem Unfall. Und dann haben wir noch die A96 München.

0: Chiemgau-Nuhm, der Kohlberg-Tunnel ist in beiden Richtungen gesperrt und die B42 Wiesbaden Richtung Rüdesheim ist zwischen Eltville-Martinstal und Eltville-Erbacher Straße nach einem Wildunfall gesperrt. Das war's, gute Fahrt.
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0: Mit Klaus Schrädergau, Hallöchen. Und hier ist Rock.

Aufpassen bitte auf der A565 Bonn-Meckenheim. Zwischen dem Dreieck Bonn-Beul und dem Kreuz Bonn-Nord kommt Ihnen ein Falschfahrer entgegen. Äußerst rechts fahren, nicht überholen. Falschfahrer auf der A565 Bonn-Meckenheim. Zwischen dem Dreieck Bonn-Beul und dem Kreuz Bonn-Nord bitte äußerst rechts fahren, nicht überholen. Wir melden, wenn die Gefahr vorüber ist.

Disco-Klassiker aus den 70ern, Eruption, One-Way-Ticket in der ARD-Hitnacht. Am Abend sind in Leipzig die Goldenen Hennen verliehen worden. Ein Medienpreis, ein Publikumspreis. Und unter anderem durfte sich der Graf darüber freuen. Der Unheiligsänger, der ja bei dieser Veranstaltung im vergangenen Jahr sein Bühnencomeback feierte. Ausgezeichnet wurde auch Harpe Kerkeling und mittlerweile zum 9. Mal auch Helene Fischer. Und das Lebenswerk, ja, für sein Lebenswerk wurde der Schauspieler Armin Müller-Stahl ausgezeichnet. Er ist 95 Jahre alt und er sagte nebenbei, er sei ja schon mehrmals für sein Lebenswerk ausgezeichnet worden, allerdings immer zu früh. Und moderiert haben das Ganze, ja, das waren Esther Sedlacek und Florian Silbereisen. Mensch, wie konnte ich darauf nicht kommen? Florian und Esther, und ich hatte da gestern am Abend mal kurz reingeblinzelt in die Veranstaltung im Fernsehen und ich denke, sieht ein bisschen komisch aus. Wieso ist Frau Sedlacek größer als Herr Silbereisen? Weil er musste zu ihr aufschauen und tatsächlich ist das so. Frau Sedlacek misst offensichtlich 1,85 Meter und das ist ja für eine Frau schon ziemlich groß. Und ganz offensichtlich ist Florian Silbereisen kleiner. Ja.

Michael Patrick Kelly. Und hier ist die Entwarnung für die A565 Bonn-Meckenheim. Kein Falschfahrer mehr zwischen dem Dreieck Bonn-Beuel und dem Kreuz Bonn-Nord. Die ARD-Hitnacht und heute gibt's ja auch wieder kuriose Feiertage. Ja, und bei den Amis wird ja jeden Tag irgendetwas hochgelobt, was mit Essen zu tun hat. Heute ist es zum Beispiel der Tag der Käsepizza. Wenn Sie sich so ein Ding im Supermarkt kaufen, so mittlere Größe, dann sind das schon mal so 800 bis 900 Kalorien, also eine Kalorienbombe. Gönnen Sie sich so ein Ding in der Pizzeria mit 30 cm Durchmesser, ist es gleich das Doppelte. Ja, und dann sind Sie für den Tag eigentlich auch schon fertig. 1900 Kalorien, ja, reicht. Dann gibt es heute den Verspäte-Dich-Tag. Ja, ich kenne Menschen, denen dürfte das nicht weitaus schwerfallen. Die kommen immer zu spät. Ich glaube, sowas hat man auch im Blut. Ne? Entweder ist man pünktlich oder aber man verspätet sich. Meistens ist das so. Und heute ist auch der Welttag des Bartes. Ja, also da gibt's ja Herrschaften auch im deutschen Fernsehen, die so etwas gerne zur Schau tragen. Am Nachmittag im ZDF läuft zum Beispiel so einer rum, der mit kuriosem altem Zeug handelt. Horst Lichter, ich kam gerade nicht auf den Namen. Horst Lichter mit seinem Schnurrbart, er sagte, er pflegt ihn wirklich immer jeden Tag ganz alleine. Das macht keine Maskenbildnerin und deshalb sieht er auch immer so geschärft aus. Und dann gibt es auch heute noch den bundesweiten Kopfschmerztag. Ja, und wenn man darunter leidet, das ist wirklich nicht sehr angenehm, insbesondere dann, wenn das so in die Migränestufe geht. Dann wird's wirklich sehr schmerzhaft. Und da können Sie sich übrigens auch mal im Internet einige Tipps durchlesen. Die Kopfschmerzgesellschaft hat da einige Tipps bereits schon online veröffentlicht. 9 Minuten vor 3:30 haben wir's in der ARD-Hitnacht. Jetzt gibt's Nena und Wunder geschehen.

0: Kurz nach 3:30, hier ist der Verkehrsservice in der ARD-Hitnacht. Die A3 Oberhausen-Arnheim ist zwischen Emmerich-Ost und dem Grenzübergang Elten wegen Bauarbeiten bis Montag 5 Uhr in beiden Richtungen gesperrt. Die 7 Flensburg-Hannover ist zwischen Hamburg-Stellingen und Heimfeld ebenfalls bis Montag 5 Uhr gesperrt. Und das gilt auch für die A8 Neunkirchen Richtung Karlsruhe zwischen Limbach und Einöd. Und noch eine Sperrung auf der A8 Karlsruhe Richtung Stuttgart zwischen Pforzheim Süd und Heimsheim ebenfalls bis Montag 5 Uhr. Die 24 Hamburg nach Berlin ist zwischen Schwarzenbeck-Grand und Thalkau ebenfalls bis Montag 5 Uhr gesperrt. Die 30 Osnabrück-Rheine ist zwischen Rheine-Kanalhafen und Rheine wegen Löscharbeiten eines brennenden Lkw noch bis 4.30 Uhr in beiden Richtungen gesperrt. Die A40 Duisburg Richtung Venlo ist zwischen Strahlen und Saderheiken in den Niederlanden bis 6 Uhr gesperrt. Die 43 Wuppertal-Recklinghausen ist zwischen dem Kreuz Bochum und dem Kreuz Recklinghausen bis Montag 5 Uhr in beiden Richtungen gesperrt. Und noch eine Sperrung für die 44 Kassel-Dortmund zwischen Diemelstadt und Marsberg bis Montag 5 Uhr. Und es gilt auch für die 46 Hansberg-Düsseldorf zwischen Grevenbruch und Kapellen. Die 96 Lindau Richtung München ist zwischen Inning am Ammersee und Wörthsee nach wie vor nach einem Unfall gesperrt. Allen unterwegs eine gute Fahrt.
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0: Und das Ganze von MDR Thüringen mit Klaus Schräder-Grau. Hallo.

Die Beatles in der ARD-Hitnacht. Ja, manchmal wird man ja durch besondere Geschenke überrascht. Und so eins hat damals, also exakt heute vor 70 Jahren, Elvis seiner Mutter gemacht. Ja, und da kam er mit einem Auto um die Ecke. Genau, und zwar mit einem ganz besonderen, und zwar mit einem pinkfarbenen Cadillac. Und das hatte er seiner Mutter geschenkt. Und das Auto blieb dann auch im Familienbesitz der Presleys und wurde auch in Graceland im Elvis-Museum ausgestellt. Und man konnte ihn sogar damals in einer kleinen Miniserie des Fernsehsenders CBS dabei beobachten, wie er den Wagen für seine Mutter gekauft hat. Ein pinkfarbener Cadillac. Da lief er aus dem Häuschen. Gleich Careless Love von den Humpe-Schwestern und dann The Flames. Every Time in der ARD-Hitnacht.

Warnmeldung für die Autofahrer auf der A5 Karlsruhe Richtung Basel. Vorsicht bitte, zwischen Baden-Baden und Bühl werden Gegenstände auf die Fahrbahn geworfen. Achtung, auf der A5 Karlsruhe Richtung Basel. Zwischen Baden-Baden und Bühl, ja, werden Gegenstände auf die Fahrbahn geworfen. Bitte besonders gut aufpassen.

Musik aus Mannheim, The Flames. Ja, die lieben den Rock'n'Roll, Rockabilly und auch den Pop. Und das war ein Erfolg für die Jungs aus dem Jahre 2002. Every Time, es war auch leider nur der einzige. Ein wunderbares One-Hit-Wonder. 8:04 und bis zu den Nachrichten gibt's noch Barclay James Harvest und zuvor Howard Jones mit What is Love. Dann die Nachrichten und dann geht's weiter in der ARD-Hitnacht.

0: Sabotageversuche an der Stromversorgung. Auch in Hamm war die Polizei am Abend an einer Stromanlage in einem größeren Einsatz. Viele der Sabotageakte sollten wohl in Nordrhein-Westfalen stattfinden, unter anderem in Dormagen, Eschweiler und Weißweiler bei Aachen. Das war in einem Bekennerschreiben als weiterer Tatort genannt worden. Der Absender, ein Mann aus Gevelsberg, hatte die jüngsten Angriffe in Brandenburg und NRW für sich reklamiert. In seiner Wohnung fand die Polizei Sprengstoff, teilte NRW-Innenminister Reul mit. Der Verdächtige ist aktuell auf der Flucht.
1: Die US-Vermittler Witkoff und Kushner kommen am Sonntag in die ukrainische Hauptstadt Kiew. Das haben die Präsidenten Zelensky und Trump bestätigt. Die beiden Abgesandten wollen offenbar zuvor in Moskau mit Kreml-Chef Putin sprechen. Witkoff und Kushner sind in der Trump-Regierung für die Bemühungen um ein Ende des russischen Krieges gegen die Ukraine zuständig. Die Europäische Union plant strengere Regeln für Airbnb und andere Kurzzeitvermieter. Ziel ist es, in beliebten Städten die Wohnungsnot in den Griff zu bekommen. Aus der Nachrichtenreaktion Pierre Ritter.
2: Bisher gibt es nur einzelne Touristenhochburgen wie Barcelona, Paris oder Venedig, die sich gegen die zunehmende Vermietung von Wohnungen an Urlauber wehren. Aber bezahlbare Wohnungen sind gerade in Metropolen oft knapp. Ein entsprechender Gesetzentwurf dazu liegt der Nachrichtenagentur Reuters vor. Darin steht, wann es in Ordnung ist, den Wohnungsmarkt zu beschränken. Bevor allerdings Verbote kommen, schlägt die Kommission Obergrenzen fürs Vermieten oder Bestandsschutzregelungen vor.
1: Nach dem Willen der UN-Vollversammlung sollen ab sofort neue Weltkarten genutzt werden. Der Antrag von Togo und der Afrikanischen Union ist von mehr als 160 Staaten der Erde angenommen worden, nur die USA stimmten dagegen. Die neue Weltkarte bildet die Kontinente realistischer ab. Auf der bisher genutzten Mercator-Weltkarte sehen Gebiete weit im Norden und Süden größer aus, als sie tatsächlich sind. Auf der neuen ist zum Beispiel Afrika etwas größer. Grönland und die USA sehen kleiner aus. In der Fußball-Bundesliga hat Stuttgart mit 4:1 gegen Köln gewonnen und in der zweiten Liga spielten Hannover-Karlsruhe 2:2 und Bielefeld-St. Pauli ebenfalls 2:2. Das waren die Nachrichten. Das Wetter in Deutschland. Tagsüber im Süden Regen, im Norden und Nordosten Schauer, sonst sonnig bei 18 bis 22 Grad. Am Sonntag Sonne und Wolken im Wechsel bis 30 Grad und am Montag heiter bis 32 Grad. Es ist 4:03.
3: Einen schönen guten Morgen auf die Straßen. Die A3 Oberhausen-Arnheim ist zwischen Emmerich-Ost und dem Grenzübergang Elten bis Montag 5 Uhr in beiden Richtungen gesperrt. Die A7 Flensburg nach Hannover ist zwischen Hamburg-Stellingen und Heimfeld ebenfalls bis Montag 5 Uhr gesperrt. Und das gilt auch für die A8 Neunkirchen Richtung Karlsruhe zwischen Limbach und Einöd. Und auch für die A8 Karlsruhe-Stuttgart zwischen Pforzheim Süd und Heimsheim und auch für die 24 Hamburg Richtung Berlin zwischen Schwarzenbeck-Grande und Thalkau. Die A30 Osnabrück Richtung Rheine ist zwischen Rheine-Kanalhafen und Rheine noch bis 16:30 gesperrt. Die A40 Duisburg Richtung Venlo ist zwischen Strahlen und Saderheiken in den Niederlanden bis 18:00 gesperrt. Dann haben wir die A42 Kamp-Lindfort Richtung Dortmund ist gesperrt in Höhe Bottrop Süd nach einem Unfall. Die A43 Wuppertal-Recklinghausen ist zwischen dem Kreuz Bochum und dem Kreuz Recklinghausen bis Montag 5 Uhr in beiden Richtungen gesperrt. Und die 44 Kassel-Dortmund ist gesperrt zwischen Diemelstadt und Marsberg ebenfalls bis Montag 5 Uhr. Die 46 Heinsberg Richtung Düsseldorf ist zwischen Grevenbruch und Kapellen bis Montag 5 Uhr gesperrt. Das war's, gute Fahrt.
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3: Mit Klaus Schredergrau, einen schönen guten Morgen.

0: unverwechselbare Sound des Yellow Electric Light Orchestra, I Am Alive, in der ARD Hitnacht. Wie sagt man noch so schön, älter werden wollen wir alle, nur nicht alt sein. Und so alt wie möglich werden und das auch noch so gesund wie möglich, das ist übrigens das Ziel von Menschen, die sich mit Longevity beschäftigen, also zu Deutsch Langlebigkeit. Das fängt bei einer recht gesunden Ernährung an und Sport natürlich, kann aber auch groteske Züge annehmen. 14 Vitaminkapseln am Morgen, Kollagenpulver am Abend und jeder Schritt zwischendrin wird von einer intelligenten Uhr am Handgelenk überwacht und auch ausgewertet. Aber die Frage ist ja auch, ob wir damit unser Alter auch tatsächlich entscheidend verlängern können. Und wollen wir das eigentlich? Wir haben uns mal in Berlin umgehört, was die Menschen für ein besonders gesundes und langes Leben dort tun.
1: Fast jeden Tag Sport, viele Schritte, versuchen auf den Schlaf zu achten.
2: Gesundes Essen, täglich Fahrrad fahren, viel laufen und weniger Stress.
3: Wir supplementieren viel am Tag, so mit den notwendigen Magnesium und diese ganzen Sachen, also Vitamine, Zink und sowas. Eisbaden, Atemtechniken.
4: Und Sauna.
3: Und Sauna.
5: Bewegung, Ernährung, nee, da würde ich jetzt ganz dreist lügen hier ins Mikrofon.
6: Wir essen weniger Zucker, Fleisch und Alkohol, aber wir verzichten nicht total.
7: Was die Geräte betrifft, diese Uhr, die jeder einzelne Lebensaspekt tracken, also das finde ich fast grenzwertig.
1: Ich finde es ein bisschen crazy, das Gefühl, so ein mittlerweile volles Business ist. Das ist so ein richtiges Business-Model. Also, dass alle noch an so Selbstoptimierungssachen denken.
8: Leute sind so hoch konzentriert auf solche Sachen, dass sie vergessen, dass es muss ein bisschen Spaß machen.
0: Genau, Spaß machen sollte es auf jeden Fall. Ich habe jetzt so für mich festgestellt, ich esse zwar weiterhin sehr gut, aber dafür weniger.

Musikminister James Blunt. Im November kommt sein neues Album raus, genauer gesagt am 6. November. Airplane Mode heißt es. Und daran anschließend gibt's auch direkt eine Tour im kommenden Jahr. Los geht's am 23. Februar in Nürnberg und weitere Locations stehen in Hannover, München, Innsbruck, Wien, Leipzig, Düsseldorf, Hamburg, Berlin, Stuttgart, Freiburg und Mannheim. Tickets gibt's noch keine. Die können Sie erst ab dem kommenden Mittwoch erwerben. Am Mittwoch, den 9. September ab 10 Uhr im Internet. Ab 60 Euro geht es los und da sollte man auch recht fix sein, denn die Konzerte von James Blunt hier in Deutschland bzw. in Österreich sind immer sehr, sehr gut besucht. Album, wie gesagt, am 6. November kann man das bekommen. Airplane Mode. 8 Minuten vor 4:30 haben wir es in der ARD Hitnacht. Und bis zu den Verkehrsnews gibt's noch Musik von Diana Ross und zuvor Bruce Springsteen.

0: halb fünf haben wir's. Guten Morgen auf die Straßen. Die A3 Oberhausen-Arnheim ist zwischen Emmerich-Ost und dem Grenzübergang Elten wegen Bauarbeiten bis Montag 5 Uhr in beiden Richtungen gesperrt. Die A7 Flensburg Richtung Hannover ist zwischen Hamburg-Stellingen und Heimfeld ebenfalls bis Montag 5 Uhr gesperrt. Und es gilt auch für die A8 Neunkirchen Richtung Karlsruhe zwischen Limbach und Einöd und auch für die A8 Karlsruhe-Stuttgart zwischen Pforzheim-Süd und Heimsheim und ebenso für die A24 Hamburg-Berlin zwischen Schwarzenbeck-Grande und Thalkau. Die A30 Osnabrück Richtung Rheine ist zwischen Rheine-Kanalhafen und Rheine wegen Bergungsarbeiten weiterhin gesperrt. Das sollte jetzt eigentlich durch sein, dauert wohl länger. Die A40 Duisburg Richtung Venlo ist zwischen Strahlen und Sardeheiken in den Niederlanden bis 6 Uhr gesperrt. Die 42 Kamp-Lintfort Richtung Dortmund ist zwischen Bottrop Süd und dem Kreuz Essen Nord nach einem Unfall gesperrt. Die A43 Wuppertal-Recklinghausen ist zwischen dem Kreuz Bochum und dem Kreuz Recklinghausen bis Montag 5 Uhr in beiden Richtungen gesperrt. Und die A44 Kassel-Dortmund ist ebenfalls gesperrt zwischen Diemelstadt und Marsberg bis Montag 5 Uhr. Und die 46 Heinsberg-Düsseldorf ist zwischen Grevenbruch und Kapellen bis Montag 5 Uhr ebenfalls gesperrt. Da haben wir alles. Gute Fahrt.
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0: Mit Klaus Schredergau. Guten Morgen.

Wichtige Warnmeldung für die Autofahrer. Vorsicht bitte. Auf der A71 Sangerhausen-Erfurt zwischen Heldrungen und Kölle da ist ein Falschfahrer unterwegs. Äußerst rechts fahren, nicht überholen. Falschfahrer auf der A71 Sangerhausen-Erfurt zwischen Heldrungen und Kölle da. Äußerst rechts fahren, nicht überholen. Wir melden, wenn die Gefahr vorüber ist.

Peter Maffay. Auch er war zu Gast am Abend im Ersten bei der Verleihung der Goldenen Henne. Und da stand er gemeinsam mit Johannes Oerding auf der Bühne. Und da haben sie einen Song performt, der da heißt Ein Leben lang ist nicht lang. Wir hören mal kurz rein.

Live performt auf der Bühne in der Leipziger Messe. Peter Maffay und Johannes Oerding. Ein Leben lang ist nicht lang, ja, vielleicht wird's ja ein Hit. Und dann läuft er vielleicht auch bald hier in der ARD-Hit-Nacht. Jetzt läuft jetzt mal ein anderer Hit von Johnny Logan, What's Another Year, und danach Milo, Howling at the Moon. Die ARD-Hit-Nacht am Samstagmorgen.

nach wie vor Vorsicht bitte auf der A71 Sangerhausen-Erfurt zwischen Heldrungen und Kölle. Da kommt Ihnen ein Falschfahrer entgegen. Äußerst rechts fahren, nicht überholen. Falschfahrer auf der A71 Sangerhausen-Erfurt zwischen Heldrungen und Kölle. Da äußerst rechts fahren, nicht überholen. Wir melden, wenn die Gefahr vorüber ist.

Musik von Bryan Adams und dem ehemaligen Spice Girl Melanie C. When You're Gone. Und jetzt haben wir die Entwarnung für die A71 Sangerhausen-Erfurt. Kein Falschfahrer mehr zwischen Heldrungen und Kölle da. Hier haben Sie wieder freie Fahrt auf der A71 Sangerhausen-Erfurt. Kein Falschfahrer mehr zwischen Heldrungen und Kölle da. Die ARD-Hitnacht am frühen Samstagmorgen, 9:09. Einige Wellen verabschieden sich nun, unter anderem die Hörerinnen und Hörer von SWR1. Da starten gleich um 5 die Morningshows. Da wünschen wir viel Spaß für einige andere oder fast für die meisten. An diesem Samstag geht's nach 5 weiter mit der ARD-Hitnacht. Und bis zu den Nachrichten habe ich noch 2 Titel für Sie. Einmal gleich von Albert Hammond und von Brian Ferry, der in diesem Monat noch Geburtstag hat. Genauer gesagt, am 26. September wird er 81 Jahre alt und na, er lässt es jetzt in diesem Alter etwas ruhiger angehen, hat er mal in einem Interview verraten. Er verbringt seine Zeit vor allem im Tonstudio oder auch auf seinem Landsitz in Sussex. Musikalisch gehen wir mit ihm in die 80er und seinem Song Don't Stop the Dance. Ich bin Klaus Schröder-Grau. Starten Sie wunderbar in dieses Wochenende.

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1: Um 5 Uhr mit Ronald Lessig. Die Polizei hat jetzt auch in Sachsen Sprengvorrichtungen entdeckt, mit denen möglicherweise die Stromversorgung angegriffen werden sollte. Laut Landesinnenminister Schuster gab es Einsätze an 2 Umspannwerken in der Nähe von Bautzen. Aus der Nachrichtenredaktion Ramin Mofassagian.
2: Seit Anfang der Woche gibt es immer wieder Alarm wegen mutmaßlicher

0: der letzten ARD-Umfrage deutlich in Führung und könnte die absolute Mehrheit im Magdeburger Landtag erreichen und dann allein regieren. Ministerpräsident Schulze von der CDU kämpft ums Weiterregieren. Seine bisherige Koalition mit SPD und FDP dürfte nach der Wahl aber Geschichte sein. Vor allem in Magdeburg gibt es heute auch Demonstrationen und Kundgebungen. So werden auf dem Domplatz tausende Menschen zu einem sogenannten Demokratiefestival erwartet.
1: Nach dem Willen der UN-Vollversammlung sollen ab sofort neue Weltkarten genutzt werden. Der Antrag von Togo und der Afrikanischen Union ist von mehr als 160 Staaten der Erde angenommen worden, nur die USA stimmten dagegen. Die neue Weltkarte bildet die Kontinente realistischer ab. Auf der bisher genutzten Mercator-Weltkarte sehen Gebiete weit im Norden und Süden größer aus, als sie tatsächlich sind. Auf der neuen ist zum Beispiel Afrika etwas größer. Grönland oder die USA sehen kleiner aus. In der Fußball-Bundesliga hat Stuttgart mit 4:1 gegen Köln gewonnen. In der zweiten Liga spielten Hannover-Karlsruhe 2:2 und Bielefeld-St. Pauli trennten sich ebenfalls 2:2. Und das waren die Nachrichten. Das Wetter in Deutschland. Tagsüber ganz im Süden Regen, im Norden und Nordosten Schauer, sonst mal sonnig, mal bewölkt, bei maximal 18 bis 22 Grad. Am Sonntag Sonne und Wolken im Wechsel, die Höchstwerte dann 19 bis 30 Grad. Und am Montag heiter bis wolkig, vereinzelt muss mit Schauern gerechnet werden, die Höchstwerte dann 21 bis 32 Grad. Die Zeit 5:03 Uhr.
2: Einen schönen guten Morgen auf die Straßen. Die A3 Oberhausen-Arnheim ist zwischen Emmerich-Ost und dem Grenzübergang Elten wegen Bauarbeiten bis Montag 5 Uhr in beiden Richtungen gesperrt. A7 Flensburg Richtung Hannover, Sperrung zwischen Hamburg-Stellingen und Heimfeld, ebenfalls bis Montag 5 Uhr. Und das gilt auch für die A8 Neunkirchen Richtung Karlsruhe zwischen Limbach und Einöd. Und das gilt weiterhin auch für die A8 Karlsruhe-Stuttgart zwischen Pforzheim-Süd und Heimsheim und auch für die A24 Hamburg Richtung Berlin zwischen Schwarzenbeck-Grande und Talkau. Die A30 Osnabrück Richtung Rheine ist weiterhin gesperrt wegen Bergungsarbeiten zwischen Rheine-Kanalhafen und Rheine wohl jetzt bis 6 Uhr. Die A40 Duisburg Richtung Venlo ist zwischen Strahlen und Saderheiken in den Niederlanden bis 6 Uhr gesperrt. Die 43 Wuppertal-Recklinghausen ist zwischen dem Kreuz Bochum und dem Kreuz Recklinghausen bis Montag 5 Uhr in beiden Richtungen gesperrt. Die A44 Kassel-Dortmund zwischen Diemelstadt und Marsberg Sperrung bis Montag 5 Uhr. Und es gilt auch für die 46 Heinsberg-Düsseldorf zwischen Grevenbruch und Kapellen. Allen unterwegs eine gute und sichere Fahrt.
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2: Mit Klaus Schredder-Rau. Schönen Samstag für Sie.

0: Big Yellow Taxi. Um 13 Minuten nach 5 in der ARD Hitnacht. An diesem Samstag, den 5. September. Und da schauen wir jetzt mal auf die Promi-Geburtstagsliste und beginnen mit dem Fußballprofi Matthias Sammer. Er wird heute 59 Jahre alt. Beetlejuice und Batman. Mit den Filmen wurde er bekannt. Der US-Schauspieler Michael Keaton wird heute 75 und das gleiche Alter erreicht ein Fußballweltmeister aus dem Jahre 1974, nämlich Paul Breitner. Ja, und dieser Mann hat die Rock- und Pop-Szene der 70er und 80er Jahre mitgeprägt wie kaum ein anderer. Seine Gruppe Queen und Freddie Mercury. Er wäre heute 80 Jahre alt geworden und im Interview hat er damals mal verraten, worüber er denn in seinen Songs überhaupt so schreibt.
1: Die meisten Komponisten schreiben wohl Lieder, die ihr Innerstes wiedergeben. Was aus mir spricht, das bin ich auch. Manchmal ist das allerdings ziemlich unbewusst und die Lieder erreichen mich erst später so richtig. Die meisten sind Liebeslieder, Balladen über Traurigkeit, Qual, Leiden, gleichzeitig aber auch frivol und augenzwinkernd. Im Wesentlichen bin ich ja auch so.
2: And tongue in cheek. So that's basically my whole nature, I guess.
0: Freddy wäre heute 80 geworden. Er verkörperte exakt einmal den James Bond 1969. Der australische Schauspieler George Lathenby wird heute 87. Ja, dann noch ein Herr, der in den 70ern bekannt wurde mit dieser Slapstick-Serie. Das ist das Intro von Nonstop Nonsense. In den 70er Jahren war das ein Straßenfeger im deutschen Fernsehen und er spielte die Hauptrolle. Dieter Hallervorden feiert heute seinen 91. Geburtstag und wir gratulieren. 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

0: T-Rex in der ARD-Hitnacht. 6:08 haben wir's. Und gleich in der nächsten halben Stunde, da wollen wir Sie mal fragen, ob Sie sich denn noch an Ihre erste eigene Schallplatte erinnern können. Wird wahrscheinlich schon eine Zeit her sein. Und bei mir war das dieser Song hier.
1: Sagt mal, von wo kommt ihr denn her?
2: Aus Schlumpfhausen, bitte sehr.
0: Ja, muss auch reichen für den Moment. 1977 war das. Passenderweise bekam ich damals direkt den Plattenspieler dazu geschenkt. Und das Lied der Schlümpfe war eine Nummer 1. Da darf man sich dran erinnern. Hier in Deutschland 1978, 48 Wochen war die Nummer platziert. Und selbst 6-mal konnte sich die Nummer in der ZDF-Hitparade auf 1 halten. Das ist schon ewig her. Wir haben Sie aber auch mal gefragt, was war denn damals Ihre erste Rille, die Sie aufgelegt haben auf Ihren Plattenspieler, Ihre erste LP, Ihre erste Single, was auch immer. Mehr dazu gleich in der nächsten halben Stunde und bis dahin gibt's noch den Culture Club und Foreigner. 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

0: Und damit haben wir es 5:30. Hallo auf die Straßen. Die A1 Fehmarn Richtung Lübeck ist zwischen Neustadt Mitte und Eutin nach einem Unfall gesperrt. Die A3 Oberhausen-Arnheim ist zwischen Emmerich Ost und dem Grenzübergang Elten bis Montag 5 Uhr gesperrt in beiden Richtungen. Die A7 Flensburg-Hannover ist gesperrt zwischen Hamburg-Stellingen und Heimfeld bis Montag 5 Uhr. Und das gilt auch für die A8 Neunkirchen Richtung Karlsruhe zwischen Limbach und Einöd. Ebenso für die A8 Karlsruhe-Stuttgart zwischen Pforzheim Süd und Heimsheim und auch für die A24 Hamburg Richtung Berlin zwischen Schwarzenbeck-Grande und Thalkau. Die A30 Osnabrück Richtung Rheine ist zwischen Rheine-Kanalhafen und Rheine noch bis 6 Uhr gesperrt. Die A40 Duisburg-Venlo ist zwischen Strahlen und Saderheiken in den Niederlanden bis 6 Uhr gesperrt. Die 43 Wuppertal-Recklinghausen ist zwischen dem Kreuz Bochum und dem Kreuz Recklinghausen bis Montag 5 Uhr in beiden Richtungen gesperrt. Die 44 Kassel-Dortmund ist gesperrt zwischen Diemelstadt und Marsberg bis Montag 5 Uhr. Und das gilt auch für die 46 Heinsberg-Düsseldorf zwischen Grevenbroich und Kapellen. Allen unterwegs eine gute Fahrt ins Wochenende.
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0: Ich bin Klaus Schrader-Grau und hier ist Kenny Loggins.

0: Da könnt ihr schon mal gute Laune bekommen. Robbie Williams. Um 5.38 Uhr. Wer in den 60er, 70er, 80er Jahren Musik zu Hause hören wollte damals, ja, da gab es nicht allzu viele Möglichkeiten. Entweder stand da im Wohnzimmer ein Tonbandgerät, ja, für die Experten in Sachen Hi-Fi, oder eben ein Plattenspieler. Im Wohnzimmer meiner Großeltern beispielsweise stand eine Musiktruhe, ja, aus edlem Tropenholz wahrscheinlich. Und da war ein Radio drin, ein Plattenspieler und auch ein Fach für die Langspielplatten. Und da türmten sich dann edle Werke, wie zum Beispiel von Ernst Mosch und seine Original-Egerländer Musikanten oder von Josef Augustin, Maria und Margot Herwig, all sowas. Und das war nicht so wirklich mein Fall. Ich brachte immer meine eigenen Scheiben mit, manchmal auch zum Unmut von Oma und Opa, aber das war mir dann auch recht wurscht. Und da stellt sich die Frage, was war denn damals so Ihre erste Platte, die Sie gekauft haben oder geschenkt bekommen haben?
1: Na, erstmal habe ich die ganzen alten Platten von meiner Familie quasi eingeheimst. Und davon meine lieblingserste Platte, würde ich sagen, war von Bruce Springsteen, Born in the USA.
2: Ich kann mich erinnern, dass es so eine Weihnachtsschallplatte war mit Frank Schöfel.
3: Weihnachten in Familie.
4: Das war Reinhard Lacomi, Traumzauberbaum. War halt Kindermusik, war halt damals noch ein kleiner Steppke, aber wie gesagt, wunderbares Ding. Ist leider mittlerweile kaputt gegangen, aber das ist noch drin in Erinnerung.
5: Guten Morgen.
6: Guten Morgen, Traumzauberbaum.
7: Yesterday.
8: Die Beatles, weil ich da noch jung war und habe ich nur ein Paket gekriegt. Da war die Hülle weg und die Platte war nur da.
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11 Minuten vor 6 haben wir es und damit geht die ARD-Hitnacht für heute allmählich zu Ende. Danke fürs Zuhören. Nach 6 starten die Morningshows in ihren Sendern und wir hören uns dann wieder in der kommenden Nacht zur neuen ARD-Hitnacht live aus Erfurt vom MDR. Ich bin Klaus Schredderau. Ein schönes Wochenende. Bleiben Sie fit und fröhlich. Bis morgen.

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1: Heute mit Betriebsversorger Paul Schobel. Guten Morgen. Dank neuer Technik wird heute oft das Wohn- und Schlafzimmer auch zum Arbeitsplatz. Um die 25% der Erwerbstätigen arbeiten ganz oder teilweise im Homeoffice. Das erspart den Arbeitsweg und erlaubt, die Zeit am Bildschirm selbst einzuteilen. Doch offenkundig macht vielen Menschen die Arbeit im Homeoffice seelisch zu schaffen. Mir fällt jeden Morgen die Decke auf den Kopf, klagt eine junge Programmiererin. Ihr fehlt der Orts- und Tapetenwechsel. Gleichzeitig verliert die Wohnung ihren Charakter als Rückzugs- und Erholungsraum. Am meisten aber vermissen die Homeworkers das kollegiale Miteinander am Arbeitsplatz. Kein freundliches »Hallo und wie geht's?« Das war einmal. Wie gern würde man sich in der Kantine treffen, sich fachlich und persönlich austauschen, Sprüche klopfen, sich über Vorgesetzte lustig machen und sich einfach als Mensch fühlen. Wer auch privat, warum auch immer, allein lebt, droht in dieser Arbeit noch mehr zu vereinsamen. In der Betriebsversorge unterstützen wir Erwerbstätige, stets für ein gutes Betriebsklima zu sorgen. Doch im Homeoffice gibt es gar kein soziales Miteinander. Ich ertappe mich ständig bei Selbstgesprächen, gesteht mir ein Ingenieur in seiner Arbeitskammer. Viele fühlen sich nur noch als Arbeitskraft, als Maschine, aber nicht mehr als Mensch. Daher haben wir in unserem Dekanat einen kostenlosen Coworking Space eröffnet. Hier heißen wir täglich Werktätige, unter ihnen auch viele Junge, herzlich willkommen. Sie stöpseln sich ein, wie gewohnt, aber siehe da, nebendran sitzt tatsächlich ein leibhaftiger Mensch. Man lernt sich kennen, oft entwickeln sich Freundschaften. Der Kaffeeautomat in der Lounge wird zur Anknüpfbar. Eine stille Leseecke erlaubt auch den Rückzug. Antonia ist als kirchliche Mitarbeiterin präsent und bietet ein kleines kulturelles Rahmenprogramm. Nein, auch dieser Arbeitsplatz ist kein Streichelzoo, aber ein Wohlfühlort. Viele der Worker und Workerinnen erfahren zum ersten Mal Kirche neu und ganz anders als Kirche an ihrer Seite. So versuchen wir, der Arbeit ihre soziale Dimension zurückzugeben, die ihr im Homeoffice abhanden kam. Paul Schobel, Böblingen, Katholische Kirche.
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2: Um 6 Uhr mit Lydia Wagner. Bei der Bundespolizei und beim Bundeskriminalamt verschwinden Dienstwaffen. Stuttgart hat in der Fußball-Bundesliga gegen Köln gewonnen. Tagsüber wechselnd bewölkt, im Norden und Nordosten Schauer bei höchstens 16 bis 27 Grad. Bei der Bundespolizei und beim Bundeskriminalamt sind in den vergangenen Jahren mehr als 30 Dienstwaffen verschwunden. Das berichtet das Redaktionsnetzwerk Deutschland. So hat das Bundesinnenministerium bestätigt, dass es in den vergangenen 5 Jahren deshalb 33 Disziplinarverfahren gegeben hat. Die exakte Zahl der verschwundenen Waffen hat das Ministerium aber nicht genannt. Zur Begründung hieß es, das ließe Rückschlüsse auf die Einsatzbereitschaft zu. Die Polizei hat jetzt auch in Sachsen Sprengvorrichtungen entdeckt, mit denen möglicherweise die Stromversorgung angegriffen werden sollte. Innenminister Schuster sprach von 2 Fundorten in der Nähe von Bautzen. Außerdem fahndet die Polizei weiter nach einem Mann aus Gevelsberg bei Hagen. Er hatte in einem Bekennerschreiben Angriffe auf die Stromnetze in Nordrhein-Westfalen und Brandenburg für sich reklamiert. Die UN-Vollversammlung hat dafür gestimmt, die Weltkarte zu ändern. Der Grund?

0: Hoffenheim gegen Dortmund und Freiburg in Paderborn. Die Zeit? Es ist gleich 6:03.
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2: Einen schönen guten Morgen. Wir starten auf der A643 Mainz-Wiesbaden. Im Schiersteiner Kreuz ist die Überleitung zur A66 nach Frankfurt gesperrt wegen Bauarbeiten. Das geht bis Montagmorgen 5 Uhr und Sie werden da umgeleitet. A8 München-Stuttgart zwischen Wendlingen und Esslingen. Eine ungesicherte Unfallstelle, hier 2 Kilometer Stau. Passen Sie bitte auf, da liegen auch Fahrzeugteile auf der Autobahn. Die A8 Karlsruhe-Stuttgart ist zwischen Pforzheim-Süd und Heimsheim gesperrt, weil die Fahrbahn frisch gemacht wird. Geht auch bis Montagmorgen 5 Uhr und auch da werden Sie umgeleitet. Und A8 Fahrt Richtung München. Die Ausfahrt Neuhausen ist wegen eines Unfalls gesperrt. Alle Verkehrsinfos können Sie auch in Ruhe nachlesen auf swr4.de und in der kostenlosen App. Gute Fahrt!
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2: Aha, ein Regengebiet also. Das hängt über Baden-Württemberg und zieht allmählich südwärts. Am Hochrhein, am Bodensee und im Allgäu, da fällt auch noch bis heute Mittag Regen. Ansonsten bereits trocken, gerade auch die Pfalz hat es sehr schön. Und dann kommt neben den Restwolken öfter mal Sonnenschein raus. Bei Westwind, der auch hier und da ein bisschen sportlich sein kann, ist es kühler als gestern. Wir haben 19 Grad im hohen Westerwald und bis 27 am Oberrhein. Die weiteren Aussichten, die Nacht wird frisch, das ist sehr schön. Morgen dann wieder wärmer, bis fast 30 Grad. In die Woche starten wir heiß, auch zum Teil ziemlich schwül, mit einer Mischung aus Sonne und Wolken. Und am Dienstag zieht eine Kaltfront durch mit Gewittern und Schauern.
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2: Wie schön, dass Sie da sind. Guten Morgen. Das SWR4-Festival ist gerade eingeschlafen für ein paar Stündchen. Wir kommen dann nachher ab 10 zurück in das Festivalgeschehen in Wörth. Jetzt erstmal sanfter Start und gleich hören wir nochmal, auf was Sie, auf welche Leistungen Sie im Leben richtig stolz sind. Ein herrlicher Beitrag.
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0: Also, wenn eine Band das Prädikat Kuschelrocker wirklich verdient hat, dann doch wohl Chicago. Ach, was für eine Nummer. Hard to say I'm sorry. Hier in SWR 4. Kurze Verkehrswarnung von der B50 Bernkastel-Kues, Fahrt Richtung Rheinböllen. Zwischen Ellern und Rheinböllen in der Rheinböller Hütte liegen Steine auf der Fahrbahn. Seien Sie bitte hier äußerst vorsichtig. So, Sie haben uns die Woche erzählt, worauf Sie im Leben richtig stolz sind. Und das kann ich Ihnen sagen, wir sind hier im SWR 4-Team total baff gewesen. Da kamen so spannende Nachrichten. Von Renate aus Bad Rappenau beispielsweise. Sie war als Jugendliche bei der Eröffnung der Autobahn A6 dabei und hatte eine sehr wichtige Aufgabe.
1: Mit meiner Schulklasse durfte man in der 9. Klasse dort singen, als der Herr Bundesverkehrsminister Georg Leber gekommen ist und hat das Band durchgeschnitten. Und ich durfte dann auch noch einen Blumenstrauß überreichen. Wir sind mit dem Bus gefahren, durfte man mitfahren bis Neckarsulm. Als Erste auf der Autobahn, ja. Das war also schon ein Highlight, ja.
0: Als Erste auf der A6. Das mit dem Singen sollten wir wieder einführen, dann kann in dem oft vorkommenden Stau auf der A6 die Zeit ein bisschen besser vertrieben werden. Ja, und dann Evelyn aus Karlsruhe ist auf eine Pilgerreise in der Pfalz stolz, die sie unternommen hat.
2: Ich habe immer gesagt, wenn ich mal in Rente bin, dann mache ich das. Dann habe ich mir so einen Führer schenken lassen zum Geburtstag. Ich war ganz alleine und teilweise auch wirklich den ganzen Tag kaum jemand gesehen, wenn ich durch den Wald gelaufen bin oder so. Und ja, es war sehr schön. Da bin ich einfach stolz drauf. Meine Töchter waren nicht so begeistert, dass ich allein die Gegend rumgewandert bin, aber ich habe es trotzdem gemacht.
0: Und darauf können Sie auch wirklich sehr stolz sein, Evelyn. Wir feiern Ihre Erfolge hier in SWR 4. Und weiter geht's mit Susan Ray in SWR 4 am Samstagmorgen. 16:16 ist es.

Sehen Sie, sogar die Nick Straker Band hat schon mal irgendwas vom SWR4-Festival geahnt. Immerhin singen die hier A Walk in the Park. Und wo ist das Festival? Im Bürgerpark in Wörth. Also ich habe da so einen Zusammenhang herausgehört. Hier ist SWR4 am Samstagmorgen 6:21 Uhr.

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7: Es ist 6.30 Uhr.
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9: Mit Luisa Bleich. Guten Morgen. VfB-Trainer Hoeneß ist zufrieden nach dem Sieg. In Stuttgart-Weilendorf wurde ein 66-Jähriger bei einem Stadtbahnunfall lebensgefährlich verletzt. Und das Wetter, abziehender Regen, dann trocken mit Wolken und Sonne bei 23 bis 25 Grad. Nach dem Sieg des VfB Stuttgart gegen den 1. FC Köln ist VfB-Trainer Sebastian Hoeneß zufrieden mit seiner Mannschaft. Der Sieg sei auch wichtig gewesen, weil der VfB das Spiel gegen Bayern München am ersten Spieltag der Bundesliga verloren hatte. Hoeneß sieht aber auch Verbesserungspotenzial.
10: Ich denke, die erste Halbzeit war sehr gut, eigentlich aus einem Guss. Haben die Dinge umgesetzt, die wir uns vorgenommen hatten. Und das haben wir dann aber komplett vermissen lassen in den ersten 10, 12 Minuten. Und da läufst du natürlich Gefahr in der Bundesliga dann, das Momentum abzugeben, und die Kölner hatten sicher ein, zwei richtig gute Möglichkeiten, um dort auszugleichen. Und das wäre schon sehr, sehr ärgerlich gewesen nach so einer ersten Halbzeit. Werden wir sicher auch aufarbeiten.
9: Am Mittwoch trifft der VfB in der Champions League dann auf Viking Stavanger. In Stuttgart-Weilendorf ist ein 66-Jähriger am Abend von einer Stadtbahn erfasst und lebensgefährlich verletzt worden. Das teilt die Polizei mit. Die Bahn der Linie U6 ist demnach gerade an der Haltestelle Landauer Straße eingefahren, als der Mann den Übergang wohl unaufmerksam überquerte. Er kam mit lebensgefährlichen Verletzungen in ein Krankenhaus. Seit 1969 begeistert das Autokino in Kornwestheim im Kreis Ludwigsburg Filmfans. Das 57-jährige Bestehen wird heute mit einer besonderen Vorstellung gefeiert. Kerstin Rudert berichtet.
11: Ab 18.30 Uhr laden die Veranstalter zu Musik mit Live-DJ und Aktionen. Um 20.30 Uhr soll dann der Animationsfilm Cars gezeigt werden. Zum Kinogeburtstag gibt es die Tickets für 1 Euro. Das Autokino Kornwestheim gehört zu den ältesten in ganz Deutschland. Noch bis kommenden Freitag ist es etwas schlecht zu erreichen, denn während der Sommerferien wird schon seit Wochen die Fahrbahn der B27 zwischen Ludwigsburg und Kornwestheim saniert. Wer zum Kino fahren will, muss mit den aktuellen Ein- und Ausfahrten in der Baustelle etwas mehr Aufmerksamkeit mitbringen.
9: Auf der Kürbisausstellung im blühenden Barock in Ludwigsburg werden heute die Murmelbahnen eingeweiht. Sie können ab sofort von Groß und Klein bespielt werden. Die Bahnen passen zum diesjährigen Motto der Kürbisausstellung Let's Play, also lass uns spielen. Unter anderem gibt es eine Bahn im Barbie-Look. Passend zur Kürbisfigur der Puppe rollen hier rosafarbene Murmeln die Bahn entlang.
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9: Nach der regnerischen Nacht verzieht sich der Regen langsam nach Süden. Es wird trocken. Im Lauf des Tages kommt die Sonne immer wieder hinter den Wolken raus. So sommerlich wie gestern wird es heute aber nicht mehr. Die Maximalwerte liegen zwischen 23 und 25 Grad.
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12: Einen schönen guten Morgen. Wir starten mit einer Warnmeldung von der A5 Karlsruhe-Frankfurt. Hier liegt in der Einfahrt Karlsruhe-Nord eine Metallstange auf der Autobahn. Bitte Vorsicht. A3 Frankfurt-Würzburg zwischen Aschaffenburg-West und Aschaffenburg-Ost. 2 Kilometer Stau plus 15 Minuten. A8 München-Stuttgart zwischen Wendlingen und Esslingen. Unfallaufnahme 3 Kilometer Stau. Da liegen auch noch Fahrzeugteile auf der Autobahn. Bitte Obacht. Die A8 Karlsruhe-Stuttgart ist zwischen Pforzheim-Süd und Heimsheim wegen der Fahrbahnarbeiten bis Montagmorgen 5 Uhr gesperrt. Da werden sie umgeleitet. Und auf der A8 Fahrtrichtung München ist die Ausfahrt Neuhausen wegen eines Unfalls gesperrt. Kurzer Blick nach Österreich. Die Fernpass-Bundesstraße Reute-Nasse-Reit ist zwischen Heiterwang-Nord und Heiterwang-Süd auf beiden Seiten wegen eines Unfalls gesperrt. Sie können durchs Ortsgebiet aber ausnahmsweise ausweichen. Alle Verkehrsinfos gibt's auch zum Nachlesen auf swr4.de und in der App. Wissen Sie ja, gute Fahrt wünsche ich.
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12: Und so einer schönen Songgeschichte. Das Lied Dust in the Wind von Kansas entstand wirklich ganz zufällig, weil ein Musiker auf der Gitarre so ein bisschen vor sich hingeklampft hat, mehr so für sich. Und seine Ehefrau hat das gehört und gemeint, Schatz, das wird ein Hit. Und siehe da, Dust in the Wind war geboren. Genießen Sie es.
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0: 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Wir haben eine Warnung von der A5 Karlsruhe-Frankfurt. In der Einfahrt Karlsruhe-Nord ein defekter Laster und es laufen auch Menschen auf der Autobahn rum. Seien Sie bitte vorsichtig. So, ab geht's ins Wetterstudio zu Stefan Bender. Stefan, erstmal schönen guten Morgen.
1: Ja, guten Morgen, Daniel.
0: Du kennst doch diese Menschen, die, wenn sie einen kleinen Hund sehen, oh, ist das schnuckelig.
1: Ja, die kenne ich, ja.
0: Diese Kaltfront heute Morgen, die war auch schnuckelig. Gell? Die war nicht so groß, die war eher sowas für zum Mitnehmen. Ne?
1: Ja, überschaubar. Sie hat tatsächlich stellenweise 10 Liter Wasser pro Quadratmeter gebracht, aber hier und da auch nur 3. Das ist schnuckelig, würde ich sagen, die 3 Liter. Sie ist auch noch nicht ganz weg, diese Kaltfront. Sie ist noch ein bisschen da. Im Südschwarzwald hängt sie gerade. Die Schwäbische Alb hat sie gerade überschritten. Und sie hängt an der Donau. Da schüttet es zum Beispiel gerade kräftig. Und sie kommt weiter in Richtung Oberschwaben, Bodensee, Allgäu. Da bleibt heute der Vormittag eher noch grau und zeitweise auch nass. Und da kannst du das wieder beobachten. Oh, wie schön, diese kleine Kaltfront. Das heißt aber auch ganz klar, im Norden ist es schon durch. Siegerland, Pfalz, Kraichgau, Main-Tauber-Region, da scheint am Vormittag schon die Sonne und am Nachmittag dann für alle wieder Sonnenschein und trockenes Wetter.
0: Du kennst jetzt meine Folgefrage, Stefan. Wir haben gerade SWR4-Festival noch bis morgen Abend in Wörth. Unserem Team dort geht die Düse, wenn es regnet, aber da ist heute, glaube ich, dann doch alles in Butter, ne, im Laufe des Tages.
1: Ja, weil da eben die Kaltfront schon durch ist. Ja, in der Pfalz ist es schon durch, in der Südpfalz sowieso und die Sonne scheint den ganzen Tag. Es gibt schön Wetterwolken heute, das macht die Sache ja noch reizvoller. Temperaturen in Wörth oder rund um Wörth um die 25 Grad, weiter im Süden 27 Grad, weiter im Norden im Westerwald 19 Grad.
0: Und morgen?
1: Morgen ist überhaupt kein Problem. Da scheint von früh bis spät überall die Sonne hier bei uns im Südwesten. Und die Temperaturen sind schon wieder spätsommerlich. Also es sind schon wieder 27, 28 Grad in den Tälern drin.
0: Also ein Sommertag, ein ganz schnuckeliger. Vielen lieben Dank, Stefan.
1: Gerne.
0: Und dann bis nachher um 8:45 hier. Da hören wir uns wieder.
1: Bis dann.
0: Und das hier ist Sean Cassidy, Da Du Run Run in SWR 4. Kommen Sie gut raus. Es ist 7:15.

SWR 4 ist hier am Samstagmorgen, gleich 7:10. Wir haben den neuesten Fußballstand. Gestern Abend ging es ja für die Stuttgarter in der Bundesliga ran. Daheim gegen den 1. FC Köln, dickes 4:1. Und auch Karlsruhe war gestern Abend an der Reihe gegen Hannover. Da ging es 2:2 aus. Und wir haben weiter ein sehr sportliches Wochenende. Heute spielt Freiburg in Paderborn und morgen dann Mainz in Hamburg. Jetzt können Sie auf jeden Fall fußballtechnisch voll mitreden.

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1: Heute mit Betriebsversorger Paul Schobel. Guten Morgen. Dank neuer Technik wird heute oft das Wohn- und Schlafzimmer auch zum Arbeitsplatz. Um die 25% der Erwerbstätigen arbeiten ganz oder teilweise im Homeoffice. Das erspart den Arbeitsweg und erlaubt, die Zeit am Bildschirm selbst einzuteilen. Doch offenkundig macht vielen Menschen die Arbeit im Homeoffice seelisch zu schaffen. Mir fällt jeden Morgen die Decke auf den Kopf, klagt eine junge Programmiererin. Ihr fehlt der Orts- und Tapetenwechsel. Gleichzeitig verliert die Wohnung ihren Charakter als Rückzugs- und Erholungsraum. Am meisten aber vermissen die Homeworkers das kollegiale Miteinander am Arbeitsplatz. Kein freundliches »Hallo und wie geht's?« Das war einmal. Wie gern würde man sich in der Kantine treffen, sich fachlich und persönlich austauschen, Sprüche klopfen, sich über Vorgesetzte lustig machen und sich einfach als Mensch fühlen. Wer auch privat, warum auch immer, allein lebt, droht in dieser Arbeit noch mehr zu vereinsamen. In der Betriebsseelsorge unterstützen wir Erwerbstätige, stets für ein gutes Betriebsklima zu sorgen. Doch im Homeoffice gibt es gar kein soziales Miteinander. Ich ertappe mich ständig bei Selbstgesprächen, gesteht mir ein Ingenieur in seiner Arbeitskammer. Viele fühlen sich nur noch als Arbeitskraft, als Maschine, aber nicht mehr als Mensch. Daher haben wir in unserem Dekanat einen kostenlosen Coworking Space eröffnet. Hier heißen wir täglich Werktätige, unter ihnen auch viele Junge, herzlich willkommen. Sie stöpseln sich ein, wie gewohnt, aber siehe da, nebendran sitzt tatsächlich ein leibhaftiger Mensch. Man lernt sich kennen, oft entwickeln sich Freundschaften. Der Kaffeeautomat in der Lounge wird zur Anknüpfbar. Eine stille Leseecke erlaubt auch den Rückzug. Antonia ist als kirchliche Mitarbeiterin präsent und bietet ein kleines kulturelles Rahmenprogramm. Nein, auch dieser Arbeitsplatz ist kein Streichelzoo, aber ein Wohlfühlort. Viele der Worker und Workerinnen erfahren zum ersten Mal Kirche neu und ganz anders als Kirche an ihrer Seite. So versuchen wir, der Arbeit ihre soziale Dimension zurückzugeben, die ihr im Homeoffice abhanden kam. Paul Schobel, Böblingen, Katholische Kirche.
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2: Um 7 Uhr mit Lydia Wagner. Sicherheitsfachleute warnen vor einer Bedrohungslage in Deutschland. Die deutschen Basketballfrauen haben ihr erstes Spiel bei der Heim-WM verloren. Das Wetter tagsüber wechselnd bewölkt, im Norden und Nordosten Schauer bei höchstens 16 bis 27 Grad. Das Bundesamt für Sicherheit in der Informationstechnik warnt vor einer Bedrohungslage. Hintergrund ist der Datenleak in Berlin. Dort hatten Hacker Daten und Informationen der Verwaltung gestohlen und sie gestern im Darknet veröffentlicht, weil die Stadt kein Lösegeld bezahlt hat. Das Bundesamt spricht von einem großen Risiko für die Gesellschaft und es rät, besonders aufmerksam zu sein. Bei der Bundespolizei und beim Bundeskriminalamt sind in den vergangenen Jahren Dutzende Dienstwaffen verschwunden. Über deren genaue Zahl will das Bundesinnenministerium aber keine Auskunft geben. Aus der Nachrichtenredaktion Informationen von Klaus Regeneck.
3: Nur die Anzahl der Disziplinarverfahren wegen verschwundener Dienstwaffen gab das Bundesinnenministerium bekannt. 33 seien es in den vergangenen 5 Jahren gewesen. Aufgekommen war das Thema durch eine Anfrage der Grünen im Bundestag, über die das Redaktionsnetzwerk Deutschland berichtet. Zur Begründung, warum eine exakte Zahl der verschwundenen Waffen nicht genannt wird, schreibt das Bundesinnenministerium, das ließe Rückschlüsse auf Einsatzbereitschaft und Logistik der Sicherheitsbehörden zu. Die Grünen halten diese Begründung aber für vorgeschoben und haben Beschwerde eingereicht.
2: Das Unternehmen hinter Tetris distanziert sich von einem Online-Game auf der Internetseite des Weißen Hauses. Das sieht ähnlich aus wie das Original. Es geht aber darum, eine Grenzmauer zu Mexiko zu bauen. Die Tetris Company schreibt, sie habe dieses Spiel weder mitentwickelt noch lizenziert. Aber auch an anderen Spielen auf der Website des Weißen Hauses gibt es Kritik. So muss man in einer Abwandlung des Spieleklassikers Snake Migranten aufgreifen, die den Grenzfluss Rio Grande überqueren. Vom Weißen Haus heißt es dazu, mit den Spielen vermittle man die Erfolge von US-Präsident Trump auf eine Weise, die

0: Stuttgart mit 4:1 gegen den 1. FC Köln gewonnen. Die Zeit, es ist 7:03 Uhr.
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2: Einen wunderschönen guten Morgen wünsche ich. Wir starten auf der B10 in Stuttgart mit einer Warnmeldung. Zwischen Sieglestraße und Feuerbach Ost gibt's eine ungesicherte Unfallstelle. A3 Frankfurt-Würzburg zwischen Aschaffenburg West und Ost 3 Kilometer Stau plus eine Viertelstunde. A8 München-Stuttgart zwischen Wendlingen und Esslingen Unfallaufnahme. Es liegen immer noch Fahrzeugteile auf der Autobahn. Wir haben derzeit 3 Kilometer Stau plus 25 Minuten. Die A8 Karlsruhe-Stuttgart ist zwischen Pforzheim Süd und Heimsheim wegen Fahrbahnarbeiten bis Montagmorgen 5 Uhr gesperrt. Da werden sie umgeleitet. Und wir haben derzeit vor der Ausfahrt Pforzheim Süd 2 Kilometer Stau. Ganz aktuell eine Warnung von der A5 Kassel-Frankfurt. Da liegen zwischen Nordwestkreuz Frankfurt und Westkreuz Frankfurt Fahrzeugteile auf der Autobahn. Bitte Vorsicht! Alle Verkehrsinfos können Sie auch in Ruhe nachlesen auf swr4.de und in der App. Gute Fahrt!
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2: In Biberach regnet's, da haben wir 18 Grad, in Bingen Wolken bei 16, Feigen an der Enz bedeckt 16 Grad und in Pirmasens schon freundlich bei 16 Grad. Mehr zum SWR 4 Festivalwetter weiß Stefan Bender.
3: Guten Morgen. Heute strömt trockene Luft zu uns und das Ganze bleibt etwas kühler als gestern. Im Welzheimer Wald werden 22 Grad erreicht und in Remseck oder auch rund um Wendlingen zum Beispiel sind 25 Grad drin. Anfangs sind noch ein paar dicke Wolken unterwegs, später scheint dann oft die Sonne. Regen fällt nicht. Auch morgen am Sonntag geht es trocken und sonnig weiter. Die Luft wird wieder 1 oder 2 Grad wärmer als heute und am Montag meldet sich sogar der Hochsommer zurück mit Spitzenwerten bis zu 32 Grad.
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2: Es ist Festivalwochenende in Wörth am Rhein. Wir haben noch bis morgen Abend so viele Highlights im Bürgerpark plus die Konzerte in der Festhalle. Also schon gestern, der Freitag, war ein, ich will fast sagen, fulminanter Start. Wie die Gefühle sich in Wörth so breit gemacht haben, das hören wir gleich nochmal.
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0: Es ist 7:12.
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0: Und das war gestern wohl der Auftakt nach Mars mit Johnny Logan abends in der Festhalle. Also, dass der Mann Charme hat und wirklich wunderbar singen kann, das weiß man ja. Trotzdem waren die Gäste nochmal total mitgerissen davon. Ach so. Ich war eins zu früh. Entschuldigung, aber trotzdem waren die Gäste mitgerissen.
2: Genial. Richtig, richtig gut. Auch der ist authentisch, der ist witzig, der hat Pep, der singt super.
3: Und hat
2: eine super Stimme. Einfach beste Musik. Richtig gut.
4: Ja, fantastisch, fantastisch. Wie erwartet. Einfach ein wunderschöner Abend.
5: Super. Kann man nur immer wieder empfehlen. Und ich bin total begeistert. Also.
6: Entschuldigung, Gänsehaut pur.
7: Ja. Der ist live erste Granate. Super Band, super Live-Band. Gefällt uns sehr gut.
8: Die Leute gehen ab. Wirklich klasse. Wirklich toll. Ich bin total hin und her gerissen. Ich bin happy.
0: Und wer war auch ganz happy? Der Bürgermeister von Wörth, natürlich der Steffen Weiß, denn der hat das ganze Konzert auch mit einer 5-Sterne-Note belohnt.
9: Total genial. Also wie das Publikum von Anfang an mitgegangen ist und wie der alle begeistert hat. Ich war also restlos begeistert. Von Anfang bis Ende. Ganz, ganz toll.
0: Und jetzt kommt's. Wir Radioleute sind ja eigentlich sehr tolle Künstler, gute Stimmen gewöhnt. Nur mein Kollege Matthias Metner hat dennoch gestrahlt wie ein Honigkuchenpferd. Also auch da hat Johnny Logan voll eingeschlagen.
10: Eigentlich dürfte ich jetzt gar nicht sagen, weil ich bin sprachlos. Es war der absolute Hammer, dieses Konzert. Ich bin wirklich überwältigt über die Stimme. Ich glaube, es sind 3-4 Oktaven, die Johnny Logan irgendwie umfasst. Die Musiker, absolute Profis. Seine Stimme, seine Musik, sein Witz auch, den er irgendwie immer wieder mit einfließen hat. Er spricht mit seiner Gitarre, er spricht mit dem Mikrofonständer, macht Witze mit dem Publikum. Also ich bin komplett begeistert und komplett geflasht von diesem Abend.
0: Super. 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Und jetzt wollen wir auch noch was abhaben von dem großen Johnny Logan Kuchen, denn hier kommt Hold Me Now, sein großer Grand Prix Erfolg in SWR4. Es ist 7:14.

SWR4 ist hier. Schönen guten Morgen um 20 nach 7. Die Brüder Guido und Maurizio haben ein Lied geschrieben vor vielen Jahren und wollten es von einer englischen Band singen lassen, aber sie haben keine gefunden, die das machen wollte. Keiner fand's gut. Also haben die beiden das kurzerhand selbst gemacht und es wurde ein Hit, der 31 Wochen in den Charts geblieben ist. Oliver Onions nannten die beiden sich mit Flying Through the Air, was übrigens auch im großartigen Bud Spencer und Terence Hill Streifen Zwei Himmelhunde auf dem Weg zur Hölle einen Platz gefunden hat. Und die beiden hatten Geschmack, was Musik angeht. Hier ist es Oliver Onions in SWR 4.

hineingehen. Achtung, wir haben eine Warnmeldung. Jetzt habe ich gerade noch jemanden auf dem Ohr. Sekunde mal. Aber jetzt haben wir es gleich. Also, Entschuldigung, ich bin etwas konfus. Aber jetzt, wichtig, Achtung, Falschfahrer auf der B35 Germersheim-Bretten. Zwischen Graben Neudorf Nord und Graben Neudorf Mitte kommt Ihnen ein Falschfahrer entgegen. Bitte aufpassen, ganz rechts fahren. Falschfahrer auf der B35 Germersheim-Bretten. Zwischen Graben Neudorf Nord und Graben Neudorf Mitte ein Falschfahrer. Bitte fahren Sie äußerst vorsichtig.

0: Guten Samstagmorgen, es ist 7.30 Uhr.
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2: Mit Luisa Bleich, guten Morgen. So schafft es Bietigheim-Bissingen, schuldenfrei zu bleiben. VfB-Trainer Hoeneß ist zufrieden nach dem Sieg gegen den 1. FC Köln. Und das Wetter, abziehender Regen, dann trocken mit Wolken und Sonne bei 23 bis 25 Grad. Die Stadt Bietigheim-Bissingen im Kreis Ludwigsburg ist die einzige größere Stadt in der Region, die bis Ende 2025 schuldenfrei war. Das geht aus einer Untersuchung des Statistischen Landesamts hervor. Laut Oberbürgermeister Jürgen Kessing ist ein Mix aus guter Flächenpolitik, einer gesunden Mischung aus Unternehmen und ein sparsamer Haushalt der Grund dafür. Wir haben uns in Bietigheim-Bissingen umgehört, wie die Einwohner den Zustand der Stadt wahrnehmen.
3: Also die Stadt ist sehr gut rausgeputzt. Ich war gerade in der Otto-Rombach-Bücherei, da ist Ausleihen kostenlos. Also man sieht schon, dass Bietigheim noch auf der Sonnenseite des Lebens ist.
4: Ja. Also ich merke es nicht so in meinem Alter, muss ich sagen, gell? Von dem her gesehen, da merke ich es nicht so, weil viele Sachen kann man einfach nicht mehr so machen, wie man es möchte.
5: Ich finde es toll, aber ja, wie lang noch, weiß ich auch nicht.
2: Ewig könne auch Bietigheim-Bissingen nicht schuldenfrei bleiben, bestätigt auch Oberbürgermeister Jürgen Kessing.
6: Das ist nur eine kurze Zeit möglich, weil wir in den vergangenen zwei Jahrzehnten zwar Überschüsse erwirtschaftet haben, die nicht ausgegeben haben, sondern haben die zurückgelegt. Und die ermöglichen es uns jetzt, die defizitären Haushalte im laufenden Betrieb noch auszugleichen und damit eigentlich im Prinzip Zeit zu kaufen, um die Einnahmen anzupassen und auch die Ausgaben dann entsprechend zurückzufahren. Das ist nicht unendlich lange möglich bei strengster Ausgabendisziplin, aber dann wird es hier auch schwierig.
2: Darum würde das Stadtoberhaupt gemeinsam mit der Verwaltung und dem Gemeinderat fortlaufend schauen, wo Einnahmen vergrößert und Ausgaben verringert werden könnten. Nach dem Sieg des VfB Stuttgart gegen den 1. FC Köln ist VfB-Trainer Sebastian Hoeneß zufrieden mit seiner Mannschaft. Der Sieg sei auch wichtig gewesen, weil der VfB das Spiel gegen Bayern München am ersten Spieltag der Bundesliga verloren hatte. Hoeneß sieht aber auch Verbesserungspotenzial.
7: Ich denke, die erste Halbzeit war sehr gut, war eigentlich aus einem Guss. Haben die Dinge umgesetzt, die wir uns vorgenommen hatten. Und das haben wir dann aber komplett vermissen lassen in den ersten 10, 12 Minuten. Und da läufst du natürlich Gefahr in der Bundesliga dann, das Momentum abzugeben, und die Kölner hatten sicher ein, zwei richtig gute Möglichkeiten, um dort auszugleichen. Und das wäre schon sehr, sehr ärgerlich gewesen nach so einer ersten Halbzeit. Werden wir sicher auch aufarbeiten.
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2: Gerade hat es 15 Grad in Böblingen, Schorndorf und Weinstadt. Nach der regnerischen Nacht ist es meist trocken, aber wolkig. Später kommt dann die Sonne immer wieder hinter den Wolken raus. Die Temperaturen steigen auf zwischen 23 und 25 Grad.
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0: Einen wunderschönen guten Morgen. Wir starten mit einer Entwarnung für die B35 Germersheim-Bretten. Kein Falschfahrer mehr zwischen Graben Neudorf Nord und Mitte. Gute Weiterfahrt. Die weiteren Staus: A3 Frankfurt-Würzburg zwischen Aschaffenburg West und Ost 2 Kilometer Stau plus eine Viertelstunde. A8 München-Stuttgart zwischen Wendlingen und Esslingen. Unfallaufnahme 3 Kilometer Stau. Und die A8 Karlsruhe-Stuttgart ist zwischen Pforzheim Süd und Heimsheim wegen Fahrbahnarbeiten bis Montagmorgen gesperrt. Etwa 5 Uhr. Sie werden da umgeleitet. Es gibt vor der Ausfahrt Pforzheim Süd derzeit 2 Kilometer Stau. Alle Verkehrsinfos können Sie auch nachlesen auf swr4.de und in der App. So, und jetzt gibt's eine Tasse zu gewinnen. Ja?
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0: Fragen Sie mal eine aufgeweckte Kaffeebohne oder einen Teebeutel, was für ein Zuhause die sich aussuchen würden. Die würden sicher sagen, ach, die SWR4-Tasse. Hallo, das ist ein seltenes Produkt, das kann man nicht einfach kaufen, das muss gewonnen werden. Auch mit ein bisschen Aufwand verbunden, denn ich habe hier einen Titel, einen sehr schönen Titel, 12 Sekunden davon, bei dem Sie mir bitte rausfinden, was es für ein Lied ist, mich hier anrufen. Und wenn das Glück Ihnen hold ist, dann ist die Tasse schon Ihre. Also, aufgepasst.

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0: Aufwachen mit Paul Anka hier in SWR4. Aber gesucht wird gerade dieses Lied. Und da gibt es eine SWR4-Tasse für zu gewinnen. Ich finde es ja eine unheimlich lässige Nummer. Man hat sofort dieses Gefühl, ne? Ellbogen auf die hier auf die Seitenscheibe da drauf, auf die Tür legen und so mit Sonnenbrille durch den Ort durchfahren. Das passt schon zur Musik. Und der Axel Deuser aus Ravenstein möchte es gerne auflösen. Guten Morgen, lieber Axel.
1: Ja, guten Morgen.
0: Was haben wir gerade gehört?
1: Wir haben drei was Seed gehört.
0: Und das wird kurz kontrolliert. Achtung, Axel. Das klingt perfekt. Glückwunsch zur Tasse.
1: Jawohl, vielen Dank.
0: Wie ist diese Musik für Sie? Verbinden Sie irgendwas mit Driver's Seat?
1: Ja, einfach nur gute Laune. Alles, ja, alles gut.
0: Aber Sie klingen ja auch gut gelaunt, Axel. Also der Tag scheint Ihnen Spaß zu machen heute.
1: Ja, aber richtig, der fängt richtig gut an.
0: Prima. Dann ab sofort, wenn Sie morgens den ersten Kaffee trinken aus der SWR4-Tasse, denken Sie an uns, okay?
1: Mach ich.
0: Eine gute Zeit für Sie. Bis bald, Axel.
1: Ja, vielen Dank. Tschüss.
0: Und dann ist hier auch schon der Song. Driver's Seat von Sniffin' the Tears. Und ich bin jetzt mal gespannt, wie viele es nachmachen. Und sich hier das coolste Auto aus dem Schrank rausholen und dann damit in diesen Samstag starten. Es ist 7:45 Uhr. Kommen Sie gut raus.

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9: Um 8 Uhr mit Lisa Kupper. Guten Morgen. Das BSI warnt vor einer hybriden Bedrohungslage. Dem VfB Stuttgart gelingt gegen Köln der erste Sieg der neuen Bundesliga-Saison. Das Wetter: zunächst noch Regen, bald aber trocken und immer öfter Sonne bei 20 bis 27 Grad. Nach dem Datendiebstahl in Berlin warnt das Bundesamt für Sicherheit in der Informationstechnik vor einer erhöhten Bedrohungslage. Durch die Veröffentlichung gestohlener Daten gäbe es verschiedene Risiken für die gesamte Gesellschaft. Aus unserer Nachrichtenredaktion Lydia Wagner.
10: Rund 1,4 Millionen Datensätze haben die Hacker gestern ins Darknet gestellt. Darunter Personalakten, Gehaltsabrechnungen und vertrauliche Unterlagen aus Bundesratsausschüssen. Vorher hatten sie die Berliner Senatsverwaltung erpresst und wollten rund 2 Millionen Euro Lösegeld. Doch das Land zahlte nichts. Das Bundesamt warnt jetzt, die Daten könnten auch Informationen zu kritischen Infrastrukturen enthalten. Außerdem könnte es zu gezielten Angriffen gegen einzelne Personen kommen, deren persönliche Daten jetzt bekannt sind.
9: Die Polizei sucht weiter nach dem Mann, der mehrere Umspannwerke sabotiert haben soll. In seiner Wohnung im nordrhein-westfälischen Gevelsberg haben Ermittler gestern Sprengstoff gefunden. Der Mann hatte sich zu den Anschlagsversuchen in Brandenburg und Nordrhein-Westfalen bekannt und geschrieben, Stromerzeugung aus fossilen Brennstoffen sei ein Verbrechen. Bundesinnenminister Dobrindt sprach von Klimaterrorismus. Die Generalversammlung der Vereinten Nationen hat dafür gestimmt, die bisher gebräuchlichen Weltkarten zu ändern. In einer neuen Version soll Afrika präziser und damit etwas größer dargestellt werden. Die Entscheidung ist zwar nicht bindend, soll aber weltweit zu Änderungen an Karten führen. Das einzige Land, das dagegen gestimmt hat, waren die USA. Das Problem von Erdkarten ist, den Erdball als Kugel in eine zweidimensionale rechteckige Fläche umzuwandeln. Kontinente, die näher an den Polen liegen, erscheinen dadurch größer. Besser als sie tatsächlich sind. Das soll jetzt korrigiert werden. In der Fußball-Bundesliga hat Stuttgart am Abend den ersten Saisonsieg geholt. Der VfB hat zum Auftakt des zweiten Spieltags mit 4:1 gegen den ersten FC Köln gewonnen. Trainer Sebastian Hoeneß war zufrieden, findet aber, da geht noch mehr.
11: Die erste Halbzeit war sehr gut, war eigentlich aus einem Guss. Wir wollten druckvoll spielen, nach vorne spielen, ich glaube intensiv spielen und alles haben wir auf den Platz gebracht und das haben wir dann aber komplett vermissen lassen in den ersten 10, 12 Minuten. Und da läufst du natürlich Gefahr in der Bundesliga dann das Momentum abzugeben. Und das wäre schon sehr, sehr ärgerlich gewesen.
9: Am Nachmittag spielt unter anderem Hoffenheim gegen Dortmund und Freiburg in Paderborn. 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

0: Guten Morgen. Heute strömt trockene Luft zu uns und das Ganze bleibt etwas kühler als gestern. Im Welzheimer Wald werden 22 Grad erreicht und in Remseck oder auch rund um Wendlingen zum Beispiel sind 25 Grad drin. Anfangs sind noch ein paar dicke Wolken unterwegs, später scheint dann oft die Sonne. Regen fällt nicht. Auch morgen am Sonntag geht es trocken und sonnig weiter. Die Luft wird wieder 1 oder 2 Grad wärmer als heute und am Montag meldet sich sogar der Hochsommer zurück mit Spitzenwerten bis zu 32 Grad.
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2: Am großen Festival-Wochenende und gestern Abend, da waren doch wirklich 2 Gäste bei Johnny Logan, die extra aus Luxemburg kamen. Und jetzt noch der Hit dazu, die Frau aus Malta. Großer Johnny Logan-Fan, da gab es aber nie Konzerte und deswegen ist sie extra nach Wörzenbürger Park gefahren, um da gestern Abend ihren Johnny live zu erleben. Was für eine Geschichte. Weitere gute Gründe, dass Sie heute auch kommen zum Festival, hören Sie gleich.
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0: Ein großes musikalisches Erbe, Bonnie Tyler, Lost in Friends. Hier ist SWR 4 am Samstagmorgen um 8.13 Uhr.
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0: Tag 1 gestern war der volle Erfolg, Haken dran. Heute geht's weiter ab 15 Uhr und mitten im Gewühl ist immer SWR 4 Reporter Julian Linder, der da auch einen Heidenspaß dran hat. Aber wir haben eine extra Aufgabe für ihn. Julian, nenn uns bitte 4 Gründe, warum auch heute jeder hinkommen sollte. Los!
2: Es gibt natürlich eher 444 Gründe, aber komm, ich pick dir mal schnell 4 raus. Zu einem natürlich neben dem Wetter diese wunderbare Location, dieser Bürgerpark. Ja. Das ist schön, das lädt zum Feiern ein, da kann man quatschen, da kann man zusammensitzen. Das Ganze ist kostenlos, also erster Grund. Zum zweiten natürlich, tolles Programm. Johnny Logan gestern live, morgen ist Nick Hörscher dabei. Und das Ganze ohne Eintritt zu bezahlen, kann das dann auch noch auf der Großbildleinwand angeschaut werden. Dann haben wir die besten Comedians im Südwesten dabei, wie zum Beispiel Christoph Sonntag. Es gibt DJ-Party heute Abend mit 60er, 70er, 80er Hits. Und dann als dritten Punkt, oh, ich habe auch geschlemmt, das leckere Essen hier und viele kühle Getränke. Und du hörst es schon neben mir. Ich will den vierten Punkt gar nicht sagen, das macht Silvia aus Maximiliansau. Warum, warum?
3: Es gibt auch einen leckeren Cocktailstand, das ist auch sehr gut. Und die Stimmung ist einfach super hier.
2: Und genau das macht es aus, Daniel. Das macht es aus. Und wir könnten wahrscheinlich hier jetzt noch stehen und noch Grund Nummer 5, 6, 7, 8, 9, 10.
0: Ist ja gut, Julian. Also okay, dankeschön. Der ist wirklich total wie losgefeuert. 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Es lohnt sich wirklich. So, und jetzt geht's mit Stevie Wonder weiter. Isn't she lovely? Sie hören SWR 4 am Samstag um 8.15 Uhr.

Sie wachen auf mit SWR 4 am Samstagmorgen. In der Reihe von unnützen Tagen ist der Kommt-zu-irgendwas-zu-spät-Tag, der heute gefeiert wird, glaube ich, ganz weit oben. Und ich mach's auch nicht. Wir machen ganz pünktlich Musik für Sie. 8:21 Uhr, hier ist My Sweet Rosalie.

0: Mexico. Les Humphries Singers, da hat sogar Jürgen Drews damals mitgesungen. Da muss aber ganz genau hinhören. SWR 4 ist hier um 8.30 Uhr.
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2: Mit Luisa Bleich, guten Morgen. In Stuttgart findet das Downhill-Rennen Cerro Abajo statt. So schafft es Bietigheim-Bissingen, schuldenfrei zu bleiben. Und das Wetter: abziehender Regen, dann trocken mit Wolken und Sonne bei 23 bis 25 Grad. Heute und morgen wird Stuttgart Süd zur Rennstrecke des Cerro Abajo für das Finale des größten Urban Downhill-Rennens der Welt. Aus der SWR-Sportredaktion berichtet Henry Nischan.
3: Mit bis zu 60 Kilometern pro Stunde rasen die Mountainbiker durch die Stadt, über Treppen, enge Kurven und müssen dabei künstliche Hindernisse überwinden. Rund 1,2 Kilometer und 130 Höhenmeter müssen die Fahrer bewältigen. Die Strecke führt vom Weißenburgpark über das Teehaus und den Marmorsaal bis zum Ziel am Wilhelmsplatz. Mit dabei ist Johannes Fischbach, der dreifache deutsche Downhill-Meister, liegt nach 3 absolvierten Rennen in Italien und Chile auf Platz 3 der Gesamtwertung und will vor heimischem Publikum um den Gesamtsieg kämpfen. 35 Fahrer gehen an den Start. Die 15 schnellsten schaffen es ins Finale. Das Finale am Sonntag wird ab 15 Uhr live im SWR übertragen.
2: Die Stadt Bietigheim-Bissingen im Kreis Ludwigsburg ist die einzige größere Stadt in der Region, die bis Ende 2025 schuldenfrei war. Das geht aus einer Untersuchung des Statistischen Landesamts hervor. Laut Oberbürgermeister Jürgen Kessing von der SPD haben bereits seine Vorgänger an einer erfolgreichen Standortpolitik gearbeitet, ohne große Abhängigkeit von der Automobilindustrie.
4: Dass wir also nicht nur in eine Richtung gehen, also nur Produktion von Automobilen zum Beispiel, sondern wir haben dann auch mit Dürdental, mit Olymp, mit anderen Unternehmen, die da sehr erfolgreich sind, einen relativ gesunden Mix. Also wenn es dann mal in einer Branche schlechter geht, kommen wir mit den anderen Branchen relativ gut hin. Und wir sind im Moment natürlich auch dabei, Unternehmen zu finden, die auch in der Krise stabil sind.
2: Aber ewig könne auch Bietigheim-Bissingen nicht schuldenfrei bleiben, so Oberbürgermeister Jürgen Kessing.
4: Das ist nur eine kurze Zeit möglich, weil wir in den vergangenen 2 Jahrzehnten zwar Überschüsse erwirtschaftet haben, die nicht ausgegeben haben, sondern haben die zurückgelegt. Und die ermöglichen es uns jetzt, die defizitären Haushalte im laufenden Betrieb noch auszugleichen und damit eigentlich im Prinzip Zeit zu kaufen, um die Einnahmen anzupassen und auch die Ausgaben dann entsprechend zurückzufahren. Das ist nicht unendlich lange möglich bei strengster Ausgabendisziplin, aber dann wird es hier auch schwierig.
2: Darum würde das Stadtoberhaupt gemeinsam mit der Verwaltung und dem Gemeinderat fortlaufend schauen, wo Einnahmen vergrößert und Ausgaben verringert werden könnten.
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2: Es ist wolkig und teilweise noch regnerisch in der Region bei aktuell 16 Grad in Waiblingen und Kornwestheim und 15 Grad in Filderstadt. Der Vormittag wird aber überwiegend trocken. Zwischen den Wolken kommt auch immer wieder die Sonne raus bei maximal 23 bis 25 Grad.
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0: Einen schönen guten Morgen. Wir starten mit einer Warnmeldung von der A8 Fahrtrichtung München. Da liegen zwischen Wendlingen und Kirchheim-Tech-West Plastikteile auf der Autobahn. Bitte Vorsicht. Und auf der A3 Frankfurt-Würzburg liegen zwischen Helmstadt und Dreieck Würzburg-West Metallteile rum. Auch da bitte aufpassen. Die weiteren Staus A3 Köln-Frankfurt zwischen Dierdorf und Ransbach-Baumbach. Ein defekter Laster, 2 Kilometer Stau. A8 München-Stuttgart zwischen Wendlingen und Esslingen. Unfallaufnahme, 2 Kilometer Stau plus eine Viertelstunde. Die A8 Karlsruhe-Stuttgart ist zwischen Pforzheim-Süd und Heimsheim wegen Fahrbahnarbeiten gesperrt. Das geht bis Montagmorgen 5 Uhr, da werden sie umgeleitet. Es gibt vor der Ausfahrt Pforzheim-Süd 1 Kilometer Stau. Die B466 Heidenheim Fahrtrichtung Mühlhausen im Täle ist zwischen Bad Ditzenbach und Gosbach wegen eines Unfalls gesperrt. Und Schweiz A2 Luzern-Gotthard zwischen Amsteg und Göschenen 4 Kilometer Stau. Das gibt 40 Minuten Zeitverlust und die Einfahrt Göschenen ist gesperrt. Alle Verkehrsinfos gibt's auch zum Nachlesen auf swr4.de und in der App. Gute Fahrt!
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0: Wenn's gleich so ein bisschen zwickt bei Ihnen, muss das gar nicht am Alter liegen. Es könnte auch Voodoo sein. Sie wissen, diese Puppen, wo man so reinsticht. Denn wir haben gleich Rose Laurence aus den frühen 80ern mit dem Voodoo-Master Afrika. Und das direkt nach Uriah Heep. Aua, es geht schon los.
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0: alles geht es in diesen Samstag. Hier ist SWR 4, 8.44 Uhr. Ich hatte mal kurz nachgeblättert wegen Voodoo. Also es geht vornehmlich darum, die Geister gnädig zu stimmen beim Voodoo. Das passt jetzt gut zum Wetter mit Stefan Bender. Und der Wettergeist.
1: Danke.
0: Wettergeist aus der Flasche. Aber nee, Stefan, im Ernst, die Wettergeister sind ja gnädig eigentlich, oder?
1: Ja, angesichts der Tatsache, dass wir Wochenende haben und die meisten von uns jetzt am Wochenende keinen Regen gebrauchen können, sind die Wettergeister gnädig gestimmt.
0: Also.
1: Der Ulrich ist unser großer Wettergeist in Form eines Hochs. Der bringt trockene Luft rein. Das merken wir jetzt aktuell noch nicht überall gleichbedingt. Also es gibt noch auf der Alp und vor allem aber am Bodensee in Oberschwaben und im Allgäu, da gibt es schon noch ein paar dicke Wolken, ein paar Regenschauer sind auch dabei. Aber der Ulrich hat die magischen Kräfte und bringt die trockene Luft zu uns. Deswegen am Nachmittag dann überall Sonnenschein. Die kommt auch im Süden immer mehr durch und es bleibt überall trocken. Am Abend auch 19 bis 27 Grad, die 19 im Westerwald, die 27 rund um den Kaiserstuhl.
0: Jetzt würden ja irgendwelche Zauberer in die Glaskugel gucken. Du weißt es besser und kannst es genau sagen, was die kommenden beiden Tage
1: sind. Ja, unsere Glaskugel heißt Wettercomputer. Die sind ziemlich groß, die Dinger. Und auch besser als die Glaskugeln. Morgen am Sonntag, kleiner Temperaturtrigger für morgen früh. Die Zwiebelmode ist angesagt. Es ist ganz schön frisch. Morgen früh einstellige Temperaturen, zum Teil sogar nur 6 Grad in der Eifel. Aber dafür werden wir tagsüber entschädigt. Das heißt Sonnenschein bei Spitzenwerten bis zu 29 Grad im Rheintal.
0: Und am Montag?
1: Boah, das willst du gar nicht wissen. 33 Grad, es wird nochmal richtig heiß.
0: Gut, was dann da mit irgendwelchen Zaubertränken und Geistern noch gegen getan werden kann, gucken wir uns in Ruhe an. Danke erstmal, Stefan.
1: Gerne, ciao.
0: Und hier geht's mit Charlie Dor weiter. Alles.

Samstagmorgen, 8 Minuten vor 9. 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Kommen Sie gut ins Wochenende mit SWR4.

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6: Um 9 Uhr mit Lisa Kupper. Guten Morgen. Nach Sabotageversuchen an Stromanlagen sucht die Polizei weiter nach dem Verdächtigen. In Stuttgart starten hunderte Wanderer zum sogenannten Megamarsch. Das Wetter im Süden zunächst noch Regen, sonst trocken mit Wolken und Sonne. Maximal 20 bis 27 Grad. Die Polizei hat nun auch in Sachsen Sprengvorrichtungen entdeckt, mit denen möglicherweise die Stromversorgung angegriffen werden sollte. Innenminister Schuster sagte, an 2 Fundorten seien 4 Objekte entschärft worden. Aus unserer Nachrichtenredaktion Ramin Movasakian.
7: Schuster hat gesagt, vorgestern sei ein Bekennerschreiben eingegangen mit Hinweisen auf Sprengvorrichtungen. Die wurden bei Umspannwerken in der Nähe von Bautzen gefunden. Seit Anfang der Woche gibt es immer wieder Alarm wegen mutmaßlicher Sabotageversuche an der Stromversorgung. Auch in Hamm war die Polizei am Abend an einer Stromanlage in einem größeren Einsatz. Viele der Sabotageakte sollten wohl in Nordrhein-Westfalen stattfinden, unter anderem in Dormagen, Eschweiler und Weißweiler bei Aachen. Das war in einem Bekennerschreiben als weiterer Tatort genannt worden. Der Absender, ein Mann aus Gevelsberg, hatte die jüngsten Angriffe in Brandenburg und NRW für sich reklamiert. In seiner Wohnung fand die Polizei Sprengstoff, teilte NRW-Innenminister Reul mit. Der Verdächtige ist aktuell auf der Flucht.
6: Das Bundesamt für Sicherheit in der Informationstechnik warnt nach dem Cyberangriff in Berlin vor einer Bedrohungslage. Hacker hatten die Verwaltung angegriffen und die gestohlenen Daten gestern im Darknet veröffentlicht, nachdem die Stadt kein Lösegeld gezahlt hat. Das Bundesamt spricht von einem großen Risiko für die Gesellschaft und rät, besonders aufmerksam zu sein. Gerade vor Wahlen bestehe die Gefahr, dass die veröffentlichten Daten in einen falschen Zusammenhang gerückt werden. In Berlin wird in 2 Wochen ein neues Abgeordnetenhaus gewählt. In Stuttgart startet gerade der sogenannte Megamarsch. Die Teilnehmer wollen 100 Kilometer in maximal 24 Stunden wandern. Rund 1600 Menschen machen mit. SWR-Reporterin Vanessa Sieg, wo führt die Strecke denn entlang?
8: Dafür geht's quer durch Stuttgart, aber auch beispielsweise nach Esslingen. Und dabei sind nicht nur die vielen Kilometer eine Herausforderung, sondern auch die Höhenmeter. Mehr als 1700 sind es insgesamt. Im vergangenen Jahr sind etwa 60% der Teilnehmerinnen und Teilnehmer dann am Ende auch wirklich im Ziel angekommen. Dieses Jahr könnten es sogar ein paar mehr werden, sagt der Veranstalter, einfach weil das Wetter mitspielt und es nicht so heiß ist.
6: Fußball-Bundesligist Stuttgart hat die ersten Punkte der neuen Saison geholt durch einen 4:1 Heimsieg gegen Köln. Die Tore für den VfB schossen Bilal Elhanous, Grisha Prömel, Ermedin Demirovic und Joscha Wagnumann. Am Nachmittag spielt außerdem noch Hoffenheim gegen Dortmund und Freiburg in Paderborn. 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
9: Einen schönen guten Morgen. Wir starten auf der A8 Karlsruhe-Stuttgart. Die ist zwischen Pforzheim Süd und Heimsheim wegen Fahrbahnarbeiten bis Montag 5 Uhr gesperrt. Da werden sie umgeleitet. Es gibt vor der Ausfahrt Pforzheim Süd 2 Kilometer Stau. Die B466 Heidenheim Fahrtrichtung Mühlhausen im Täle ist zwischen Bad Ditzenbach und Gosbach wegen eines Unfalls gesperrt. Und in der Schweiz A2 Luzern-Gotthard zwischen Amsteg und Göschenen 4 Kilometer Stau. Verzögerung bis zu 40 Minuten und hier ist die Einfahrt Göschenen gesperrt. Entschuldigen Sie mein Lachen, hier ist gerade jemand von den Handwerkern im Hause und bohrt neben dem Studio. Ich bin gerade was überrascht worden. Ich hoffe, Sie hören das nicht. Alle Verkehrsinfos gibt es auch zum Nachlesen auf swr4.de. Gute Fahrt.
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9: In Pforzheim bedeckt 15 Grad, in Simmern 14, da ist es leicht bewölkt, in Furtwangen 16 Grad und in Neuwied 15 Grad mit wenigen Wolken. Mehr zum Wetter weiß Stefan Bender.

0: 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Wir haben eine Warnung von der A60 Rüsselsheim-Mainz. Da liegen zwischen Rüsselsheim-Königstetten und Rüsselsheim-Mitte Plastikteile auf der Autobahn. Seien Sie bitte vorsichtig.
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0: Ich glaube, dass Johnny Logan gestern Abend wirklich alle Herzen im Sturm erobern konnte. Der Mann hat so ein fantastisches Konzert geliefert. Obendrein ist er ein super sympathischer Typ. Und unsere VIP-Gewinner, die ja dieses Festival wirklich aus einer ganz speziellen Perspektive erleben dürfen, die waren ganz nah dran und haben so gestrahlt.
2: Ja, super. War schön, mal so wirklich eine Legende zu sehen. Also doch, mal live, was ist ganz anderes. Echt toll.
3: Bin überwältigt. War toll.
4: Ja, sehr, sehr schön.
5: Super netter Mensch, ja. Toll.
6: Mein erster Promi in dieser Nähe, auf jeden Fall. Wahnsinn.
0: Matthias Medner, mein Kollege von SWR4, trifft oft Promis und auch der war von Johnny Logan total begeistert. Hören Sie mal.
7: Er ist ein so netter, demütiger Typ auf dem Boden geblieben, der mich nach dem ersten Part, wo die Pause beginnt, fragt, kommt er von der Bühne und sagt, Matthias, how was it? Er fragt mich, wie seine Show war. Ich sage, hey, it was great, the audience is absolutely happy. Also ein ganz, ganz netter Mann, der einem ernst nimmt. Er hat mich seiner Band vorgestellt, gesagt, hey, this is Matthias, the presenter this evening und so. Hätte ich nie gedacht, dass einfach so wirklich ja, einer von uns und toller Typ.
0: Und wir reden von einem echten Weltstar, doppelter Grand Prix-Gewinner, der gestern Abend den Bürgerpark und alle Menschen, die außenrum das noch genossen haben, in seinen Bann gezogen hat. Also wirklich ein voller Erfolg. Tag 1 unseres Festivals. Heute geht's weiter ab 15 Uhr mit Gartenexperte Volker Kugel, mit Jaco Habekost. 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Wir freuen uns sehr auf Sie.
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SWR 4 am Samstagmorgen. Wenn Sie je bei Günther Jauch sitzen und der fragt Sie, in welchem Titel mischen sich Italien, England und Polen, dann sagen Sie bitte den hier, I like Chopin. Ein Italiener singt auf Englisch über einen polnischen Komponisten. I like Chopin, ein ganz großer 80er. So bunt waren die damals schon. Na, wunderbar. Ich wünsche ein schönes Wochenende mit SWR 4.

0: Einen sonnigen guten Morgen. Es ist 9.30 Uhr.
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2: Mit Luisa Bleich. Guten Morgen. In Stuttgart startet der Megamarsch. Dieses Wochenende findet das Downhill-Rennen Cerro Abajo statt. Und das Wetter: abziehender Regen, dann trocken mit Wolken und Sonne bei 23 bis 25 Grad. In Stuttgart startet gerade der sogenannte Megamarsch. Bei dieser Wanderung geht es darum, 100 Kilometer in maximal 24 Stunden zu bewältigen. Vanessa Sieg, wie läuft das Ganze denn ab?
3: Also zwischen 9 und 10.30 Uhr starten laut dem privaten Veranstalter etwa 1600 Wanderinnen und Wanderer. Und die gehen nicht alle auf einmal los, damit es einfach nicht zu voll wird auf der Strecke. Es geht ja darum, 100 Kilometer in maximal 24 Stunden zu laufen. Dafür geht's quer durch Stuttgart, aber auch beispielsweise nach Esslingen. Und dabei sind nicht nur die vielen Kilometer eine Herausforderung, sondern auch die Höhenmeter. Mehr als 1700 sind es insgesamt. Im vergangenen Jahr sind etwa 60% der Teilnehmerinnen und Teilnehmer dann am Ende auch wirklich im Ziel angekommen. Dieses Jahr könnten es sogar ein paar mehr werden, sagt der Veranstalter, einfach weil das Wetter mitspielt und es nicht so heiß ist.
2: Moritz Greenberger ist im Veranstaltungsteam. Was macht denn das Event aus?
4: Ja, hört sich natürlich erstmal nach was ganz Verrücktem an, 100 Kilometer zu Fuß zu wandern. Aber wir haben eine riesen Community, das Ganze ist wirklich eine riesen Gemeinschaft, die sich da inzwischen gebildet hat. Und allgemein einfach diese Erfahrung, gemeinsam mit allen anderen Wanderern zu machen, so eine Grenzerfahrung auch mitzumachen, einerseits für den Körper und natürlich auch für den Kopf, löst einen gewissen Reiz bei vielen Menschen aus, seinen eigenen Schweinehund zu überwinden, und das macht das Ganze, denke ich mal, aus.
2: Dieses Wochenende steht Stuttgart wirklich ganz im Zeichen des Sports. Heute und morgen wird Stuttgart Süd nämlich auch noch zur Rennstrecke des Cerro Abajo für das Finale des größten Urban Downhill-Rennens der Welt. Aus der SWR-Sportredaktion Henry Nischan.
5: Mit bis zu 60 Kilometern pro Stunde rasen die Mountainbiker durch die Stadt, über Treppen, enge Kurven und müssen dabei künstliche Hindernisse überwinden. Rund 1,2 Kilometer und 130 Höhenmeter müssen die Fahrer bewältigen. Die Strecke führt vom Weißenburgpark über das Teehaus und den Marmorsaal bis zum Ziel am Wilhelmsplatz. Mit dabei ist Johannes Fischbach, der dreifache deutsche Downhill-Meister, liegt nach 3 absolvierten Rennen in Italien und Chile auf Platz 3 der Gesamtwertung und will vor heimischem Publikum um den Gesamtsieg kämpfen. 35 Fahrer gehen an den Start. Die 15 schnellsten schaffen es ins Finale. Das Finale am Sonntag wird ab 15 Uhr live im SWR übertragen.
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2: Gerade hat es 17 Grad in Esslingen, 16 in Winnenden und 15 in Geislingen. Der Vormittag wird überwiegend trocken. Zwischen den Wolken kommt auch immer wieder die Sonne raus.
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0: Einen schönen guten Morgen. Wir starten auf der A5 Basel-Karlsruhe zwischen Effringen-Kirchen und Dreieck Neuenburg. Baustelle, 3 Kilometer stockender Verkehr. A7 Ulm-Füssen zwischen Föhringen und Illertissen, 2 Kilometer Stau plus eine Viertelstunde. Die A8 Karlsruhe-Stuttgart ist zwischen Pforzheim-Süd und Heimsheim wegen Fahrbahnarbeiten bis Montagmorgen 5 Uhr gesperrt. Sie werden dort umgeleitet. Es gibt vor der Ausfahrt Pforzheim-Süd 2 Kilometer Stau. Die B466 Heidenheim Fahrt Richtung Mühlhausen im Täle ist zwischen Bad Ditzenbach und Gosbach wegen eines Unfalls gesperrt. Die B9 Fahrtrichtung Wörth ist zwischen Speyer Nord und B39 Dudenhofen wegen einer Ölspur gesperrt. Sie werden dort von der Fahrbahn runtergeleitet. Schweiz A2 Luzern-Gotthard zwischen Amstieg und Göschenen 5 Kilometer Stau. Das dauert 50 Minuten länger und die Einfahrt Göschenen ist gesperrt. Alle Verkehrsinfos können Sie gerne nachlesen auf swr4.de und in der kostenlosen App. Gute Fahrt.
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0: Einen sonnigen guten Morgen. Norbert aus Salem hat uns einen so schönen Gruß geschickt per WhatsApp-Sprachnachricht.
6: Kompliment und Gratulation zu der tollen Musikauswahl heute Morgen. Da ich auch zu der Oldie-Gruppe Ü80 gehöre, ist es immer wieder schön, diese Musik von damals zu hören und wieder aufleben zu lassen.
0: Das machen wir gerne. Apropos Ü80, Norbert. Heute wäre auch ein ganz, ganz großer Star 80 geworden. Freddie Mercury. Den vielleicht bewegendsten Moment seiner Karriere, den schauen wir uns gleich nochmal gemeinsam an.
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0: SWR 4 ist hier am Samstagmorgen um 9.43 Uhr. Heute am Geburtstag von einem ganz, ganz großartigen Künstler der Musikgeschichte. Freddie Mercury wäre heute 80 geworden. Gibt auch ein Posting auf der SWR 4 Facebook-Seite. Da haben bereits einige von Ihnen auch was geschrieben. Elvira Ambrosch beispielsweise. Elvis und Freddie, diese zwei Männer waren in meinem Leben immer meine Begleiter. Jetzt bin ich 79 und lege die Platten von den beiden auf. Ja, ich glaube, es geht sehr vielen so, dass sie eben mit diesem Mann große Musikgeschichte verbinden. Er ist viel zu früh gestorben, mit 45 Jahren an den Folgen der AIDS-Erkrankung, hatte ein sehr bewegtes Leben mit vielen, vielen Partys hinter sich. Und er hat sich nie so lebendig gefühlt wie auf der Bühne und beim Musikmachen mit seiner großartigen Band Queen. Hatte auch seinen Freunden so gesagt, seine Krankheit sollte nie ein Thema sein, erinnert sich Brian May, Gitarrist von Queen.
1: Wir sprachen nicht darüber, aber wir lasen Zeitungen und sahen, was mit Freddie los war. Wir wollten ihn nicht fragen, vielleicht weil wir uns vor der Antwort fürchteten. Das erste Mal, dass er mit uns darüber sprach, war in Montreux. Er sagte, gut, ihr wisst wahrscheinlich, was mit mir los ist. Ich will nicht darüber sprechen und ich will auch nichts ändern. Ich will einfach so weitermachen wie bisher. Ich will Musik machen, solange es geht. Wir werden uns nicht weiter damit aufhalten. Wir sagten, gut, und das war's.
0: Das war's. Einfach nur Musik machen wollte Freddie Mercury. Und das konnte er auch wie fast keins weiter. Seine Songs bis heute unvergessen, erlebt dadurch auch bis wahrscheinlich alle Ewigkeit weiter, gerade heute an seinem 80. Geburtstag. Und wir haben ja gerade von Elvira Ambrosch ein Facebook-Posting vorgelesen, wo sie Elvis und Freddie in einen Topf gewissermaßen geworfen hat. Das passt auch zum nächsten Titel, den wir jetzt von Queen hören. Ist ja auch von Elvis gesungen worden. Crazy Little Thing Called Love. Hier ist SWR 4 am Samstagmorgen.

Auch die kleinen Versprecher müssen mal korrigiert werden. Das ist nicht von, das ist natürlich für Elvis gesungen worden. Dass hier bloß keine Missverständnisse aufkommen. SWR 4 am Samstagmorgen. Weiter geht's mit Boney M.

Ein 88er mit Nostalgie-Sound ist das. Little Piece of Heaven in SWR 4. Ich pack meine 7 Sachen und mach die Bühne frei für Holger Benzin und das SWR 4 Festival Radio. Wünsche Ihnen ein herrliches Wochenende. Am Mikrofon war für Sie gerne Daniel Pesch. Bis bald hier in SWR 4.

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10: Um 10 Uhr mit Lisa Kupper. Guten Morgen. Nach dem Datendiebstahl in Berlin warnt das BSI vor einer Bedrohungslage. Die Vereinten Nationen wollen Weltkarten präziser machen. Das Wetter: im Süden zunächst noch Regen, sonst trocken mit Wolken und Sonne, maximal 20 bis 27 Grad. Das Bundesamt für Sicherheit in der Informationstechnik warnt vor einer Bedrohungslage. Hintergrund ist der Datenleak in Berlin. Dort hatten Hacker Daten und Informationen der Verwaltung gestohlen und sie gestern im Darknet veröffentlicht, weil die Stadt kein Lösegeld bezahlt hat. Das Bundesamt spricht von einem großen Risiko für die Gesellschaft und rät, besonders aufmerksam zu sein. Die Polizei hat jetzt auch in Sachsen Sprengvorrichtungen entdeckt, mit denen möglicherweise die Stromversorgung angegriffen werden sollte. Und sucht weiterhin nach einem Verdächtigen. Verena Fücker aus der Nachrichtenredaktion hat Details.
11: Gestern hatten Beamte in der Wohnung des Mannes im Ruhrgebiet Sprengstoff gefunden. Später stürmte ein Spezialeinsatzkommando einen Lastwagen, der offenbar zu einem Wohnmobil umgebaut worden war. Der Lastwagen stand am Hambacher Forst, einem Waldstück im rheinischen Braunkohlerevier. Hintergrund der Fahndung sind zwei Bekennerschreiben. Sie enthalten Bundesinnenminister Dobrindt zufolge Täterwissen. In einem der Bekennerschreiben steht, Stromerzeugung aus fossilen Brennstoffen sei ein Verbrechen. In allen angegriffenen Bundesländern wird noch Braunkohle abgebaut und verstromt.
10: Die UN-Vollversammlung hat dafür gestimmt, die Weltkarte zu ändern. Der Grund: wenn man einen runden Gegenstand wie die Erde auf einer zweidimensionalen rechteckigen Fläche abbilden will, kann es Verzerrungen geben, so wie bei den meisten aktuell genutzten Weltkarten. Aus New York berichtet unser Korrespondent Martin Ganselmeier.
12: Es ist seit langem ein Anliegen der afrikanischen Staaten, denn ihr Kontinent erscheint auf den traditionellen Weltkarten kleiner als in der Realität. Dagegen sind Länder auf der nördlichen Erdhalbkugel perspektivisch größer dargestellt, vor allem die USA, Kanada und Russland. Togo brachte deshalb mit Unterstützung der Afrikanischen Union eine Resolution in die UN-Vollversammlung. Als einzige Nation stimmte die USA mit Nein. Der US-Regierung war das Anliegen der Afrikaner zu ideologisch.
13: Bei Rindern in Baden-Württemberg breitet sich das Chamonda-Virus weiter aus. Das zeigen Zahlen des staatlichen tierärztlichen Untersuchungsamtes Aulendorf. Bis Ende August wurden Rinder in insgesamt 244 Betrieben positiv getestet, wobei der Schwerpunkt weiterhin im Kreis Ravensburg liegt. Auch die benachbarten Kreise Biberach, Sigmaringen, Konstanz und der Bodenseekreis sind betroffen. Landesweit gibt es fast in allen Landkreisen mindestens einen Fall. Das Virus löst Fieber und Durchfall aus. Die Tiere geben weniger Milch. 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
15: A5 Basel Richtung Karlsruhe zwischen Iffringen-Kirchen und Dreieck-Neuenburg eine Baustelle. Die rechte Spur ist gesperrt, 3 Kilometer stockend. A8 Stuttgart Richtung Karlsruhe zwischen Pforzheim-Süd und Pforzheim-Ost 7 Kilometer Stau. Verzögerung bis zu 40 Minuten. Die Unfallstelle ist geräumt. Die A8 Karlsruhe Richtung Stuttgart ist zwischen Pforzheim-Süd und Heimsheim wegen einer Fahrbahnerneuerung bis Montag 5 Uhr gesperrt. Eine Umleitung ist eingerichtet. Vor der Ausfahrt Pforzheim-Süd 2 Kilometer Stau. Die B466 Heidenheim Richtung Mühlhausen im Täle ist zwischen Bad Ditzenbach und Gosbach nach einem Unfall gesperrt. Die B9 Ludwigshafen Richtung Wörth ist zwischen Speyer Nord und B39 Dudenhofen wegen einer Ölspur gesperrt. Der Verkehr wird abgeleitet. Schweiz A2 Luzern Richtung Gotthard zwischen Erstfeld und Göschenen 6 Kilometer Stau, Verzögerung bis zu 1 Stunde und 10 Minuten. Die Einfahrt Göschenen ist gesperrt. Empfohlene Alternativroute via A13 San Bernardino-Tunnel. Und Österreich, Fernpass-Bundesstraße Reute Richtung Nassereit zwischen Heiterwang Süd und Wengle. Eine Baustelle und Stau mit Verzögerung bis zu 1 Stunde. Alle Verkehrsinfos gibt es jederzeit auf swr4.de. Allen unterwegs gute Fahrt.
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15: Backnang 17 Grad aktuell, Laupheim 16, Betzdorf an der Sieg 15 Grad und Prüm 14 Grad. Und Stefan Bender im Wetterstudio hat die weiteren Aussichten für heute.
16: Ein Hoch bringt jetzt am Wochenende trockene Luft zu uns. Heute Mittag und am Nachmittag scheint oft die Sonne.

0: Insofern keine Sprechstunde heute. Wir lassen das SWR 4 Festival sprechen.
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0: SWR 4 mit dem Festivalradio in Wörth am Rhein. Da werden so langsam einige müde Augen wieder wach. Bis Mitternacht haben wir mit Ihnen in der Festhalle und im Bürgerpark gefeiert. Zum tollen Konzert von Johnny Logan und der Musik von SWR 4 DJ Andy Dangel. Und heute geht's direkt weiter mit der großen Party und auch wieder mit viel Live-Musik. Und wir haben Sie gefragt, welcher Hit denn bei einer richtig guten Party unbedingt dabei sein muss.
1: Es ist natürlich hart, aber Daddy Cool bringt auch immer Stimmung. Ne? Daddy Cool.
2: Ich finde, That's the way I like it darf auf keiner Party fehlen. Erinnert mich an meine Jugend und da war die Stimmung eben immer groß.
3: Ich würde Tina Turner auswählen, The Best, weil mit Tina Turner verbinde ich die 70er, 80er Jahre. Habe ich gute Erinnerungen dran und The Best ist cool.
4: Also bei Chic Le Free, da kommt nicht keiner mehr von der Tanzfläche runter.
0: Na, dann wissen ja unsere SWR 4 DJs, Andy Dangel und Mike Schieber, was sie unbedingt auflegen müssen. Um 15 Uhr geht's heute wieder los im Bürgerpark, auch mit Live-Musik und mit freiem Eintritt. Und das alles bis Mitternacht.

SWR 4 mit dem Festivalradio und wir haben eine aktuelle Gefahrenmeldung um 10 Uhr und 23 Minuten. Vorsicht auf der A5 Basel Richtung Karlsruhe zwischen Appenweier und Achern. Da liegt ein Metallteil auf der mittleren Spur. Gute Fahrt mit SWR 4.

0: 10.30 Uhr.
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2: Mit Luisa Bleich. Guten Tag. In Stuttgart ist der Megamarsch gestartet. Die Fassade des Schorndorfer Stadtmuseums muss gestützt werden. Und das Wetter trocken mit Wolken und Sonne. Höchstwerte 23 bis 25 Grad. Seit heute um 9 Uhr morgens haben sich etwa 1600 Wanderinnen und Wanderer in Stuttgart auf eine ganz besondere Herausforderung begeben. 100 Kilometer laufen und dafür maximal 24 Stunden brauchen. Das ist nämlich die Vorgabe des Veranstalters. Zeit zum Schlafen bleibt da nicht, erklärt Moritz Grienberger vom Veranstaltungsteam.
3: Also wir haben über die Strecke verteilt 4 Verpflegungsstationen. Die sind nicht dafür ausgelegt, dort zu schlafen. Hindern können wir die Teilnehmer natürlich nicht daran. Aber dadurch, dass wir eine Zeitbegrenzung von 24 Stunden haben, in denen die 100 Kilometer absolviert werden müssen, ist es nicht unbedingt ratsam zu schlafen, weil einem sonst ein bisschen die Zeit wegrennt. Aber ich würde lügen, wenn ich sagen würde, dass nicht schon Teilnehmer an der 4. Verpflegungsstation vielleicht auch mal eine halbe Stunde ein Powernap gemacht haben.
2: Am Schorndorfer Stadtmuseum im Rems-Murr-Kreis sind massive Schäden an der Fassade festgestellt worden. Das teilt die Stadt mit. Eine spezielle Konstruktion muss jetzt das Gebäude stützen. Olga Henig mit den Einzelheiten.
4: Das Gebäude, in dem das Stadtmuseum in Schorndorf untergebracht ist, ist ein historisches Fachwerkhaus. Bei der regulären Überprüfung des Hauses seien Schäden an der Südfassade festgestellt worden, so die Stadt. Unter anderem sei ein tragender Holzbalken gebrochen und die Wand wölbe sich nach außen. Auf einer Länge von etwa 8 Metern stützt nun eine extra angefertigte Holzkonstruktion die Fassade. Der Museumsbetrieb könne wie gewohnt weiterlaufen. Es ist nicht der erste Schaden am Museum. Erst vor 2 Jahren wurde die Ostfassade am Übergang zum Nachbarhaus saniert und der Giebel der Nordseite gesichert.
2: In Ludwigsburg hat gestern die Venezianische Messe begonnen. Ihren Ursprung nahm sie vor 250 Jahren, als der damalige Herzog Karl Eugen bei seiner Italienreise den venezianischen Karneval kennen und lieben lernte und ihn mit nach Ludwigsburg brachte. Christoph Adels von Tourismus und Events Ludwigsburg erzählt, was Besucher auf dem Ludwigsburger Marktplatz erwartet.
5: Man muss sich das so vorstellen, dass über 1000 Kostümträger in der Stadt sind und die sind ganz unterschiedlich kostümiert. Es gibt halt eher so die historischen Kostüme, die natürlich geprägt sind vom venezianischen Karneval. Es gibt aber auch sehr fantasievolle Kostüme. Also lapidar kann man sagen, da hier verschmilzt so ein bisschen die südländische Lebenslust mit der schwäbischen Gemütlichkeit.
1: Das Wetter.
2: Heute bleibt es meist trocken, die Sonne kann sich immer wieder gegen die Wolken durchsetzen, bei aktuell 19 Grad in Ludwigsburg und Kornwestheim.
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0: Um 10.33 Uhr, Vorsicht auf der A5 Basel Richtung Karlsruhe. Zwischen Appenweier und Achern liegt ein Metallteil auf der mittleren Spur und es sind Menschen auf der Fahrbahn. A5 Basel Richtung Karlsruhe. Zwischen Efringenkirchen und Dreieck-Neuenburg Baustelle. Die rechte Spur ist gesperrt. 3 Kilometer Stau und bis zu 15 Minuten Verzögerung. A8 Stuttgart Richtung Karlsruhe. Zwischen Pforzheim Süd und Pforzheim Ost 3 Kilometer Stau bis zu 15 Minuten plus. Die A8 Karlsruhe Richtung Stuttgart ist zwischen Pforzheim Süd und Heimsheim wegen einer Fahrbahnerneuerung bis Montag früh gegen 5 Uhr gesperrt. Eine Umleitung ist eingerichtet. Vor der Ausfahrt Pforzheim Süd aktuell 2 Kilometer Stau. Die B466 Heidenheim Richtung Mühlhausen im Täle ist zwischen Bad Ditzenbach und Großbach nach einem Unfall gesperrt. Die B9 Ludwigshafen Richtung Wörth ist zwischen Speyer Nord und B39 Dudenhofen wegen einer Ölspur gesperrt. Der Verkehr wird abgeleitet. Schweiz, A2, Luzern Richtung Gotthard. Zwischen Erstfeld und Göschnen 6 Kilometer Stau. Verzögerung bis zu 1 Stunde und 10 Minuten. Die Einfahrt Göschnen ist gesperrt. Empfohlene Alternativroute via A13 San Bernardino Tunnel. Österreich, B179, Reute Richtung Füssen. Zwischen Reute Nord und dem Grenztunnel Füssen Stau mit Verzögerung bis zu 30 Minuten. Und nochmal Österreich, Fernpass Bundesstraße Reute Richtung Nassereit, zwischen Heiterwang Süd und Wengle Baustelle und Stau mit Verzögerung bis zu 1 Stunde. Alle Verkehrsinfos gibt es jederzeit auf swr4.de. Allen unterwegs eine gute Fahrt. 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

0: 10.48 Uhr, SWR 4, Vorsicht auf der B42, Wiesbaden Richtung Rüdesheim, zwischen Walluf in Niederwalluf und Eltville am Rhein. Da liegt ein Plastikteil auf der Fahrbahn. Und jetzt nochmal unser kleines Musikschnipsel, nicht mal 3 Sekunden lang. Zu welchem Hit aus den 70ern gehört das? Und die Chance, eine SWR 4-Tasse zu gewinnen, hat jetzt Dominik Fackler in TTC Neustadt. Hallo Dominik.
1: Hallo, guten Tag.
0: Ihre Lösung lautet wie?
1: If You Can't Give Me Love von Susi Quattro.
0: Wow, das ist es. Jawohl. Gratulation.
1: Super.
0: So kurz dieses Musikschnipsel und trotzdem sofort erkannt. Wie vertraut,
1: ja, klar.
0: Wie vertraut ist Ihnen die Musik von Susi Quattro?
1: Also es ist mir viel Ding, also hab's früher als Kind schon oft gehört, wenn meine Mutter Radio gehört hat und sowas, bleibt halt, gell?
0: Bleibt im Hirn sozusagen, hat sich da reingebohrt, ne?
1: Genau.
0: Ja, Volltreffer gelandet, Tasse gewonnen. Wie verbringen Sie das Wochenende noch?
1: Ach, mal schauen. Mal gucken, wie es Wetter wird, noch wenn raus sitze im Garten. Ja.
0: Ganz entspannt erstmal alles angehen.
1: Ja, ja.
0: Kein Stress, sondern sich erholen von der Woche. Ne? Also, ich wünsche Ihnen was. Schönes Wochenende. Und jetzt natürlich Susi Quattro hier in SWR 4.

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7: 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Radlerriegel von Seitenbacher.
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9: Um 11 Uhr mit Lisa Krupper. Guten Tag. Der Verdächtige der Sabotageversuche an Umspannwerken ist noch nicht gefasst. Karlsruhe zeigt sich vor der Landtagswahl in Sachsen-Anhalt solidarisch. Das Wetter im Süden zunächst noch Regen, sonst trocken mit Wolken und Sonne maximal 20 bis 27 Grad. Nach den Anschlägen auf Umspannwerke in Nordrhein-Westfalen und Brandenburg fahnden die Ermittler weiter nach einem Verdächtigen. Eine Sprecherin der Polizei Köln sagte am Morgen, der 48-Jährige sei noch auf der Flucht. Aus der Nachrichtenredaktion Diane Batani.
10: Starke Polizeikräfte seien im Einsatz. Der Mann aus Gevelsberg in Nordrhein-Westfalen war ins Visier der Ermittler geraten, weil er 2 Bekennerschreiben verfasst haben soll. Nach Angaben von Bundesinnenminister Dobrindt begründete der 48-Jährige die Anschläge mit Kritik an der Nutzung fossiler Brennstoffe. In seiner Wohnung fanden die Polizisten Sprengstoff. Gestern wurden auch in Sachsen an mehreren Objekten Sprengvorrichtungen entdeckt. Die Polizeidirektion Görlitz bestätigte einen Einsatz nördlich von Bautzen. Die ganze Nacht über seien Beamte mit der Sicherung von Spuren beschäftigt gewesen.
9: Jedes fünfte Unternehmen in Deutschland spürt die hybride Bedrohung. Das ist das Ergebnis einer Umfrage des Instituts der deutschen Wirtschaft. Demnach nehmen besonders große Unternehmen mit mehr als 250 Mitarbeitern die Bedrohung durch Cyberangriffe, Desinformation, Spionage und Sabotage wahr. Entsprechend verstärken viele von ihnen ihre Schutzmaßnahmen. Nach dem Datenklau in Berlin warnt das Bundesamt für Sicherheit vor einer Bedrohungslage. Gerade vor Wahlen bestehe die Gefahr, dass Daten in einen falschen Zusammenhang gerückt würden, so die Behörde. Einen Tag vor der Landtagswahl in Sachsen-Anhalt gehen heute mehrere tausend Menschen für die Demokratie auf die Straße, unter anderem in der Landeshauptstadt Magdeburg und in Halle an der Saale. Außerdem gibt es in Halles Partnerstadt Karlsruhe eine Solidaritätsaktion. Menschen formen in etwa einer Dreiviertelstunde auf dem Schlossplatz ein Herz und die Drohnenaufnahmen davon werden mit den Menschen in Halle geteilt. Auch der Bodenseekreis und der Kreis Ravensburg wollen sich gegen den Japankäfer schützen. Seit gestern gibt es im Landkreis Lindau schon eine Quarantänezone, die die invasive Art abhalten soll. SWR-Reporterin Rebecca Lühr.
11: Die Landratsämter in Friedrichshafen und Ravensburg würden sich in nächster Zeit mit dem Regierungspräsidium Tübingen abstimmen und Allgemeinverfügungen erlassen, in der vorsorgliche Schutzmaßnahmen festgelegt werden, heißt es vom Landratsamt Bodenseekreis. In Teilen der bayerischen Quarantänezone, dort wo man Käfer gefunden hat, gelten besonders strenge Regeln, etwa für die Entsorgung von Grünschnitt und Erdaushub. Der grünmetallisch schimmernde Japankäfer befällt laut Experten mehr als 400 Pflanzenarten und richtet enorme Schäden an.
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1: Verkehr. A5 Basel Richtung Karlsruhe zwischen Efringenkirchen und Dreieck Neuenburg eine Baustelle. Die rechte Spur ist gesperrt, 3 Kilometer Stau und Verzögerung bis zu 15 Minuten. A8 Stuttgart Richtung Karlsruhe zwischen Pforzheim Süd und Pforzheim Ost, 3 Kilometer Stau bis zu 15 Minuten plus. Die A8 Karlsruhe Richtung Stuttgart ist zwischen Pforzheim Süd und Heimsheim wegen einer Fahrbahnerneuerung bis Montag früh gegen 5 Uhr gesperrt. Eine Umleitung ist eingerichtet. Vor der Ausfahrt Pforzheim Süd 3 Kilometer Stau. Die B9 Ludwigshafen Richtung Wörth ist zwischen Speyer Nord und B39 Dudenhofen wegen einer Ölspur gesperrt. Der Verkehr wird abgeleitet. Schweiz A2 Luzern Richtung Gotthard zwischen Erstfeld und Göschenen 8 Kilometer Stau. Verzögerung bis zu 1 Stunde und 20 Minuten. Die Einfahrt Göschenen ist gesperrt. Empfohlene Alternativroute via A13 San Bernardino-Tunnel. Österreich B179 Reute Richtung Füssen zwischen Reute Nord und dem Grenztunnel Füssen. Stau mit Verzögerung bis zu 30 Minuten. Und nochmal Österreich. Fernpass Bundesstraße Reute Richtung Nassereit zwischen Heiterwang Süd und Wengle eine Baustelle. Stau mit Verzögerung bis zu 1 Stunde. Alle Verkehrsinfos gibt es jederzeit auf swr4.de. Kommen Sie sicher an Ihr Ziel.
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1: Münzingen, bewölkter Himmel, 16 Grad. Crailsheim, leicht bewölkt, 17 Grad. Bendorf, bewölkt, 18 Grad. Und Montabaur, Wolken und 16 Grad. So sieht's aktuell aus. Und wie es weitergeht, weiß Stefan Bender im Wetterstudio.
12: Ein Hoch bringt jetzt am Wochenende trockene Luft zu uns. Heute Mittag und am Nachmittag scheint oft die Sonne. Ab und zu sind auch mal Wolken dazwischen, aber Regen fällt nicht. Das alles gibt es in Kaisersbach und auf der Teck bei 22 Grad und im Neckartal werden 25 Grad erreicht. Der Sonntag startet morgen früh mit sehr frischen Temperaturen, teilweise im einstelligen Bereich. Abgesehen von ein bisschen Frühnebel ist der Himmel klar und tagsüber geht es sonnig weiter bei Spitzenwerten bis zu 26 Grad.
1: Dankeschön, Stefan.
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1: Und wir stimmen uns ein auf den 2. Festivaltag. Um 15 Uhr geht's wieder los im Bürgerpark in Wörth am Rhein. Und gleich sagt hier schon mal ein Comedian Hallo, der dann später auf der Bühne stehen wird.
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0: Who'll Stop the Rain? Nein, kein Regen heute in Wörth am Rhein. Bestes Festivalwetter.
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0: Ja, und da gibt's neben der Musik auch jedes Jahr tolle Comedy-Stars zu erleben. Heute Nachmittag besucht uns Chaco Habekost auf der Bühne im Bürgerpark, wo das Programm um 15 Uhr losgeht. Chaco Habekost ist in Mannheim aufgewachsen, lebt seit vielen Jahren an der Weinstraße. Also insofern ist der Auftritt in Wörth für ihn ein echtes Heimspiel.
2: Wörth ist eine Grenzstadt. Da ist auf der anderen Seite vom Rhein Baden. Und ganz wichtig, die Brücke, die dann in der Mitte ist. Und das ist ja genauso zwischen Mannheim und Ludwigshafen. Was der Unterschied zwischen Mannheim und Ludwigshafen? Wenn du über die Brücke gehst, dann babbeln die eigentlich genauso wie auf der anderen Seite. Wenn du aber in Wörth über die Brücke gehst, nach Karlsruhe, kommst du wieder zurück, hast gelbe Fies. Das ist der Unterschied. Aber an dem Tag sind wir ja alle eins, alle zusammen im SWR4-Land. Ein ganzer Tag im Bürgerpark. Ich freue mich auf euch.
0: Und wir freuen uns auf Chaco Habekost. Später auf der Bühne im Bürgerpark bei freiem Eintritt. Das sollten Sie sich mit Freunden oder Familie nicht entgehen lassen. Nach seinem Auftritt geht's dann direkt rein zum Tanzen und Feiern in die große SWR4-Party mit DJ Mike Schieber. Und dann, und auch das wird partymäßig richtig gut im Bürgerpark, die Elton John Tribute Show Bitch is Back. Das ganze Tagesprogramm sehen Sie übersichtlich auf swr4.de Festival. Und wir stimmen uns jetzt schon mal ein mit einem Partykracher, der auch nirgends fehlen darf. Hier ist Neil Diamond und Sweet Caroline in SWR4.

0: 11.30 Uhr.
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2: Mit Luisa Bleich. Guten Tag. In Stuttgart haben Frauen in Brautkleidern auf Femizide aufmerksam gemacht. Die Fassade des Schorndorfer Stadtmuseums muss gestützt werden. Und das Wetter trocken mit Wolken und Sonne. Höchstwerte 23 bis 25 Grad. In der Stuttgarter Innenstadt haben heute mehrere Dutzend Frauen in Brautkleidern für Aufsehen gesorgt. Mit ihrer stummen Performance haben sie auf Gewalt gegen Frauen aufmerksam gemacht. Im Fokus lagen vor allem sogenannte Femizide, also die gezielte Tötung von Mädchen und Frauen. Olga Hennig berichtet.
3: Keine Plakate, kein Skandieren von Parolen, sondern ein stiller Marsch. Rund 40 Frauen in weißen Brautkleidern und etwa gleich so viele Begleiter in schwarzer Kleidung sind heute durch die Innenstadt marschiert. Mit der Aktion wollten die Veranstalterinnen nach eigenen Angaben an Frauen erinnern, die von ihren Partnern oder Ex-Partnern ermordet wurden. Mit den weißen Brautkleidern wollen die Organisatorinnen darauf aufmerksam machen, dass das Eheversprechen für einige Frauen in tödlicher Gewalt enden kann. Mit dem Protest fordern die Teilnehmerinnen öffentliche Aufmerksamkeit für Femizide und mehr Unterstützung von Politik, Gesellschaft und Justiz.
2: Am Schorndorfer Stadtmuseum im Rems-Murr-Kreis sind massive Schäden an der Fassade festgestellt worden. Das teilt die Stadt mit. Eine spezielle Konstruktion muss jetzt das Gebäude stützen. Das Haus, in dem das Stadtmuseum in Schorndorf untergebracht ist, ist ein historisches Fachwerkhaus. Bei der regulären Überprüfung des Gebäudes seien Schäden an der Südfassade festgestellt worden, so die Stadt. Unter anderem sei ein tragender Holzbalken gebrochen und die Wand wölbe sich nach außen. Auf einer Länge von etwa 8 Metern stützt jetzt eine extra angefertigte Holzkonstruktion die Fassade. Der Museumsbetrieb könne aber wie gewohnt weiterlaufen. In Bietigheim-Bissingen im Kreis Ludwigsburg bietet der Pferdemarkt noch bis Dienstag ein buntes Festprogramm. Annette Hochmuth von der Stadt sagte dem SWR,
4: wer Pferde begeistert ist, für den ist auf jeden Fall unser großes, bundesweit bekannte Reitturnier ein Highlight. Zum Beispiel einer der Großen des Reitsports, Richard Vogel, hat sich kurzfristig noch angemeldet. Der ist aktueller Europameister. Also einer der großen Reiter wird sich die Ehre geben und um den großen Preis der Stadt Bietigheim-Bissingen am Sonntagnachmittag mitspringen.
2: Außerdem gibt es Pferdeschauen und Ponyreiten für Kinder. Auch der große Festumzug am Montagnachmittag durch die Bietigheimer Altstadt wird von 70 Pferden begleitet.
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2: Heute bleibt es meist trocken und die Sonne kann sich immer wieder gegen die Wolken durchsetzen. Gerade hat es 20 Grad in Fellbach, Ditzingen und Waldenbuch. Später maximal 23 bis 25 Grad.
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0: Um 11.33 Uhr, Vorsicht auf der B463, Balingen Richtung Horb. Zwischen dem Abzweig nach Bittelbronn und A81 Empfingen liegen mehrere Holzteile auf der Fahrbahn. A5 Basel Richtung Karlsruhe, zwischen Efringen-Kirchen und Dreieck Neuenburg. Baustelle, die rechte Spur ist gesperrt, 3 Kilometer Stau und Verzögerung bis zu 15 Minuten. A6 Heilbronn Richtung Nürnberg, zwischen Heilbronn unter Eisesheim und Heilbronn-Neckar-Sulm. Baustelle 2 Kilometer stockend. A7 Würzburg Richtung Ulm zwischen Kreuz Feuchtwangen-Crailsheim und Feuchtwangen-West. Unfall mit mehreren Fahrzeugen. Die linke und die mittlere Spur sind blockiert. 1 Kilometer Stau. Die A8 Karlsruhe Richtung Stuttgart ist zwischen Pforzheim Süd und Heimsheim wegen einer Fahrbahnerneuerung bis Montag früh 5 Uhr gesperrt. Eine Umleitung ist eingerichtet. Vor der Ausfahrt Pforzheim Süd aktuell 4 Kilometer Stau. Es nimmt immer mehr zu. Die B9 Ludwigshafen Richtung Wörth ist zwischen Speyer Nord und B39 Dudenhofen wegen einer Ölspur gesperrt. Der Verkehr wird abgeleitet. Schweiz, A2 Luzern Richtung Gotthard zwischen Erstfeld und Göschenen 8 Kilometer Stau. Verzögerung bis zu 1 Stunde und 20 Minuten. Die Einfahrt Göschenen ist gesperrt. Österreich, B179 Reute Richtung Füssen zwischen Reute Nord und dem Grenztunnel Füssen. Stau mit Verzögerung bis zu 30 Minuten. Und nochmal Österreich, Fernpass Bundesstraße Reute Richtung Nassereit. Zwischen Heiterwang Süd und Wengle eine Baustelle und Stau mit Verzögerung bis zu 1 Stunde. Alle Verkehrsinfos gibt es jederzeit auf swr4.de. Allen unterwegs eine gute Fahrt. 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
0: Ich wünsche einen schönen Samstagvormittag. Wir stimmen uns ein auf den zweiten Festivaltag in Wörth am Rhein. Und kommen Sie gerne vorbei ab 15 Uhr in den Bürgerpark. Der Eintritt ist frei.
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0: 11.46 Uhr, SWR 4 und in diesem Moment ist die Meldung, die ich Ihnen gerade präsentieren wollte, auch schon wieder weg. Das soll uns recht sein, wenn der Verkehr rollt. Es ist gerade mal 5 Tage im September, haben wir jetzt. Und schon stehen überall im Supermarkt Dominosteine, Spekulatius und Lebkuchen. Das ist doch viel zu früh, oder? Oder könnte das der neue Freibad-Hit werden? Lebkuchen statt Pommes? SWR4-Reporterin Laura Grabowski hat Badegästen in Fellbach einfach mal Lebkuchen vor die Nase gehalten. Na, wäre das was für Sie?
1: Nein, jetzt haben wir ja ein heißes Sommer und ich bin Schwimmer. Das passt gar nicht.
2: Nee, danke schön, nein. Nein.
3: Wollen Sie mal probieren, wie sich das anfühlt, so ein Lebkuchen im Bikini?
1: Im Hallenbad vielleicht, im Winter dann, an Weihnachten. Sonst vielleicht jetzt eher Erdbeerkekse oder sowas.
3: Wollen Sie mal probieren?
4: Nein, danke.
5: Nein, mag ich gar nicht. Ich mag überhaupt keine Lebkuchen.
3: Auch nicht an Weihnachten?
5: Nein.
3: Ist da schon ein bisschen Weihnachtsfeeling dabei?
4: Nö, da muss es schon Winter sein und kalt und Tannenbaum.
3: Freuen Sie sich denn schon auf Weihnachten?
4: Nein, ich freue mich über den Sommer.
0: Stabile Leute, würde ich sagen. Niemand hat zugegriffen. Was sollen eigentlich dann die ganzen Lebkuchen im Supermarkt?

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10: Um 12 Uhr mit Lisa Kupper. Guten Tag. Nach den Sabotageversuchen auf Umspannwerke fordern Unternehmer stärkere Sicherheitsmaßnahmen. In der Fußball-Bundesliga empfängt Hoffenheim den Vizemeister Dortmund. Das Wetter am Nachmittag meist trocken mit dichten Wolken und Sonne bei 20 bis 27 Grad. Nach den Anschlagsversuchen auf Umspannwerke fordert der Netzbetreiber Amprion mehr Überwachungsmöglichkeiten. Unternehmenschef Müller sagte der Rheinischen Post, derzeit dürften Firmen mit Kameras nur das eigene Gelände überwachen, aber nicht die Umgebung. Das müsse sich ändern. Außerdem müsse die Wirtschaft viele Angaben zu Strom- und Gasnetzen öffentlich machen und ins Internet stellen. Damit mache es man Attentätern unnötig leicht. Zuletzt hatte es mehrere Sabotageakte gegen das Stromnetz gegeben, unter anderem in Brandenburg, Nordrhein-Westfalen und Sachsen. Die Polizei fahndet weiter nach dem Tatverdächtigen. Bei der Bundespolizei und beim Bundeskriminalamt sind in den vergangenen Jahren Dutzende Dienstwaffen verschwunden. Über deren genaue Zahl will das Bundesinnenministerium aber keine Auskunft geben. Aus unserer Nachrichtenredaktion berichtet Klaus Regineck.
11: Nur die Anzahl der Disziplinarverfahren wegen verschwundener Dienstwaffen gab das Bundesinnenministerium bekannt. 33 seien es in den vergangenen 5 Jahren gewesen. Aufgekommen war das Thema durch eine Anfrage der Grünen im Bundestag, über die das Redaktionsnetzwerk Deutschland berichtet. Zur Begründung, warum eine exakte Zahl der verschwundenen Waffen nicht genannt wird, schreibt das Bundesinnenministerium, das ließe Rückschlüsse auf Einsatzbereitschaft und Logistik der Sicherheitsbehörden zu. Die Grünen halten diese Begründung aber für vorgeschoben und haben Beschwerde eingereicht.
10: Der Schauspieler Michael Mendl ist mit 82 Jahren gestorben. Das hat seine Agentin mitgeteilt. Mendl hat seine Karriere beim Theater begonnen. Einem breiten Publikum wurde er später durch Kinoerfolge wie Der Untergang und zahlreiche Fernsehfilme von ARD und ZDF bekannt. Mehrfach war der Charakterdarsteller im Tatort zu sehen und für seine Darstellung von Altkanzler Willy Brandt im Zweiteiler Im Schatten der Macht wurde Mendl mit einer goldenen Kamera ausgezeichnet. In der Fußball-Bundesliga empfängt die TSG Hoffenheim am Nachmittag Borussia Dortmund. TSG-Trainer Christian Ilzner freut sich auf die Herausforderung gegen ein Spitzenteam wie den BVB gleich zu Beginn der Saison.
12: Wir wollen gleich diese Herausforderung, wir wollen gleich diese Brocken, um gleich zu sehen, was wir noch zu tun haben, um uns auch weiterzuentwickeln, schnell weiterzuentwickeln und einfach eine Mannschaft zu werden, die einfach konstant dann gute Ergebnisse liefert.
13: Außerdem spielt noch Freiburg in Paderborn. Beide Partien werden um 15.30 Uhr angepfiffen. 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
14: Vorsicht auf der Landesstraße Karlsruhe-Graben-Neudorf zwischen Neu-Lussheim und B39 Hockenheim-Süd-Speyer. In beiden Richtungen Gefahr durch einen Fahrradfahrer auf der Fahrbahn. A5 Basel Richtung Karlsruhe zwischen Efringen-Kirchen und Dreieck-Neuenburg eine Baustelle. Die rechte Spur ist gesperrt, 2 Kilometer Stau und bis zu 10 Minuten plus. Die A5 Karlsruhe Richtung Frankfurt ist zwischen Kronau und Kreuz-Walldorf wegen einer Unfallaufnahme gesperrt. A6 Nürnberg Richtung Mannheim zwischen Kreuz-Weinsberg und Heilbronn-Untereisesheim. Baustelle 7 Kilometer Stau, bis zu 20 Minuten zusätzlich. A60 Rüsselsheim Richtung Mainz zwischen Rüsselsheim-Mitte und Mainz-Spitz-Dreieck. Unfall auf der linken Spur, 2 Kilometer Stau. A7 Würzburg Richtung Ulm zwischen Wörnitz und Feuchtwangen-West. Unfall mit mehreren Fahrzeugen. Die linke und die mittlere Spur sind blockiert. 4 Kilometer Stau, bis zu 30 Minuten dauert's länger. Die A8 Karlsruhe Richtung Stuttgart ist zwischen Pforzheim Süd und Heimsheim wegen einer Fahrbahnerneuerung bis Montag früh 5 Uhr gesperrt. Eine Umleitung ist eingerichtet. Vor der Ausfahrt Pforzheim Süd sind's aktuell 4 Kilometer Stau. Die B9 Ludwigshafen Richtung Wörth ist zwischen Speyer Nord und B39 Dudenhofen wegen einer Ölspur gesperrt. Der Verkehr wird abgeleitet. Schweiz, A2, Luzern Richtung Gotthard, zwischen Erstfeld und Göschenen, 8 Kilometer Stau, Verzögerung bis zu 1 Stunde und 20 Minuten, die Einfahrt Göschenen ist gesperrt. Und dann die A2, A3, Basel Richtung Luzern, zwischen dem Grenzübergang Basel-Weil und dem Schwarzwaldtunnel ein Stau, bis zu 30 Minuten dauert es da länger. Österreich, B179, Reute Richtung Füssen, zwischen Reute Nord und dem Grenztunnel Füssen. Stau mit Verzögerung bis zu 30 Minuten. Nochmal Österreich, Fernpass-Bundesstraße, Reute Richtung Nassereit, zwischen Heiterwang Süd und Wengle, Baustelle und hier dauert es bis zu 1 Stunde länger. Und dann haben wir noch ganz frisch, Vorsicht auf der A65, Landau Richtung Karlsruhe in Höhe Insheim steht ein defektes Fahrzeug auf dem Beschleunigungsstreifen und Vorsicht auf der A8 München Richtung Stuttgart, zwischen Kirchheimteck Ost und Kirchheimteck West liegt ein Solarpanel auf der Fahrbahn. Alle Verkehrsinfos gibt es jederzeit auf swr4.de. Und damit allen eine gute Fahrt.
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14: In Mühlacker 20 Grad, in Freiburg 21, Idar-Oberstein 18 Grad und Bad Neuenahr Ahrweiler ebenfalls 18 Grad. Und Stefan Bender im Wetterstudio, der hat alles Weitere für uns.
15: Ein Hoch bringt jetzt am Wochenende trockene Luft zu uns. Heute Mittag und am Nachmittag scheint oft die Sonne. Ab und zu sind auch mal Wolken dazwischen, aber Regen fällt nicht. Das alles gibt es in Kaisersbach und auf der Teck bei 22 Grad und im Neckartal werden 25 Grad erreicht. Der Sonntag startet morgen früh mit sehr frischen Temperaturen, teilweise im einstelligen Bereich. Abgesehen von ein bisschen Frühnebel ist der Himmel klar und tagsüber geht es sonnig weiter bei Spitzen.

0: Tom Jones und Help Yourself.
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0: Da tauchen wir heute Abend gemeinsam ein in die Welt von Elton John. Die Band Bitch Is Back tritt heute im Bürgerpark auf und spielt die großen Hits von Elton John in einer über zweistündigen Show. Und da gibt's ja unheimlich viele tolle Songs. Andreas Haas aus dem SWR 4 Team mit ein paar Meisterwerken.
2: Crocodile Rock ist 1972 Elton Johns erste Nummer 1 in den USA. Etliche weitere Nummer 1 und Top 10 Hits sollen in den 70er Jahren folgen. Rocket Man, Benny and the Jets oder Sorry Seems to be the Hardest Word. In seiner britischen Heimat dauert es bis zum Jahr 1976, dann beherrschen er und Kiki Dee die Discos mit Don't Go Breaking My Heart. Im Duett klingt Elton John einfach doppelt gut. Deswegen wird auch Don't Let the Sun Go Down on Me mit George Michael an seiner Seite ein Welthit zu Beginn der 90er Jahre. Auch wenn in seiner Haut ein heimlicher Rocker steckt, seine größten Ohrwürmer sind die Balladen. 1995 können besonders wir hierzulande die Geschichte um Nikita verstehen. Eine Soldatin an der deutsch-deutschen Grenze in Berlin. Aber alle diese Hits verblassen gegen seinen absoluten Superhit zu einem traurigen Anlass. Nach dem tragischen Tod von Prinzessin Diana textet er seine ursprüngliche Erinnerung an Marilyn Monroe um. Candle in the Wind verkauft sich ab 1997 mehr als unglaubliche 33 Millionen Mal. Ein Fabelrekord von Elton John.
0: Ja, der Mann hat so viele Meisterwerke geschaffen. Und heute feiern wir seine Musik beim SWR 4 Festival mit der Elton John Tribute Band Bitch Is Back. Die spielen ab 20 Uhr live im Bürgerpark in Wörth am Rhein. Bereits ab 15 Uhr beginnt das Programm im Bürgerpark.

12 Uhr und gleich 24, SWR 4, Vorsicht im Zollernalbkreis, auf der Landesstraße zwischen dem Abzweig nach Rosenfeld und dem Abzweig nach Binsdorf. Da befindet sich in beiden Richtungen eine ungesicherte Unfallstelle. Gute Fahrt mit SWR 4.

0: Es ist 12.30 Uhr.
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2: Mit Luisa Bleich. Guten Tag. In Stuttgart haben Frauen in Brautkleidern auf Femizide aufmerksam gemacht. In der Wilhelma findet morgen der Artenschutztag statt. Und das Wetter trocken mit Wolken und Sonne, Höchstwerte 23 bis 25 Grad. In Stuttgart haben heute mehrere Dutzend Menschen gegen Gewalt an Frauen protestiert. Die Teilnehmerinnen trugen weiße Brautkleider und marschierten schweigend durch die Innenstadt, um Aufmerksamkeit für das Thema zu schaffen. Mitorganisatorin Petra Kurz-Ottenwälder sagt über den Protestmarsch:
3: Wir machen keine Demonstration, wir sind nicht laut, wir sind im Gegenteil ein ganz stiller Protestmarsch, der lauter nicht sein könnte, weil jede Frau geht im Brautkleid und jede dieser Frauen steht für eine ermordete Frau im letzten Jahr. Also jeden Tag wird in Deutschland eine Frau von ihrem Partner oder Ex-Partner ermordet. Und wir müssen diese Morde an Frauen benennen, es muss Femizide heißen. Wegsehen ist keine Option.
2: Die Botschaft der Protestierenden laut Initiatorin Petra Kurz-Ottenwälder:
3: Femizide und Gewalt gegen Frauen sind ein strukturelles und gesamtgesellschaftliches Problem. Wir dürfen nicht weggucken und dass Männer sich mitverantwortlich fühlen, weil ohne Männer können wir das Ganze nicht machen. Männer sind diejenigen, die einem Mann sofort Einhalt gebieten müssen, wenn sie sehen, ein zotiger Witz, eine anzügliche Bemerkung, eine übergriffige Handlung, müssen Männer sofort einschreiten. Ihre Geschlechtsgenossen reagieren am besten auf ihre Geschlechtsgenossen.
2: In der Wilhelma in Stuttgart findet morgen der Artenschutztag statt. Es soll um die weltweite Vielfalt der Lebensräume für Tiere und Pflanzenarten gehen und wie man diese konkret schützen kann. Anna Knake.
4: Wie steht es eigentlich um die einheimischen Eulen? Wie kann das vom Aussterben bedrohte Rebhuhn wieder eine Zukunft bekommen? Und was leistet ein Schutzprojekt für Meeresschildkröten in Kenia? Über Themen wie diese informieren rund 15 Organisationen aus Baden-Württemberg und aus der ganzen Welt auf dem Gelände der Wilhelma. Dabei soll es auch darum gehen, wie vielfältig die Herausforderungen im Artenschutz sind. Von der Zerstörung natürlicher Lebensräume über Wilderei bis hin zur Klimakrise. Die Zusammenhänge sollen Mitmachaktionen deutlich machen und zeigen, wie jeder Einzelne etwas zum Artenschutz beitragen kann.
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2: Gerade hat es 21 Grad in Esslingen, Göppingen und Fellbach. Heute bleibt es meist trocken und die Sonne kann sich immer wieder gegen die Wolken durchsetzen. Bei böigem Westwind bleibt es aber kühler als gestern. Die Temperaturen erreichen 23 Grad rund um Walderstadt und Renningen und bis 25 Grad zwischen Wendlingen und Plochingen. In der Nacht klart der Himmel auf, vereinzelt entsteht Nebel. Es kühlt deutlich ab auf 11 bis 7 Grad. Morgen dann viel Sonne und es wird wieder wärmer bei 25 bis 27 Grad.
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0: Um 12.33 Uhr A5 Basel Richtung Karlsruhe zwischen Efringenkirchen und Dreieck Neuenburg. Baustelle, die rechte Spur ist gesperrt, 2 Kilometer Stau, bis zu 10 Minuten dauert's länger. Die A5 Karlsruhe Richtung Frankfurt ist zwischen Kronau und dem Kreuz Waldorf wegen Unfallaufnahme gesperrt, vor Kronau 3 Kilometer Stau. A6 Nürnberg Richtung Mannheim zwischen Kreuz Weinsberg und Heilbronn unter Eisesheim. Eine Baustelle, 7 Kilometer Stau, bis zu 20 Minuten zusätzlich. A60 Rüsselsheim Richtung Mainz, zwischen Rüsselsheim Mitte und Mainz-Spitz-Dreieck, Unfall auf der linken Spur, 3 Kilometer Stau. A7 Würzburg Richtung Ulm, zwischen Wörnitz und Feuchtwangen West, Unfall mit mehreren Fahrzeugen, die linke und die mittlere Spur sind blockiert, 4 Kilometer Stau und Verzögerung bis zu 30 Minuten. Die A8 Karlsruhe Richtung Stuttgart ist zwischen Pforzheim Süd und Heimsheim wegen einer Fahrbahnerneuerung bis Montag 5 Uhr gesperrt. Eine Umleitung ist eingerichtet. Vor der Ausfahrt Pforzheim Süd 4 Kilometer Stau. Und in der Gegenrichtung zwischen Heimsheim und Pforzheim Ost 5 Kilometer stockender Verkehr. Schweiz A2 Luzern Richtung Gotthard zwischen Erstfeld und Göschenen 8 Kilometer Stau. Verzögerung bis zu einer Stunde und 20 Minuten. Die Einfahrt Göschenen ist gesperrt. Dann haben wir noch die A2, A3 Basel Richtung Luzern. Zwischen dem Grenzübergang Basel-Weil und dem Schwarzwaldtunnel ein Stau und dadurch dauert's bis zu 30 Minuten länger. B179 Füssen Richtung Nassereit. Zwischen dem Grenztunnel Füssen und Wengle ein Stau mit bis zu 2 Stunden Verzögerung. Und in der Gegenrichtung zwischen Reute Nord und dem Grenztunnel Tunnel Füssen bis zu 30 Minuten obendrauf. Weil auch da Stau. Und ganz frisch hereinkommt, Vorsicht auf der A5 Karlsruhe Richtung Frankfurt. Zwischen Bruchsal und Kronau steht ein defekter PKW auf der mittleren Spur. Alle Verkehrsinfos gibt es jederzeit auf swr4.de. Allen unterwegs, gute Fahrt.
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0: Und wir schauen gleich in ein paar Minuten mal, wie sich das Festivalwetter weiterentwickelt. Aber ich denke mal, wir können da ganz optimistisch und zuversichtlich sein über das, was in Wörth im Rhein, im Bürgerpark so los sein wird. Also ich glaube, es sind gute Aussichten.
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0: Genesis und Tell Me Why. 12.46 Uhr, schnell ein Verkehrshinweis. Vorsicht auf der A66, Frankfurt Richtung Wiesbaden. Zwischen Wallau und Wiesbaden-Nordenstadt eine ungesicherte Unfallstelle auf der linken Spur. Hier ist SWR 4 mit dem Festivalradio. Und Stefan Bender, unser Wetterexperte, der sitzt im Wetterstudio. Hallo Stefan.
1: Hallo, grüß dich Holger.
0: Deine Festivaldaumen, gehen die nach oben für heute?
1: Beide. Also wenn ich mehr als zwei hätte, würden alle nach oben gehen. Aber alle beide gehen ganz steil nach oben. Guck mal, in Wörth im Moment kaum ein Wölkchen oder wenn dann nur Schönwetterwölkchen. Aktuell 22 Grad und das hält bis heute Abend. Die Temperatur geht noch weiter rauf bis 25 Grad am Rhein und die Sonne lacht den ganzen Tag und heute Abend ist der Himmel klar. Es bleibt bis Mitternacht hin trocken.
0: Also traumhafte Aussichten für die Party im Bürgerpark. Und ansonsten im Südwesten, wie sieht's da aus?
1: Es gibt tatsächlich aktuell noch ein paar Schauer am Hochrhein, am Bodensee und im Allgäu. Das sind vernachlässigbare Schauer. Also da kannst du fast knicken. In den nächsten Stunden werden die auch weniger. Die Wolken ganz im Süden lösen sich auf. Und auch im Allgäu, auch am Bodensee und auch am Hochrhein und im Südschwarzwald kommt noch ein bisschen die Nachmittagssonne durch. Das Ganze machst du bei Temperaturen zwischen 19 und 27 Grad. Die 19 im Westerwald, die 27 am Oberrhein.
0: Stefan Bender mit den Wetteraussichten. Danke dir. 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

0: SWR 4, Vorsicht, auf der A81 Stuttgart Richtung Singen zwischen Herrenberg und Rottenburg liegen Fahrzeugteile auf allen Fahrstreifen.
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6: Um 13 Uhr mit Lisa Kupper. Guten Tag. Die US-Gesandten Witkoff und Kuschner vermitteln zwischen Russland und der Ukraine. In der Fußball-Bundesliga ist Freiburg bei Aufsteiger Paderborn zu Gast. Das Wetter am Nachmittag meist trocken mit dichten Wolken und Sonne bei 20 bis 27 Grad. Die USA haben neue Bemühungen für ein Kriegsende in der Ukraine gestartet. Die Gesandten Kuschner und Witkoff sind in Moskau angekommen. Nach den Gesprächen dort werden sie auch in Kiew erwartet. Von dort berichtet Stefan Lark.
7: Medienberichten zufolge haben die USA Kiew gebeten, während des Aufenthalts der amerikanischen Unterhändler auf Drohnenangriffe gegen Moskau und russische Energieanlagen zu verzichten. Auch Russland soll aufgefordert worden sein, in diesem Zeitraum keine Angriffe auf Ziele in Kiew durchzuführen. US-Präsident Donald Trump kündigte an, dass Witkoff und Kuschner einen neuen Vorschlag zur Beendigung des Krieges vorlegen werden. Details dazu wurden bisher nicht bekannt. Witkoff und Kuschner sind bereits mehrfach zu Gesprächen nach Moskau gereist, haben Kiew bislang jedoch nicht besucht.
6: 10 Tage nach der Sturzflut im Himalaya haben Rettungskräfte einen Chinesen aus einem zugeschütteten Tunnel gerettet. Wie es ihm geht, ist noch nicht bekannt. Außerdem wurde eine Frau aus den Trümmern ihres Hauses befreit. Gestern schon konnten 2 nepalesische Arbeiter lebend aus einem Wasserkraftwerk gerettet werden. Nach Angaben der Behörden werden in Nepal noch rund 900 Arbeiter aus 12 Wasserkraftprojekten vermisst. Etwa 500 von ihnen sollen in Tunneln eingeschlossen sein. Nach den Anschlagsversuchen auf Umspannwerke fordert der Netzbetreiber Amprion mehr Überwachungsmöglichkeiten. Unternehmenschef Müller sagte der Rheinischen Post, derzeit dürften Firmen mit Kameras nur das eigene Gelände überwachen, aber nicht die Umgebung. Das müsse sich ändern. Außerdem müsse die Wirtschaft viele Angaben zu Strom- und Gasnetzen öffentlich machen und ins Internet stellen. Damit mache man es Attentätern unnötig leicht. Zuletzt hatte es mehrere Sabotageakte gegen das Stromnetz gegeben, unter anderem in Brandenburg, Nordrhein-Westfalen und Sachsen. Die Polizei fahndet weiter nach einem Tatverdächtigen. In der Fußball-Bundesliga empfängt Hoffenheim Vizemeister Dortmund. Außerdem ist Freiburg bei Paderborn zu Gast. SC-Trainer Julian Schuster sagte, man dürfe den Aufsteiger nicht unterschätzen.
8: Wir bereiten uns definitiv auf alles dann auch vor. Und alles bedeutet dann auch, dass sie definitiv die Qualität haben, dann auch in ihrem eigenen Stadion ein hohes Pressing dann auch zu spielen. Dass sie da dann wirklich auch wenig zulassen, plus dann einfach auch sehr, sehr gut sind, was die Umschaltsituation auch angeht. Und das sind definitiv Punkte, wo wir sehr, sehr wach sein müssen. Und wenn es so kommt, dann selber natürlich sehr, sehr gut sein in den Umschaltmomenten.
6: Anpfiff ist jeweils um 15.30 Uhr und morgen ist dann noch Mainz beim HSV zu Gast. 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
9: Vorsicht auf der A66, Frankfurt Richtung Wiesbaden. Zwischen Wallau und Wiesbaden-Nordenstadt eine ungesicherte Unfallstelle auf der linken Spur. Vorsicht auf der A81, Stuttgart Richtung Singen. Zwischen Herrenberg und Rottenburg liegen Fahrzeugteile auf allen Fahrstreifen. A5, Basel Richtung Karlsruhe. Zwischen Efringen-Kirchen und Dreieck-Neuenburg eine Baustelle. Die rechte Spur ist gesperrt. 2 Kilometer Stau. Bis zu 10 Minuten dauert's länger. Die A5 Karlsruhe Richtung Frankfurt ist zwischen Kronau und dem Kreuz Walldorf wegen Unfallaufnahme gesperrt. Vor Kronau 3 Kilometer Stau. A6 Nürnberg Richtung Mannheim zwischen Kreuz Weinsberg und Heilbronn unter Eisesheim. Eine Baustelle, 7 Kilometer Stau, bis zu 20 Minuten plus. Dann die A60 Rüsselsheim Richtung Mainz zwischen Rüsselsheim Mitte und Mainz-Spitz-Dreieck. Unfall, 3 Kilometer Stau. Die A8 Karlsruhe Richtung Stuttgart ist zwischen Pforzheim Süd und Heimsheim wegen einer Fahrbahnerneuerung bis Montag früh 5 Uhr gesperrt. Eine Umleitung ist eingerichtet. Vor der Ausfahrt Pforzheim Süd 4 Kilometer Stau. Und in der Gegenrichtung zwischen Heimsheim und Pforzheim Ost 5 Kilometer stockend. Schweiz A2 Luzern Richtung Gotthard zwischen Erstfeld und Göschenen 8 Kilometer Stau. Verzögerung bis zu 1 Stunde und 20 Minuten. Die Einfahrt Göschenen ist gesperrt. Und A2, A3, Luzern Richtung Basel, zwischen Hagnau und Basel-Breite. Baustelle, nur eine Spur frei und hier dauert es bis zu 20 Minuten länger. A2, A3, Basel Richtung Luzern, zwischen dem Grenzübergang Basel-Weil und dem Schwarzwaldtunnel ein Stau und bis zu 30 Minuten zusätzlich. B179, Füssen Richtung Nassereit, zwischen dem Grenztunnel Füssen und Wengle. Da dauert es wegen eines Staus bis zu 2 Stunden länger und in der Gegenrichtung zwischen Reute Nord und dem Grenztunnel Füssen ebenfalls Stau und bis zu 30 Minuten plus. Jetzt kommt ganz frisch herein. Vorsicht auf der A6 Heilbronn Richtung Mannheim zwischen Wiesloch-Rauenberg und Kreuz-Walldorf steht ein defekter PKW auf der linken Spur. Vorsicht auf der A8 München Richtung Stuttgart zwischen Ulm-Nord und Ulm-West liegen 2 Spanngurte auf der rechten Spur. Vorsicht auf der A81 Stuttgart Richtung Singen zwischen Herrenberg und Rottenburg liegen Metallteile auf der rechten Spur. Vorsicht im Kreis Heidenheim auf der Straße zwischen Burgberg und dem Abzweig nach Hürben. In beiden Richtungen läuft ein Hund auf der Fahrbahn. Und in Karlsruhe auf der Südtangente Durlach Richtung Rheinbrücke zwischen Nummer 2 und 3 Ettlinger Allee, Schwarzwaldbrücke und Edeltruttunnel ein defektes Fahrzeug. Die linke Spur ist gesperrt. Jetzt sind wir durch. Alle Verkehrsinfos jederzeit auf swr4.de und allen unterwegs. Gute Fahrt.
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9: Wir haben in Offenburg Sonnenschein, 22 Grad, Tuttlingen leicht bewölkt, 19 Grad, Herdorf bewölkt, 18 Grad und Singhofen leicht bewölkt und 18 Grad. Und Stefan Bender im Wetterstudio hat die weiteren Aussichten.
10: Ein Hoch bringt jetzt am Wochenende trockene Luft zu uns. Heute Mittag und am Nachmittag scheint oft die Sonne. Ab und zu sind auch mal Wolken dazwischen, aber Regen fällt nicht. Das alles gibt es in Kaisersbach und auf der Teck bei 22 Grad und im Neckartal werden 25 Grad erreicht. Der Sonntag startet morgen früh mit sehr frischen Temperaturen, teilweise im einstelligen Bereich. Abgesehen von ein bisschen Frühnebel ist der Himmel klar und tagsüber geht es sonnig weiter bei Spitzenwerten bis zu 26 Grad.
9: Dankeschön, Stefan.
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9: Und wir hören gleich auch, was es Neues bei den Promis gibt, wie sich Sängerin und Weltstar Celine Dion nach langer Krankheit zurückmeldet und was Hollywood-Star George Clooney mit einem Gouda gemeinsam hat.
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0: 18.18 Uhr, SWR 4, Vorsicht auf der A66 Wiesbaden Richtung Frankfurt. Zwischen Wiesbaden, Nordenstadt und Wallau eine ungesicherte Unfallstelle auf der rechten Spur. Und Vorsicht auf der A81 Würzburg Richtung Heilbronn. Zwischen Gerchsheim und Tauberbischofsheim liegen Holzteile auf allen Fahrstreifen. Und Vorsicht im Kreis Ravensburg auf der Landesstraße zwischen Aulendorf und Ebersbach. In beiden Richtungen eine ungesicherte Unfallstelle. Wenn George Clooney auftaucht, dann ist unsere SWR4-Promi-Reporterin Christina Hortenbach natürlich nicht weit. Du hast beobachtet, Christina, wie sich George diese Woche bei den Filmfestspielen in Venedig seinen Preis fürs Lebenswerk abgeholt hat und dabei viele kluge und wie immer auch lustige Dinge gesagt hat.
1: Ja, erstmal war er erschrocken, dachte nur, Preis fürs Lebenswerk? Was für eine Ehre. Und habt ihr mit meinen Ärzten gesprochen? Wisst ihr etwas, was ich nicht weiß? Clooney ist ja auch immer sehr politisch und sagte, dass wir wohl gerade in einer Kakistokratie leben. Das ist griechisch und heißt frei übersetzt, dass wir von denen regiert werden, die es am wenigsten können. Ja, Clooney kam mit seiner Frau Amal nach Venedig. Die beiden haben ja auch dort geheiratet. Und Clooney erzählte, recht privat, dass er jetzt mit seinen 65 Jahren schon beim Zähneputzen melancholisch werde und sich seine Gedanken mache, dass seine Zähne früher doch viel besser ausgesehen hätten. Er hat ja Zwillinge, die sind 9 Jahre alt und damit er viel Zeit mit ihnen verbringen kann, dreht er gerade keine Filme mehr als Regisseur. Es wurde dann noch lustig bei der Preisverleihung, denn sein Kumpel und Kollege Brad Pitt ließ ausrichten, dass George so würdevoll altere wie ein Gouda. Er mache alles besser als jeder andere, nur bitte. Haltet ihn von der Tanzfläche fern.
0: Ja, es sollte nicht seine Kernkompetenz sein, das Tanzen. Anderes Thema, Sängerin und Weltstar Céline Dion ist wieder zurück, also fast. Nächste Woche gibt sie die ersten einer Reihe von Konzerten in Paris. Dort ist sie bereits gelandet und hat sich auch schon den Fans gezeigt.
1: Ganz süß, wie die Fans vor ihrem Hotel standen und sie ganz in Schwarz, wie die Diva, auch ein Lied anstimmte, das ihre Fans dann weitergesungen haben. Wer sich jetzt erstmal Sorgen macht, nein, Céline Dion hat versprochen, ihre Energie zu sparen für ihre Auftritte. 16 Konzerte wird sie geben, 3 pro Woche vor 30.000 Menschen in der großen La Défense Arena in Paris. Nach 6 Jahren krankheitsbedingter Pause wegen ihres Muskelleidens hat sie also sehr diszipliniert Körper und Stimme trainiert. Ja, und sie scheint bereit zu sein. Ihre Fans drücken die Daumen, dass sie durchhält. Sie hatte ja in den vergangenen Monaten vereinzelt mal einen Auftritt, aber nicht so viele ganze Konzerte. Ich denke, Céline Dion ist sich ihrer Sache sehr sicher, denn im nächsten Jahr sind nochmal 10 Konzerte geplant.
0: Da werden die Karten bestimmt schnell vergriffen sein. Céline Dion kehrt zurück. Danke an Christina Hortenbach, unsere Promi-Reporterin in SWR 4.

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1: Um 13.30 Uhr, Vorsicht auf der A5 Karlsruhe Richtung Basel. Zwischen Ettlingen und Karlsruhe Süd liegt ein Kennzeichen auf der mittleren Spur. Vorsicht auf der B39 Hockenheim. Zwischen Ortseingang und Hockenheim Mitte, da fährt ein Fahrradfahrer auf der Fahrbahn. A5 Basel Richtung Karlsruhe. Zwischen Efringen, Kirchen und Dreieck Neuenburg Baustelle. Die rechte Spur ist gesperrt. 2 Kilometer Stau. Bis zu 10 Minuten müssen Sie da mehr einkalkulieren. A5 Karlsruhe Richtung Frankfurt zwischen Bruchsal und Kreuzwalldorf. Unfallaufnahme. Die linke Spur ist gesperrt. 14 Kilometer Stau und Verzögerung bis zu einer Stunde. A6 Nürnberg Richtung Mannheim zwischen Kreuz-Weinsberg und Heilbronn-Untereisesheim. Baustelle 7 Kilometer Stau bis zu 20 Minuten plus. A66 Wiesbaden Richtung Frankfurt zwischen Wiesbaden-Nordenstadt und Wallau. Unfall. Die rechte Spur gesperrt, 2 Kilometer Stau. A66 Frankfurt Richtung Wiesbaden zwischen Wiesbaden Mainzer Straße und Schiersteiner Kreuz, 3 Kilometer stockend. Die A8 Karlsruhe Richtung Stuttgart ist zwischen Pforzheim Süd und Heimsheim wegen Fahrbahnerneuerung bis Montag 5 Uhr gesperrt. Eine Umleitung ist eingerichtet. Vor der Ausfahrt Pforzheim Süd, 3 Kilometer Stau. Und in der Gegenrichtung zwischen Heimsheim und Pforzheim Ost, 4 Kilometer stockend. Schweiz, A2, Luzern Richtung Gotthard, zwischen Erstfeld und Göschenen, 8 Kilometer Stau, Verzögerung bis zu einer Stunde und 20 Minuten, die Einfahrt Göschenen ist gesperrt. A2, A3, Luzern Richtung Basel, zwischen Hagnau und Basel-Breite, Baustelle, nur eine Spur frei und bis zu 20 Minuten dauert's länger. A2, A3, Basel Richtung Luzern, zwischen dem Grenzübergang Basel-Weil und dem Schwarzwaldtunnel, ein Stau bis zu 45 Minuten plus. Und noch die B179, Füssen Richtung Nassereit, zwischen dem Grenztunnel Füssen und Wengle, Stau bis zu 2 Stunden dauert's da länger. Und in der Gegenrichtung zwischen Reute Nord und dem Grenztunnel Füssen auch da Stau und bis zu 30 Minuten obendrauf. Alle Verkehrsinfos gibt es jederzeit auf swr4.de. Allen unterwegs eine gute Fahrt.
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1: Friedrichshafen 20 Grad, Freiburg 24, Trier 22 und Zweibrücken 22 Grad. Heute Nachmittag bleibt es meist trocken. Es gibt Sonne, aber auch dichte Wolkenfelder. Und die Höchsttemperaturen liegen zwischen 19 Grad im Westerwald und 27 Grad im Breisgau. Heute Nacht bildet sich vereinzelt Nebel bei Tiefstwerten zwischen 11 und 6 Grad. Und die weiteren Aussichten: morgen viel Sonne und es wird wärmer, maximal 21 bis 29 Grad. Und am Montag heiß und teils schwül mit Sonne, Wolken und nur selten Schauern.
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1: Karin und Uwe waren vor 2 Jahren beim SWR4 Festival als VIP-Gewinner dabei. Und denen hat es damals so gut gefallen, dass sie auch gestern zum ersten Festivaltag wieder nach Wörth am Rhein gekommen sind. Und gleich erzählen sie uns, was sie so begeistert.
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1: Und Sie haben ja jedes Jahr die Möglichkeit, als VIP-Gäste dabei zu sein bei unserem Festival durch unser Gewinnspiel. Dadurch können Sie zum VIP werden und dann das Wochenende mit einem ganz besonderen Blick hinter die Kulissen erleben. Sie lernen die Stars kennen und sind bei allen Veranstaltungen mit dabei. Und werden persönlich betreut, immer von SWR4-Moderatorin Steffi Zayer. Und sie hat gestern Abend beim Festival zwei der ehemaligen Gewinner getroffen, die 2024 mit dabei waren.
2: Ja, ich bin die Karin.
3: Und ich bin der Uwe.
2: Und ihr zwei habt uns heute nochmal aufgesucht, weil ihr so begeistert wart.
4: Ja, und weil wir so eine nette Begleitung und damals hatten, und zwar unsere Stefanie.
2: Und ihr seid immer noch eine tolle Truppe, also die VIP-Gewinner von damals.
4: Ja, wir waren ja 6 Stück, also 3 Gewinner mit Partner. Und wir treffen uns regelmäßig, wir sind Freunde fürs Leben geworden. Und wir kannten uns alle vorher nicht. Wir sind total geflasht, dass es sowas im Leben noch gibt.
2: Und immer noch schöne Erinnerungen an damals.
4: Ja, wir tauschen immer noch die Bilder aus, wir haben immer das Lächeln im Gesicht.
3: Ja, also als wir heute wieder auf den Platz zurückgekommen sind, sind die ganzen Erinnerungen wieder hochgekommen von vor 2 Jahren, war fantastisch.
2: Und wir haben dann auch noch ein kleines Gruppenbildchen gemacht und das in die Gruppe gepostet von damals. Und die haben sich gefreut, oder?
4: Ja, die haben jetzt auch alles nochmal weiter gepostet und die haben gesagt, Pips, sie wären so gerne dabei. Nächstes Jahr, glaube ich, buchen wir uns ein, dass wir alle kommen und überraschen dich.
1: Und wenn Sie heute im Bürgerpark in Wörth dabei sind, dann sagen Sie doch gerne auch einfach mal Hallo zu unserem Team. Sabine Gronau, Stefan Nink, Steffi Zayer, Matthias Metner und Stefan Frech, die sind alle dort vor Ort und freuen sich auf Ihren Besuch ab 15 Uhr im Bürgerpark in Wörth.

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Gleich 13.56 Uhr noch eine Gefahrenmeldung. Vorsicht auf der A81 Singen Richtung Stuttgart zwischen Villingen, Schwenningen und Rottweil. Eine ungesicherte Unfallstelle auf der rechten Spur und dem Standstreifen. Und das SWR4 Festival Radio geht weiter nach 14 Uhr mit Jens Vogt. Mein Name ist Holger Benzin. Ich wünsche einen wunderschönen Samstag.

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5: Um 14 Uhr mit Heike Lüttich. Guten Tag. Die US-Unterhändler Witkoff und Kushner sind in Moskau eingetroffen. Der Charakterschauspieler Michael Mendel ist tot. Und das Wetter? Am Nachmittag meist trocken mit dichten Wolken und Sonne bei 19 bis 27 Grad. Die USA wollen an diesem Wochenende erneut versuchen, im Ukraine-Krieg zu vermitteln. Damit die beiden Sondergesandten Kushner und Witkoff ungefährdet nach Moskau und Kiew fliegen können, hatte der ukrainische Präsident Zelensky bereits gestern eine Pause bei den Drohnenangriffen angekündigt. Mittlerweile sollen die beiden in Russland angekommen sein. Stefan Lack berichtet.
6: Nach Berichten russischer Agenturen landete am Vormittag ein Businessjet in Moskau, in dem die beiden Gesandten vermutet wurden. Eine Wagenkolonne stünde bereit, um die amerikanischen Verhandlungsführer abzuholen. Nach Angaben aus Washington ist zunächst ein Besuch in Moskau geplant, anschließend sollen Gespräche in der Ukraine folgen. US-Präsident Donald Trump kündigte an, dass Witkoff und Kushner einen neuen Vorschlag zur Beendigung des Krieges vorlegen werden. Details dazu wurden bisher nicht bekannt. Russlands stellvertretender Außenminister Sergei Ryabkov forderte die USA unterdessen auf, bei möglichen Verhandlungen die Realitäten vor Ort zu berücksichtigen.
5: Im Gazastreifen hat der Zivilschutz nach eigenen Angaben die sterblichen Überreste von mehr als 50 Menschen aus den Trümmern eines Wohnhauses geborgen. Das Haus sei vor 2 Jahren durch israelische Bombenangriffe zerstört worden, hieß es. Nach Angaben der Vereinten Nationen gibt es noch 60 Millionen Tonnen Kriegstrümmer im Gazastreifen. Unter ihnen werden bis zu 14.000 Tote vermutet. Der Schauspieler Michael Mendel ist gestorben. Der aus Film und Fernsehen bekannte Charakterdarsteller wurde 82 Jahre alt. Aus der Nachrichtenredaktion Ines Kunze.
7: Kulturstaatsminister Weimar würdigte Michael Mendel als eines der prägendsten Gesichter des deutschen Films. Und vergessen sei etwa seine Rolle als Artilleriegeneral in Der Untergang. Der aus Westfalen stammende Mendel hatte seine Karriere am Theater begonnen. Später wirkte er in mehr als 200 Film- und Fernsehproduktionen mit. Im ersten war er mehrfach im Tatort zu sehen. Für seine Darstellung von Altkanzler Willy Brandt in Im Schatten der Macht wurde Mendel mit einer goldenen Kamera ausgezeichnet.
5: Der Nachlass des Komikers Heinz Erhardt kommt ins Bonner Haus der Geschichte, das berichtet der Spiegel. Die Dauerleihgabe besteht demnach aus Tagebüchern, Briefen, Fotos und der Schreibmaschine Erhardts. Sammlungsdirektor Wichmann sagte, der Witz in den Filmen und Texten des Komikers beruhe auf genauen Beobachtungen und helfe, die Nachkriegszeit zu verstehen. Erhardt arbeitete zunächst als Radiomoderator, dann auch als Alleinunterhalter und Schauspieler in Film und Theater. Er war bekannt für seine Wortspiele und Witze. 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
4: 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Mit fiesen Staus heute Nachmittag auf der A5 Karlsruhe Richtung Frankfurt. Nach einem Unfall 12 Kilometer zwischen Bruchsal und dem Kreuz Walldorf. Sie brauchen eine Stunde mehr. Die A6 Nürnberg Richtung Mannheim zwischen dem Kreuz Weinsberg und Heilbronn unter Eisesheim. Baustelle 6 Kilometer Stau, halbe Stunde plus. Die A6 Heilbronn Richtung Mannheim zwischen Bad Rappenau und Sinsheim Süd 4 Kilometer Stau, 20 Minuten plus. Auch in der Gegenrichtung 4 Kilometer zwischen Wiesloch-Rauenberg und Sinsheim dauert eine Viertelstunde mehr. Die A66 Wiesbaden Richtung Frankfurt zwischen Wiesbaden-Erbenheim und Wallau nach einem Unfall 2 Kilometer Stau.
8: Die Autobahn 8, Karlsruhe Richtung Stuttgart, ist zwischen Pforzheim Süd und Heimsheim wegen Bauarbeiten bis Montag früh gesperrt. Vor der Ausleitung 3 Kilometer Stau. Und auch in der Gegenrichtung 6 Kilometer stockender Verkehr zwischen Heimsheim und Pforzheim Ost. Knappe halbe Stunde obendrauf. Die Schweiz, die A2, Luzern Richtung Gotthard, zwischen Erstfeld und Göschnen 8 Kilometer Stau, 1,5 Stunden plus. Die Einfahrt Göschnen ist gesperrt. Dann die A2, A3, Basel Richtung Luzern. Zwischen dem Grenzübergang Basel-Weil und dem Schwarzwaldtunnel Stau, 3/4 Stunde plus. Und die B179 noch, Füssen Richtung Nassereit, zwischen dem Grenztunnel Füssen und Wengle, Stau mit einer Verzögerung von bis zu 2 Stunden. Und in der Gegenrichtung, zwischen Reute Nord und dem Grenztunnel Füssen, Stau 30 Minuten plus. Alle Infos vom Verkehr natürlich auch auf swr4.de. Ich hoffe, Sie kommen gut durch.
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8: 23 Grad in Weinheim, Nassau meldet 21, Gerolstein 18 und Aalen 21 Grad. Die Wetteraussichten hat Hartmut Mühlbauer.
9: Bis zum Abend bleibt es in Baden-Württemberg meist trocken mit einigen dichten Wolkenfeldern und Sonnenschein im Wechsel. Es weht böiger Westwind. In der Nacht klart der Himmel auf, vereinzelt bildet sich in den Frühstunden Nebel. Die Temperaturen sinken auf 11 Grad am Bodensee und bis 6 Grad auf der Alb. Es wird also ziemlich frisch. Morgen scheint dann häufig die Sonne, meist ist der Himmel sogar richtig blau. Und es wird wieder wärmer. Am Nachmittag sind es dann 23 bis 29 Grad. Am Montag wird es aber schon wieder heiß, bis 33 Grad und teils schwül, mit Sonne, Wolken, aber auch nur selten Schauern.
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8: Da sind wir schon wieder voll dabei heute Nachmittag. Sie können sich schon mal so langsam auf den Weg machen. Nach Wörth am Rhein, in einer knappen Stunde, geht's da wieder los im Bürgerpark. Mit Comedian Chaco Habekost zum Beispiel. Unser SWR4 Gartenexperte Volker Kugel wird da sein, sich live um ihre Pflanzen kümmern. Party gibt's natürlich mit DJ Mike Schieber heute. Und das Highlight heißt The Bitch Is Back und ist eine großartige Show mit den Songs von Elton John. Wir machen Ihnen schon mal richtig Lust drauf, in guten 10 Minuten.
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0: Wochenende. Wie schön, Ottawa an. Mit Hands Up in SWR 4.
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0: Ich bin ja mal sehr gespannt, welche der 500 Songs wir heute Abend hören werden, die Elton John in seinem Leben bisher tatsächlich geschrieben hat. The Bitch is Back. Die große Elton John Show heute Abend live im Bürgerpark in Wörth am Rhein. 20 Uhr, der Eintritt ist frei. Einfach hinkommen und mitfeiern. Jens Duckstein ist Elton John nachher und er freut sich wie Bolle.
2: Was uns so fasziniert, ist diese unglaubliche musikalische Bandbreite. Da hat man auf der einen Seite diese hochenergetischen, fast schon rotzigen Rocksongs, auf der anderen Seite dann aber wunderschöne Balladen mit unglaublich einprägsamen Melodien. Und naja, dazu kommt natürlich dieses herrlich schrille und übertriebene. Und da darf es optisch auf der Bühne dann schon gerne mal ein bisschen eskalieren. Und das zusammen, das ist einfach so eine wirklich schöne Spielwiese für uns.
0: Ja, und diese Spielwiese wird nachher über 2 Stunden dauern. Wie gesagt, Klassiker gibt's genug.
2: Es gibt erstmal eine ganze Reihe von Songs, die das Publikum einfach hören möchte. Rocketman, Daniel, Candle in the Wind oder Don't Go Breaking My Heart beispielsweise. In einem zweiten Schritt geht es eigentlich sehr stark um Dramaturgie. Wir wollen nicht einfach 2 Stunden lang Hit an Hit spielen, sondern eher einen Spannungsbogen aufbauen. Mal große, emotionale Balladen, dann wieder Rock'n'Roll, etwas zum Mitsingen, was zum Tanzen. Am Ende entsteht daraus halt ein Programm, das sich nicht wie eine Playlist anfühlt, sondern ja, wie eine richtige, unterhaltsame Show.
0: Das klingt verdammt gut, finde ich. 20 Uhr, Bürgerpark in Wörth am Rhein, The Bitch is Back. Mit den großen Klassikern von Elton John.
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Bonnie Tyler, die Große, Ilse Hardegg, gleich Bobby Happ mit Sunny. Vorher einmal Vorsicht bitte, Wichtiges vom Verkehr in SWR 4, Vorsicht A6 Mannheim Richtung Heilbronn, ungesicherte Unfallstelle zwischen Sinsheim und Sinsheim Süd, fahren Sie bitte vorsichtig.

0: schönen Samstagnachmittag mit SWR 4.
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0: Gleich 14:30, bitte Vorsicht auf der Autobahn 6 Heilbronn Richtung Mannheim. Defektes Fahrzeug hier auf der linken Spur steht zwischen Wiesloch-Raunberg und dem Kreuz Walldorf. Dann weiter eine ungesicherte Unfallstelle auf der A6 Mannheim Richtung Heilbronn zwischen Sinsheim und Sinsheim Süd. Bitte aufpassen. Hier stehen Sie im Stau heute Nachmittag auf der A5 Karlsruhe Richtung Frankfurt. Unfall zwischen Bruchsal und dem Kreuz Walldorf. 10 Kilometer Stau, eine Stunde plus. Die A6 Nürnberg Richtung Mannheim zwischen dem Kreuz Weinsberg und Heilbronn unter Eisesheim wird gebaut. 6 Kilometer Stau, 20 Minuten obendrauf. A65 Landau Richtung Ludwigshafen zwischen Neustadt-Weinstraße Süd und Nord. Ebenfalls eine Baustelle, 3 Kilometer Stau, Viertelstunde plus. Die A67 Darmstadt Richtung Mannheim, Unfall hier und 3 Kilometer Stau zwischen Gernsheim und Lorsch. Die Autobahn 8 Karlsruhe Richtung Stuttgart ist zwischen Pforzheim Süd und Heimsheim wegen Bauarbeiten bis Montag früh gesperrt. Die Umleitung geht über die U9 und vor dieser Umleitung gibt es 3 Kilometer Stau. Die Schweiz, die A2 Luzern Richtung Gotthard zwischen Erstfeld und Göschnen, 8 Kilometer Stau, anderthalb Stunden plus. Die Einfahrt Göschnen ist gesperrt. Nochmal die Schweiz, die A2, A3 Basel Richtung Luzern zwischen dem Grenzübergang Basel-Weil und dem Schwarzwaldtunnel. Weiter Stau mit einer Verzögerung von 45 Minuten. Und Österreich, B179 Füssen Richtung Nasserei zwischen dem Grenztunnel Füssen und Wengle. Stau mit einer Verzögerung von bis zu 2 Stunden. Halten Sie durch. Alle Infos vom Verkehr natürlich auch auf swr4.de.
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0: 23 Grad in Böblingen aktuell, nur 18 in Prüm. Ida Oberstein meldet ebenfalls 23 und in Furtwangen haben wir 21 Grad. Sonne und Wolken im Wechsel heute Nachmittag. Es ist so gut wie trocken bei 19 bis 27 Grad. Und auch der Sonntag beglückt uns mit schönem Sommerwetter und etwas wärmeren 21 bis 29 Grad.
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0: Mittendrin, heute am Samstag, der genauso großartig wird wie Tag 1 gestern. In Wörth am Rhein, Johnny Logan hat ein wirklich tolles Konzert gespielt in der Stadthalle. Die Fans waren beseelt hinterher. Und falls Sie das verpasst haben, ist das kein Problem. Auf swr4.de finden Sie einen ausführlichen Konzertbericht. Lohnt sich.
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0: bisschen Beat heute Nachmittag hier in SWR 4 von den Trogs. Wir machen einen schönen Abstecher nach Udenhausen heute Nachmittag. Das ist ein Stadtteil von Boppard mit etwa 500 Einwohnern. Und einer davon ist unser SWR 4 Wettermelder heute, Hans-Josef Klotz. Hans-Josef, auch Udenhausen liegt heute auf der Sonnenseite, oder?
1: Nein, mal scheint sie nicht. Die Temperaturen liegen bei uns so um 21 Grad. Es ist recht windig.
0: Okay, aber ab und zu kommt die Sonne dann doch mal zum Vorschein, oder?
1: Ja. Entweder kommt sie und es wird direkt heiß, oder sie bleibt weg und man könnte was Wärmeres anziehen.
0: Hans-Josef, ja? Sie haben sehr produktive Kinder, habe ich gehört. Enkelkind Nummer 7 ist gerade gekommen, ja?
1: Ja, und im Dezember bekommen wir unser 8. Enkelkind.
0: Macht das noch Spaß mit 7 Enkelkindern oder sind das schon 2, 3 zu viel?
1: Also in Anbetracht meines leicht fortgeschrittenen Alters. Es ist wunderbar, wenn wir alle zusammen sind. Es geht aber nur mit Hilfe unserer Töchter. Die müssen also alle hier kräftig mit anfassen.
0: Und Enkel halten ja jung und fit, sagt man.
1: Ja, also mit dem Jungen halten, das mag sein, aber ich bin so mehr für das leibliche Wohl zuständig.
0: Auf jeden Fall brauchen Sie an Weihnachten einen sehr, sehr großen Tisch, um alle unterzubringen, ne?
1: Haben wir. Haben wir. Wir haben uns extra vor Jahren einen riesengroßen Tisch gekauft, wo wir mit allen Mann dran passen.
0: Sehr schön. Hans-Josef, genießen Sie die Sonne und Ihre Enkel und haben Sie noch ein schönes Wochenende in Udenhausen.
1: Das wünsche ich Ihnen auch.

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Schönen Nachmittag mit SWR 4 und bitte einmal Vorsicht, es liegt ein Fahrrad auf der Autobahn. Auf der A7 Füssen Richtung Ulm, Fahrrad auf der Fahrbahn zwischen Dietmannsried und Bad Grönenbach. Bitte fahren Sie hier entsprechend vorsichtig.

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4: Um 15 Uhr mit Heike Lüttich. Guten Tag. Die Stromversorger wollen ihre Anlagen besser überwachen dürfen. Fußball-Zweitligist Kaiserslautern besiegt Darmstadt. Und das Wetter am Nachmittag meist trocken mit dichten Wolken und Sonne bei 19 bis 27 Grad. Nach den Anschlagsversuchen auf Umspannwerke fordert der Netzbetreiber Amprion mehr Überwachungsmöglichkeiten. Unternehmenschef Müller will unter anderem die Videoüberwachung ausweiten. Aus der Nachrichtenredaktion Günter Laubis.
5: Bisher dürfen Firmen mit Kameras nur das eigene Gelände filmen, aber aus Datenschutzgründen nicht die Umgebung. Das müsse sich ändern, sagt Müller der Rheinischen Post. Außerdem kritisiert er, dass die Strom- und Wasserversorger viele Angaben zu ihren Anlagen öffentlich machen müssen. Damit mache man es Attentätern unnötig leicht. Ähnlich hatte sich auch schon der Chef von Siemens Energy Bruch geäußert. Zuletzt hatte es mehrere Sabotageversuche gegen das Stromnetz gegeben. Dass es dabei keine nennenswerten Stromausfälle gegeben hat, sehen Energieexperten als Beweis dafür, dass das Netz durch Ersatzsysteme und Ausfallsicherungen generell gut abgesichert sei.
4: Der russische Präsident Putin setzt für 3 Tage die Angriffe auf die ukrainische Hauptstadt Kiew aus. Hintergrund ist ein neuer diplomatischer Vorstoß der USA für ein Kriegsende. Dafür reisten die US-Gesandten Kushner und Witkow nach Russland. Anscheinend sollen sie Putin noch heute treffen und den Entwurf eines Friedensplans vorlegen. Einen solchen Plan hatte US-Präsident Trump im Vorfeld der Reise angekündigt. Nach den Gesprächen in der russischen Hauptstadt werden Kushner und Witkow morgen auch erstmals zu Beratungen in Kiew erwartet. In Stuttgart haben am Vormittag rund 70 Menschen gegen die gezielte Tötung von Frauen, sogenannte Femizide, protestiert. Etwa 40 Teilnehmerinnen in weißen Brautkleidern liefen schweigend durch die Innenstadt, begleitet von Männern und Frauen in schwarzer Kleidung. Mit ihrem stillen Protest forderten sie mehr Aufmerksamkeit für das Thema. Vom baden-württembergischen Sozialministerium heißt es, in Deutschland werde fast jeden Tag eine Frau getötet, weil sie eine Frau sei. Erst vor 3 Tagen war in Stuttgart eine Frau gestorben, nachdem ihr Mann sie in einem Einkaufszentrum schwer verletzt hatte. Die Vereinten Nationen schätzen, dass weltweit etwa alle 10 Minuten eine Frau umgebracht wird. Auf der Mosel hat es erneut einen Unfall mit einem Passagierschiff gegeben. Gestern Abend stieß ein Fahrgastkabinenschiff mit dem Führerhaus gegen eine Brücke in Traben-Trarbach im Kreis Bernkastel-Wittlich. Der Schiffsführer wurde laut Polizei schwer verletzt. Die rund 150 Passagiere blieben unverletzt. Auch die Brücke soll demnach unbeschädigt sein. Die Unfallursache ist noch unklar. Die Ergebnisse der 2. Fußball-Bundesliga: Kaiserslautern-Darmstadt 3:0, Holstein-Kiel-Nürnberg 2:2 und Wolfsburg-Cottbus 4:4. 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
6: Bitte Vorsicht. Auf der A3 Würzburg Richtung Nürnberg. Hier liegen Gegenstände auf der Autobahn zwischen Kitzingen-Schwarzach und Wiesentheid. Ein defektes Fahrzeug haben wir auf der A66 Wiesbaden Richtung Frankfurt im Schirsteiner Kreuz in der Überleitung Richtung Mainz. Bitte aufpassen. Und das Fahrrad liegt immer noch auf der A7 Füssen Richtung Ulm. Hier bitte Vorsicht zwischen Dietmannsried und Bad Grönenbach. Die A5 Karlsruhe Richtung Frankfurt, Reinigungsarbeiten zwischen Bruchsal und dem Kreuz Walldorf, 5 Kilometer stockender Verkehr noch, eine Viertelstunde plus. Die A6 Mannheim Richtung Heilbronn, zwischen Wiesloch-Rauenberg und Sinsheim Süd, nach einem Unfall 10 Kilometer Stau, eine gute halbe Stunde plus. Auch in der Gegenrichtung gibt es 8 Kilometer Stau zwischen Bad Rappenau und Sinsheim Süd, hier ist eine Baustelle dran schuld, 30 Minuten plus. Die A67, Darmstadt Richtung Mannheim, auch hier ein Unfall zwischen Gernsheim und Lorsch, 4 Kilometer Stau, knappe halbe Stunde obendrauf. Die Autobahn 8, Karlsruhe Richtung Stuttgart, ist zwischen Pforzheim Süd und Heimsheim wegen Bauarbeiten bis Montag früh gesperrt. Die Umleitung geht über die U9 und vor dieser Umleitung gibt es 3 Kilometer Stau. Die Schweiz noch, die A2 Luzern Richtung Gotthard, zwischen Erstfeld und Göschnen weiter 8 Kilometer Stau, 1,5 Stunden plus. Die Einfahrt Göschnen ist gesperrt. Dann die A2, A3 Basel Richtung Luzern, zwischen dem Grenzübergang Basel-Weil und dem Schwarzwaldtunnel ebenfalls Stau. Eine Dreiviertelstunde kommt hier oben drauf. Und Österreich B179 Füssen Richtung Nassereith, weiter 2 Stunden Verzögerung zwischen dem Grenztunnel Füssen und Wengle. Alle Infos vom Verkehr auf swr4.de und ich wünsche Ihnen eine gute Fahrt.
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6: 25 Grad heute Nachmittag in Bad Dürkheim und auch in Offenburg. Hermeskeil meldet 20 und Heidenheim 21 Grad. Hartmut Mühlbauer hier mit den Aussichten.
7: Bis zum Abend bleibt es in Baden-Württemberg meist trocken mit einigen dichten Wolkenfeldern und Sonnenschein im Wechsel. Es weht böiger Westwind. In der Nacht klart der Himmel auf, vereinzelt bildet sich in den Frühstunden Nebel. Die Temperaturen sinken auf 11 Grad am Bodensee und bis 6 Grad auf der Alp. Es wird also ziemlich frisch. Morgen scheint dann häufig die Sonne, meist ist der Himmel sogar richtig blau. Und es wird wieder wärmer. Am Nachmittag sind es dann 23 bis 29 Grad. Am Montag wird es aber schon wieder heiß, bis 33 Grad und teils schwül, mit Sonne, Wolken, aber auch nur selten Schauern.
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6: Da kümmern wir uns natürlich auch heute ausführlich drum, um die große Sause da in Wörth am Rhein. Aber wir haben natürlich auch noch andere Leckerbissen für Sie. Zum Beispiel dieses Intro hier, mit dem Sie eine wunderschön grüne SWR4-Tasse gewinnen heute Nachmittag. Welcher unserer Klassiker fängt so an? Das ist einer der großen 70er hier in SWR 4, einer der Spaßmacher damals. Wer macht hier was mit einem Schiff? Legen Sie los.
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0: alten Beatles in SWR 4 und auch ein gutes altes Quiz heute Nachmittag hier in SWR 4. Dieses Intro hier beschert Ihnen eine formschöne SWR 4 Tasse, die sich jetzt eventuell auf den Weg nach Limburg macht. Und zwar zu Marianne. Hallihallo.
1: Hallo.
0: Marianne, Ihre Lösung. Welchen Klassiker suchen wir?
1: Rock the Boat.
0: Das hört sich vernünftig an. Wir schauen mal. Total richtig, Marianne. Die Youth Corporation. Glückwunsch.
1: Ja, super.
0: Das ist Ihr Applaus, Marianne.
1: Auch schön. Danke Ihnen.
0: Sehr gerne. 73 war das. Was haben Sie da Schönes getrieben, Marianne?
1: Oh, noch nicht so viel, glaube ich.
0: Gab es Sie da überhaupt schon?
1: Ja, doch, doch. Ich glaube, ich war da gerade mal so in meinen Anfängen.
0: Also die Anfänge der Sturm- und Drang- und Knutsch-Ära, oder wie muss ich das verstehen?
1: Nee, noch ein bisschen babyhafter, würde ich sagen.
0: Die Sandkasten-Ära, sozusagen.
1: Ja, sozusagen, ja.
0: Sie haben sich noch um die Förmchen geprügelt.
1: Genau, noch nicht um die Tasse, aber um die Förmchen.
0: So, aber die Musik hier in SWR 4 ist trotzdem Ihre, ja?
1: Ja, auf jeden Fall. Ja. Also ich mag die Musik sehr gerne und höre fast jeden Tag SWR 4, wenn
0: das
1: ich Zeit habe.
0: Freut uns sehr. Wenn da noch eine schöne SWR 4 Tasse dabei rausspringt, umso besser, oder?
1: Oh ja, wunderbar, freue ich mich.
0: Marianne, halten Sie sie in Ehren. Bauen Sie am besten eine extra Vitrine oder sowas im Wohnzimmer.
1: Ja, ja.
0: Und haben Sie noch ein schönes Wochenende.

Rockbrett. He calls the night Patti Smith in SWR 4 und leider auch eine ungesicherte Unfallstelle. A8 München Richtung Stuttgart. Bitte Vorsicht zwischen Zusmershausen und Burgau. 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

0: von Kim Wild in SWR 4 im schönsten Musikmix gleich Simon & Garfunkel.
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0: Kurz vor 4:30 die A6 Heilbronn Richtung Mannheim. Zwischen Bad Rappenau und Sinsheim Süd. Baustelle 9 Kilometer Stau. 40 Minuten plus. Und auch in der Gegenrichtung 11 Kilometer stockender Verkehr. Zwischen Wiesloch-Rauenberg und Sinsheim Süd. Hier dauert es 20 Minuten mehr. Die A67 Darmstadt Richtung Mannheim. Zwischen Gernsheim und Lorsch. Unfall 4 Kilometer Stau. Halbe Stunde plus. Die Autobahn 8, Karlsruhe Richtung Stuttgart, ist zwischen Pforzheim Süd und Heimsheim wegen Bauarbeiten bis Montag früh gesperrt. Bis dahin geht's über die U9 und vor der Umleitung gibt es 3 Kilometer Stau. Noch die Schweiz, die A2, Luzern Richtung Gotthard, zwischen Erstfeld und Göschnen 7 Kilometer Stau. Eine Stunde plus, die Einfahrt Göschnen ist weiter gesperrt. Nochmal die Schweiz, die A2, A3, Basel Richtung Luzern, zwischen dem Grenzübergang Basel-Weil und dem Schwarzwaldtunnel 3 Kilometer Stau, 30 Minuten mehr. Und Österreich, B179, hier wird es ein bisschen weniger, Füssen Richtung Nassereit, zwischen dem Grenztunnel Füssen und Wengle, immer wieder Stau und noch 1,5 Stunden plus. Das war schon mal deutlich mehr heute. Alle Verkehrsinfos jederzeit auf swr4.de. Kommen Sie gut durch.
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0: 26 Grad in Schwetzingen, 23 haben wir in Andernach und Überlingen. Remagen meldet etwas frischere 21 Grad. Das ist nochmal ein sehr, sehr schönes Spätsommerwochenende heute. Und auch morgen ein freundlicher Sonne-Wolken-Mix. Regnen wird es so gut wie nicht. Heute noch bis 27 Grad, morgen dann 21 bis 29 Grad.
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0: Wir haben geöffnet. Tag 2 beim SWR4 Festival in Wörth am Rhein läuft. Bei Sonnenschein und guter Laune kommen Sie einfach hin in den Bürgerpark und haben Sie Spaß. Der komplette Tag heute ist kostenlos. Egal was da kommt, der Eintritt ist frei. Wir freuen uns.
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0: Die grüne Tür von Shaq & Stevens in SWR 4.
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0: Wir sind schon wieder mittendrin in Wörth am Rhein. 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Sie treffen reichlich SWR 4 Moderatoren. Sabine Gronau, Matthias Metner, Stefan Frech, Stefan Nink sind alle da, freuen sich auf einen kleinen Schnack mit ihnen. Und falls Sie heute noch nichts zu lachen hatten, dann fahren Sie erst recht nach Wörth am Rhein.
2: Hallo in den Südwesten. Do is the Chaco Habekost. 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
0: Gegen 18 Uhr kommt der Mann aus Mannheim auf die Bühne und lässt ihre Lachfalten beben. Versprochen. Alles komplett kostenlos heute. Der Eintritt ist frei.
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8: Um 16 Uhr mit Heike Lüttich. Guten Tag. Russland will Kiew wegen der US-Vermittler 3 Tage lang nicht angreifen. Fußball-Zweitligist Kaiserslautern besiegt Darmstadt. Und das Wetter am Nachmittag meist trocken mit dichten Wolken und Sonne bei 19 bis 27 Grad. Russlands Präsident Putin setzt für 3 Tage die Angriffe auf die ukrainische Hauptstadt Kiew aus. Hintergrund ist ein neuer diplomatischer Vorstoß der USA für ein Kriegsende. Dafür sind die US-Gesandten Kushner und Witkow nach Moskau gereist. Stefan Lack berichtet.
9: Auch die Ukraine wurde aufgefordert, während des Besuchs auf Angriffe gegen Moskau und die russische Energieinfrastruktur zu verzichten. Wann genau die Gespräche zwischen Putin und den beiden US-Gesandten stattfinden, ist bislang offen. In der Vergangenheit wurden solche Verhandlungen häufig bis in die Abendstunden geführt. Der Kreml dämpfte bereits im Vorfeld die Erwartungen. Russland hält weiterhin an seinen zentralen Forderungen fest. Dazu gehört die Anerkennung der Annexion der Regionen Luhansk, Donetsk, Saporischschja und Cherson, einschließlich der Gebiete, die Moskau derzeit nicht vollständig kontrolliert.
8: Die Polizei hat an 2 Umspannwerken in der sächsischen Braunkohleregion in der Lausitz insgesamt 12 Sprengsätze gefunden. Den Angaben zufolge sollten die selbst hergestellten Sprengstoffvorrichtungen Kurzschlüsse an Hochspannungsleitungen auslösen. Spezialisten des LKA Sachsen haben die Sprengsätze entschärft. Die Generalstaatsanwaltschaft Dresden und das LKA teilten mit, man prüfe eine Verbindung zu ähnlichen Vorfällen in Brandenburg und Nordrhein-Westfalen. Nach einem Verdächtigen wird europaweit gefahndet. Der 48-Jährige aus Gevelsberg bei Hagen hatte ein Bekennerschreiben verfasst. Darin begründete er die Anschläge mit Kritik an der Energieerzeugung mit fossilen Brennstoffen. Nach den Anschlagsversuchen auf Umspannwerke fordert der Netzbetreiber Amprion mehr Überwachungsmöglichkeiten. Unternehmenschef Müller sagte der Rheinischen Post, derzeit dürften Firmen mit Kameras nur das eigene Gelände überwachen, aber nicht die Umgebung. Das müsse sich ändern. Außerdem müsse die Wirtschaft derzeit viele Angaben zu Strom- und Gasnetzen öffentlich machen und ins Internet stellen. Damit mache man es Attentätern unnötig leicht. In der 2. Fußball-Bundesliga hat Kaiserslautern 3 Punkte geholt. Das Ergebnis des Tabellen 4. gegen Schlusslicht Darmstadt 3:0. Vom Betzenberg berichtet Daniel Günther.
10: Erst brauchte Lautern eine gute Portion Glück, aber vor allem in der 2. Halbzeit war es eine Top-Leistung des FCK. Und so geht das 3:0 gegen Darmstadt 98 absolut in Ordnung. Beim Stand von 0:0 vergab der Gast aus Darmstadt einen Foul-Elfmeter. Und kurz vor der Pause lieferte Semicahin eine Top-Vorarbeit für das erste Tor von Mario Sauer im Trikot des 1. FC Kaiserslautern. Im zweiten Durchgang dann viel Druck vom FCK. Tazemeter traf mit etwas Glück zum 2:0. Und in der Nachspielzeit dann noch der Kopfballtreffer von Berisha zum 3:0 Endstand.
8: Die weiteren Ergebnisse: Holstein-Kiel, Nürnberg 2:2 und Wolfsburg-Cottbus 4:4. 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
11: Die Autobahn 5 Frankfurt Richtung Karlsruhe ist nach einem Unfall gesperrt zwischen dem Kreuz Walldorf und Konau. A643 Mainz Richtung Wiesbaden. Zwischen Wiesbaden-Eppelallee und Dotzheim laufen Bergungsarbeiten, deswegen hier 3 Kilometer Stau. Die Autobahn 8 Karlsruhe Richtung Stuttgart ist zwischen Pforzheim Süd und Heimsheim wegen Bauarbeiten bis Montag früh gesperrt. Die Umleitung geht über die U9 und vor der Umleitung gibt es noch 2 Kilometer Stau. Die B293 Eppingen Richtung Heilbronn ist zwischen Massenbach und Leingarten Groß-Gartach wegen Bergungsarbeiten gesperrt. Die B38 Kreuz Weinheim-Reichelsheim ist zwischen Krumbach und der B47 ebenfalls nach einem Unfall komplett gesperrt. Die B39 Hockenheim Richtung Frankenstein ist in Höhe Hockenheim Süd wegen eines Unfalls ebenfalls gesperrt. Dann noch die Schweiz, die A2 Luzern Richtung Gotthard zwischen Erstfeld und Göschnen, 7 Kilometer Stau, eine Stunde plus. Und die Einfahrt Göschnen ist immer noch gesperrt. Und Österreich, B179 Füssen Richtung Nassereit, zwischen dem Grenztunnel Füssen und Wengle immer wieder Stau und stockender Verkehr. Das dauert 1,5 Stunden mehr. Alle Infos vom Verkehr natürlich auf swr4.de. Gute Fahrt!
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11: 23 Grad aktuell in Tuttlingen und auch in St. Gorshausen. Andernach meldet 22 und Heidelberg sogar 27 Grad. Die Wetteraussichten hier mit Hartmut Mühlbauer.
12: Bis zum Abend bleibt es in Baden-Württemberg meist trocken mit einigen dichten Wolkenfeldern und Sonnenschein im Wechsel. Es weht böiger Westwind. In der Nacht klart der Himmel auf, vereinzelt bildet sich in den Frühstunden Nebel. Die Temperaturen sinken auf 11 Grad am Bodensee und bis 6 Grad auf der Alp. Es wird also ziemlich frisch. Morgen scheint dann häufig die Sonne, meist ist der Himmel sogar richtig blau. Und es wird wieder wärmer. Am Nachmittag sind es dann 23 bis 29 Grad. Am Montag wird es aber schon wieder heiß, bis 33 Grad und teils schwül, mit Sonne, Wolken, aber auch nur selten Schauern.
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11: Jo, und wir gehen gleich mal direkt rein in den Bürgerpark in Wörth am Rhein, wo Sabine Gronau aus dem SWR4-Team heute Nachmittag alles unter Kontrolle hat. Hoffentlich, ob die ihnen einen Platz frei hält. Das klären wir in guten 10 Minuten.
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0: Spencer Davis Group. Keep on running in SWR 4.
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0: läuft schon wieder auf Hochtouren. Heute Nachmittag bestes Wetter, beste Stimmung. Sabine Gronau aus dem SWR 4 Festival Team live im Bürgerpark. Ihr braucht T-Shirt und kurze Hose, oder?
2: Jetzt ist gerade so strahlend schöner Sonnenschein, dass manche sich in den Schatten flüchten oder sich vorne beim SWR4-Zelt an unser Gewinnspielrand stellen und versuchen, einen der begehrten SWR4-Hüte zu ergattern, damit man ein bisschen Schatten hat. Also es ist noch ein bisschen Platz hier, können viele, viele Leute kommen, wenn sie mögen. Es ist ein tolles Programm.
0: Was läuft denn gerade auf der Bühne?
2: Im Moment ist gerade Volker Kugel am Start und nachher wird es wieder Live-Musik geben. Und einer, der gestern schon da war und heute wieder da ist und morgen auch nochmal kommt, ist Holger aus Wörth. Holger, was ist denn hier so schön am Festival, am SWR 4 Festival?
3: Ach, ja, das ist erstmal das Ambiente hier im wunderschönen Bürgerpark in Wörth. Ich war ja schon vor 2 Jahren mal hier gewesen. Da habe ich noch in Klingmünster gewohnt, in der Südpfalz. Und bin vor 2 Jahren dann hierher gezogen, nach Wörth. War voriges Jahr schon hier. Habe voriges Jahr schon die 3 Tage im Park mitgenommen. Gestern bin ich wieder hier gewesen, seit 17 Uhr bis Sendeschluss. Jetzt, heute sind wir seit 15 Uhr da und bleiben auch wieder bis nach dem Programm hier nach Bitches Back hier, wenn die dann spielen heute Abend. Und morgen freuen wir uns natürlich auf eine Kirchshow. Das ist natürlich ein Dirty Comedians, Chaco Habekost und dann Christoph Sonntag. Da sind wir eigentlich Fan davon und es ist wunderschön hier. Und für die Stadt Wörth ist es natürlich eine feine Sache, weil in Wörth ist man ja nicht so verwöhnt von irgendwie großen Veranstaltungen und so weiter. Und es macht wirklich wahnsinnig viel Spaß hier.
2: Das Schöne ist, Wörth ist natürlich auch super zu erreichen. Mit der Straßenbahn kann man schnell mal vorbeigerutscht kommen. Also wir können nur herzlich einladen, herzukommen, das super Wetter, die tolle Laune und die super Stimmung und nachher die Live-Musik hier zu genießen.
0: Ja, dem kann ich mich eigentlich nur anschließen.
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0: Gleich 16:30, einmal Vorsicht bitte auf der Autobahn 3, Frankfurt Richtung Würzburg. Fahrzeugteile liegen hier zwischen Frankfurt Süd und dem Offenbacher Kreuz. Das sind die Staus im Moment. Auf der A5, Frankfurt Richtung Karlsruhe, zwischen Waldorf-Wiesloch und Kronau. 3 Kilometer, 30 Minuten plus. Die A643, Mainz Richtung Wiesbaden, zwischen Mainz-Mombach und Wiesbaden-Dotzheim. 3 Kilometer Stau, 15 Minuten plus. Die Autobahn 8, Karlsruhe Richtung Stuttgart, ist zwischen Pforzheim Süd und Heimsheim wegen Bauarbeiten bis Montag früh gesperrt. Vor der Ausleitung gibt es 2 Kilometer Stau. Die B39 Hockenheim Richtung Frankenstein ist weiter in Höhe Hockenheim Süd nach einem Unfall komplett gesperrt. Die Schweiz, die A2 Luzern Richtung Gotthard zwischen Amsteg und Göschnen, 6 Kilometer Stau, dauert eine Stunde länger. Die Einfahrt Göschnen ist immer noch gesperrt. Und Österreich, B179 Füssen Richtung Nassereit zwischen dem Grenztunnel Füssen und Wengle immer wieder Stau mit einer Verzögerung von etwa 1,5 Stunden. Alle Infos vom Verkehr natürlich auch auf swr4.de. Kommen Sie gut durch.
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0: 24 Grad aktuell in Wörrstadt und Ulm. Schwetzingen meldet 26 und 23 sind es in Neumagen-Dhron. Sonne und Wolken im Wechsel. Heute Nachmittag ist es überall trocken bei 19 bis 27 Grad. Und auch der Sonntag beglückt uns mit schönem Sommerwetter und etwas wärmeren Temperaturen bis 29 Grad.
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0: Nehmen Sie Sonnencreme mit. Die Sonne brennt über Wörth am Rhein. Wie wir das bestellt haben, Sie können heute einfach so vorbeikommen. Alles, was dort stattfindet, heute am Samstag, von Chaco Habekost bis zur großen Elton John Show nachher, The Bitch is Back, ist gratis. Eintritt frei.
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0: Armstrong in SWR 4 singt übers Wetter. Naja, bei uns im Südwesten, Hartmut Mühlbauer ist das unser Wetter. SWR 4 Experte heute Nachmittag. Hartmut, viel mehr Mühe könnte sich der Spätsommer nicht geben, oder?
1: So ist das. Im Augenblick haben wir es in vielen Regionen strahlend sonnig. Ganz im Norden von Rheinland-Pfalz ziehen ein paar Quellwolken vorbei und ganz im Süden von Baden-Württemberg, da ist es auch noch ein bisschen bewölkt am Bodensee und im Allgäu. Und im Allgäu kann es sogar noch ein bisschen tröpfeln, also ein Sandwich-Wetter heute Nachmittag. Aber es ist ja überall relativ warm, bis zu 26 Grad haben wir stellenweise. Ansonsten aber ist es heute dann in der Nacht frisch, da gehen die Temperaturen ordentlich zurück, der Himmel ist klar.
0: Das ist natürlich auch alles perfekt für unser SWR 4 Festival in Wörth am Rhein an diesem Wochenende. Und auch morgen am Sonntag, Hartmut, wird da keiner nass.
1: Nein, das ist morgen auch wieder strahlender Sonnenschein. Also das Hoch, das über uns liegt, macht alles richtig. Die Temperaturen steigen sogar noch ein bisschen an. Bis 29 Grad am Kaiserstuhl, 28 Grad in Wörth und 21 Grad in der Eifel. Das sind dann spätsommerliche Temperaturen am Nachmittag. Und die Sonne scheint im Grunde fast von morgens bis abends.
0: So, schauen wir noch kurz auf den Montag. Der lässt uns, glaube ich, noch mal richtig schwitzen.
1: Da geht's noch mal rauf bis 33 Grad, also noch mal richtige Hochsommerhitze im Grunde. 25 bis 33 Grad sind die Höchstwerte. Dazu ist es etwas schwüler. Es bilden sich auch ein paar Wolken, aber nur selten Schauer. Und das ist der Montag. Ab Dienstag wird's dann von Norden her nass und dann auch kühler.
0: Noch haben die kurzen Hosen nicht ausgedient, auch Anfang September nicht. Die ausführlichen Aussichten von unserem Wetterexperten Hartmut Mühlbauer heute Nachmittag hier bei uns im SWR 4.

immer noch gerne mit, oder? Bei der Neverending Story, Limahl. Im schönsten Musikmix hier in SWR 4. Bitte einmal Vorsicht auf der A3 Köln Richtung Frankfurt. In der Ausfahrt Ransbach-Baumbach steht ungünstig ein defektes Fahrzeug in einer Kurve. Nicht ungefährlich. Bitte Vorsicht.

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6: Um 17 Uhr mit Heike Lüttich. Guten Tag. Russland will Kiew wegen der US-Vermittler 3 Tage lang nicht angreifen. In Magdeburg feiern Tausende beim Demokratiefestival. Und das Wetter bis zum Abend zunehmend aufgelockert. Morgen weitgehend sonnig bei maximal 21 bis 29 Grad. Die US-Gesandten Kushner und Witkoff führen politische Gespräche in Moskau. Sie wollen Präsident Putin noch heute einen Plan vorlegen, der den Krieg in der Ukraine beenden soll. Das hatte US-Präsident Trump im Vorfeld der Reise angekündigt. Geplant ist auch, dass Kushner und Witkoff morgen in Kiew Gespräche führen. Stefan Lack.
7: Kreml-Sprecher Dmitri Peskow erklärte, Russland werde währenddessen eine 72-stündige Waffenruhe für Kiew einhalten. Damit kommt Moskau einer Bitte Washingtons nach. Auch die Ukraine wurde aufgefordert, während des Besuchs auf Angriffe gegen Moskau und die russische Energieinfrastruktur zu verzichten. Russland hält weiterhin an seinen zentralen Forderungen fest. Dazu gehört die Anerkennung der Annexion der Regionen Luhansk, Donetsk, Saporischschja und Cherson, einschließlich der Gebiete, die Moskau derzeit nicht vollständig kontrolliert. Die Ukraine lehnt dies ab und fordert als Voraussetzung für Verhandlungen einen sofortigen Waffenstillstand. Russland weist diese Forderung bislang zurück.
6: Nach der Sturzflut im Himalaya vor 10 Tagen stellt Deutschland kurzfristig 7,5 Millionen Euro bereit, um Nepal zu helfen. Entwicklungsministerin Alabali Radovan sagte der katholischen Nachrichtenagentur, das Geld sei vor allem für die Gesundheits- und Energieversorgung gedacht. Die Lage in Nepal bezeichnete sie als hochdramatisch. Mittlerweile sind über 1300 Todesopfer in dem Land bestätigt. Sie wurden in Massengräbern beigesetzt. Außerdem werden noch mehr als 5.500 Menschen vermisst. Heute wurden 2 Überlebende gefunden, darunter ein Arbeiter, der 225 Meter tief in einem Tunnel feststeckte. Einen Tag vor der Landtagswahl in Sachsen-Anhalt haben sich in der Landeshauptstadt Magdeburg mindestens 8.000 Menschen zu einem Demokratiefestival versammelt. Veranstaltet wird es vom Bündnis Sachsen-Anhalt weltoffen. Im Aufruf zur Teilnahme hieß es, es gehe darum, Haltung zu zeigen und um ein respektvolles Miteinander. In Magdeburg sind bis zum Abend noch weitere Veranstaltungen geplant, etwa eine Demokratie-Lichterkette. Die Polizei ist im Großeinsatz, denn in der Stadt gibt es heute auch noch Abschlusskundgebungen der Parteien für die Wahl morgen. Die Ergebnisse der 2. Fußball-Bundesliga: Kaiserslautern Darmstadt 3:0, Holstein Kiel Nürnberg 2:2 und Wolfsburg Cottbus 4:4. Einige Ergebnisse aus der 3. Liga: Waldhof Mannheim Verl 0:1, Rostock Wiesbaden 1:1 und Meppen Saarbrücken 1:6. Die deutsche Slalomkanutin Ricarda Funk aus Bad Kreuznach hat beim vorletzten Weltcup dieser Saison in Frankreich im Kajak-Cross Silber geholt. Die Olympiasiegerin von Tokio gewann damit auf der Olympiastrecke der Spiele in Paris die einzige Medaille für Deutschland. 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
8: Mit diesen Staus im Moment auf der A5 Frankfurt Richtung Karlsruhe. 3 Kilometer zwischen Waldorf-Wiesloch und Kronau. Hier ist nur eine Spur frei. Sie brauchen 30 Minuten mehr. Die A643 Mainz Richtung Wiesbaden. Hier noch 2 Kilometer Stau zwischen Wiesbaden-Eppelallee und Wiesbaden-Dotzheim. Die Autobahn 8 Karlsruhe Richtung Stuttgart ist zwischen Pforzheim Süd und Heimsheim wegen Bauarbeiten noch bis Montag früh gesperrt. Die Umleitung geht hier über die U9. Noch die Schweiz, die A2, Luzern Richtung Gotthard. Zwischen Amsteg und Göschnen noch 5 Kilometer Stau. Knappe Stunde plus. Die Einfahrt Göschnen ist gesperrt. Und Österreich, B179, Füssen Richtung Nasserei. Zwischen dem Grenztunnel Füssen und Wengle immer wieder Stau und stockender Verkehr. Das dauert eine runde Stunde noch länger. Alle Verkehrsinfos natürlich auch jederzeit auf swr4.de. Und von mir gibt's eine gute Fahrt.
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8: Und 25 Grad in Balingen und Flörsheim-Dalsheim. Moorbach und Friedrichshafen melden 21 Grad. Die Aussichten hier von Hartmut Mühlbauer.
2: In der Nacht wird es in Baden-Württemberg klar oder locker bewölkt. Vereinzelt entstehen in den Frühstunden ein paar Nebelfelder. Die Temperaturen sind gegen morgen recht frisch mit 11 Grad am Hochrhein und bis 6 Grad auf der Ostalb. Morgen bekommen wir viel Sonnenschein. Meist ist der Himmel strahlend blau. Und es wird wärmer als heute. Am Nachmittag sind es dann 23 Grad auf der Zollernalb und bis 29 Grad am Oberrhein. Am Montag wird es schon wieder heiß mit Spitzenwerten bis 33 Grad. Teils auch schwül mit einer Mischung aus Sonne und Wolken. Aber nur selten schauern.
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8: Naja, noch in sehr gemütlicher Atmosphäre, mit Kaffee und Kuchen quasi, im Bürgerpark in Wörth. Was sich natürlich auch heute ändern wird. DJ Mike Schieber wärmt sich schon auf. 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

0: ewig nicht gehört, oder? Ich zumindest nicht. Going back to my roots. Musik von Odyssey. Das SWR 4 Festival in Wörth. Wir haben nicht nur Comedy, wir haben nicht nur tolle Live-Konzerte, wir haben nicht nur Party mit unseren SWR 4 DJs, wir haben natürlich auch für reichlich Essen und Trinken gesorgt, da in Wörth im Bürgerpark. Das ist ja selbstverständlich. Und natürlich kümmert sich Matthias Medner aus dem SWR 4 Team genau darum an diesem Wochenende. Wer auch sonst? Matthias, hungern oder verdursten muss keiner, oder?
1: Für die Verpflegung ist sehr gut gesorgt. Gut. Dafür ist unter anderem Volker Kugel da, unser SWR4 Gartenexperte. Jetzt fragt man sich, was hat der mit Essen und Trinken zu tun? Volker, es geht um Spaghetti und Pommes bei dir. Warum denn das?
2: Ja, das geht nämlich um Kürbis. Und aus dem Kürbis kann man Spaghetti machen, nämlich der Spaghetti-Kürbis. Den kocht man 45 Minuten, schneidet ihn auf und dann kommen innen so Spaghetti-Fäden raus. Braucht man nur noch zu würzen. Salz, Pfeffer kann man direkt essen. Ganz, ganz wunderbar. Und es gibt sogar einen Pommes-Kürbis. Aus dem kann man nämlich wunderbare Spalten schneiden und die Spalten dann im Prinzip so im Airfryer oder im Backofen ganz genau so frittieren, wie man eben Kartoffelpommes frittiert. Also bin ich jetzt sogar schon Kochexperte.
1: Also Volker Kugel macht Jörg Ilshöfer Konkurrenz hier. Du warst auch schon im Zelt, hast schon ein bisschen mit Publikum gesprochen. Was waren so die Fragen, die man dir gestellt hat heute als Gartenexperte?
2: Diese Endfäule bei den Tomaten, dass die Tomaten unten so, wo der Schluss praktisch dann braun wird, das haben ganz viele gefragt und das ist einfach eine Ernährungsstörung der Tomate, kann man abschneiden und die Tomate trotzdem verwenden. Aber das sind so die Komplexe, die jetzt gerade um die Jahreszeit oft gefragt werden.
1: Also du siehst, Jens, es ist sehr komplex hier. Es geht um Endfäule, es geht um Tomaten, es geht um Pommes, es geht um Spaghetti und es geht um diese wunderschöne grüne Oase. Der Bürgerpark in Wörth, da sind wir noch bis heute Abend. Wenn du noch Zeit hast nach deiner Schicht, komm gerne vorbei.
0: Ein sehr verlockendes Angebot. Bis zur Elton John Show müsste ich das theoretisch auch schaffen. 20 Uhr. Geht die los nachher. The Bitch is back. Eintritt ist frei. Und falls Sie mehr Einzelheiten brauchen, sehr gerne.
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SWR 4 mit den Pointer Sisters und Jump. Und bitte einmal Vorsicht, Wichtiges vom Verkehr für die B38 Reichelsheim Richtung Kreuzweinheim. Im Saukopftunnel steht ein defekter Lastwagen und behindert dort. Bitte fahren Sie entsprechend vorsichtig.

0: Guten Nachmittag im Südwesten, hier ist SWR 4.
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0: Gleich 5:30, Vorsicht bitte auf der A3, Köln Richtung Frankfurt. Metallteile hier zwischen Dietz und Limburg Nord. Dann Vorsicht auf der A672, die kommt selten vor. Darmstadt Richtung Griesheim. Defektes Fahrzeug steht hier in der Baustelle zwischen dem Dreieck Darmstadt und Darmstadt-Griesheim. Vorsicht weiter auf der B38, Reichelsheim Richtung Kreuzweinheim. Im Saukopftunnel steht weiter ein defekter LKW. Dann die A5, Frankfurt Richtung Karlsruhe, zwischen Waldorf-Wiesloch und Kronau. Nur eine Spur frei, 3 Kilometer Stau. Sie brauchen eine Dreiviertelstunde mehr. Die A643, Mainz Richtung Wiesbaden, zwischen Wiesbaden-Eppelallee und Dotzheim immer noch 2 Kilometer Stau. Die A8, Karlsruhe Richtung Stuttgart, ist zwischen Pforzheim Süd und Heimsheim wegen Bauarbeiten bis Montag früh gesperrt. Umgeleitet wird hier über die U9. Und die Schweiz, die A2, Luzern Richtung Gotthard, zwischen Wassen und Göschnen nur noch 3 Kilometer Stau, 30 Minuten plus. Die Einfahrt Göschnen ist aber weiter gesperrt. Und noch eine Kleinigkeit für Österreich. Immer noch viel los auf der B179 Füssen Richtung Nassereit. Zwischen dem Grenztunnel Füssen und Wengle Stau und stockender Verkehr. Eine Dreiviertelstunde hier noch obendrauf. Alle Verkehrsinfos jederzeit auf swr4.de. Wünsche eine gute Fahrt.
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0: 20 Grad in Konstanz, 24 in Böblingen, Worms meldet 26 und Andernach 23 Grad. Das ist insgesamt noch mal ein sehr, sehr schönes Spätsommerwochenende. Heute und auch morgen ein sehr freundlicher Sonne-Wolken-Mix. Regnen wird es so gut wie nicht mehr. Heute bis 27, morgen dann bis 29 Grad.
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0: 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Na, das sollte zu machen sein, oder? 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

0: Mary, besungen unter anderem von Creedence Clearwater Revival. Heute Nachmittag hier in SWR 4 und der nächste Klassiker ist eine SWR 4 Tasse wert. Er beginnt so. Und die Claudia aus Almersbach im Tal im Rems-Murr-Kreis macht mit beim Intro-Raten. Hi Claudia.
1: Hallo Ole.
0: Das war nicht so schwer, oder? Was suchen wir?
1: Nee, das war einfach.
0: Wie heißt die Lösung, Claudia?
1: Es ist von ABBA SOS.
0: Das klingt vernünftig. Wir kontrollieren. Welch ein toller Klassiker. Natürlich. Glückwunsch. Sehr gut, Claudia hat Ihnen mein Hinweis eben geholfen, von vorne wie von hinten.
1: Nö.
0: Das ging. Das haben Sie einfach, auch so gewusst, ja?
1: Ja, genau. Okay. Den Anfang gehört und habe gedacht, ja, das ist.
0: Das ist meines Wissens nach der einzige Song, bei dem man sowohl den Interpreten als auch den Titel sowohl vorwärts als auch rückwärts lesen kann. Völlig egal.
1: Ja. Ja.
0: Ob ABBA das absichtlich gemacht haben damals, keine Ahnung. Auf jeden Fall hat Ihnen diese Kombination eine schöne neue SWR4-Tasse beschert, liebe Claudia. Nochmal Glückwunsch.
1: Dankeschön. Freue mich schon.
0: Was werden Sie daraus trinken? Kaffee oder Tee?
1: Kaffee.
0: Sehr gut. Es geht beides. Beides erlaubt.
1: Wunderbar.
0: Liebe Claudia, die Tasse kommt und ich wünsche noch ein wunderschönes Wochenende.

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Noch mehr Vorsicht bitte. Ungesicherte Unfallstelle auf der A5 Karlsruhe Richtung Frankfurt in der Ausfahrt Hirschberg. Bitte aufpassen. 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Auch heute noch bis 23 Uhr. Sie verpassen nichts, was da in Wörth am Rhein passiert. Johannes Riedel macht gleich weiter. Und ich bin Jens Vogt. Schönes Wochenende. Bye.

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4: Um 18 Uhr mit Heike Lüttich. Guten Abend. Die Sabotageversuche an Stromanlagen im Land häufen sich. Hoffenheim verliert in der Fußball-Bundesliga gegen Dortmund. Und das Wetter bis zum Abend zunehmend aufgelockert. Morgen weitgehend sonnig bei maximal 21 bis 29 Grad. In den letzten Tagen sind immer mehr Versuche bekannt geworden, das Stromnetz in Deutschland zu sabotieren. Die Orte sind verteilt über das Land. Der jüngste Fall spielt in Sachsen. Aus der Nachrichtenredaktion Simon Dörr.
5: Im Osten des Bundeslandes hat die Polizei 12 Sprengvorrichtungen gefunden, in der Nähe von Hochspannungstrassen. Den Angaben zufolge sollten die selbst hergestellten Sprengstoffvorrichtungen Kurzschlüsse an Hochspannungsleitungen auslösen. Spezialisten des LKA Sachsen haben die Sprengsätze entschärft. Ähnliche Entdeckungen hatten die Behörden vorher schon in Brandenburg und NRW gemacht. Ob sie zusammenhängen, wird noch untersucht. Es gibt aber eine Gemeinsamkeit. Die betroffenen Orte befinden sich in der Nähe von Gebieten, in denen noch Braunkohle abgebaut wird. Aktuell wird nach einem Verdächtigen gefahndet. Der Mann hat in Bekennerschreiben die Anschläge mit seiner Kritik an der Energieerzeugung mit fossilen Brennstoffen begründet.
4: Am Tag vor der Landtagswahl in Sachsen-Anhalt feiern heute in der Landeshauptstadt Magdeburg mehrere tausend Menschen ein Demokratiefestival. Aufgerufen hatte das Bündnis Sachsen-Anhalt weltoffen. Aus Magdeburg, Guido Hensch.
6: Umrahmt von Fahnen, Transparenten und selbstgemalten Pappschildern mit originellen Sprüchen hatte sich am Mittag eine bunte Menschenmenge versammelt, flankiert von Polizei, begleitet von zahlreichen Kamerateams. Viele machen sich Sorgen über den zunehmenden Rechtsruck im Land. Auch Migranten schlossen sich heute ganz bewusst dem Zug an. Rund 7000 Menschen feiern in Magdeburg das Demokratiefestival bis in den Abend hinein. Ein starkes Signal, unmittelbar vor der Landtagswahl.
4: Das US-Militär hat nach eigenen Angaben 3 iranische Öltanker zerstört. Der Aktion seien iranische Raketenangriffe auf 2 Schiffe der US-Marine in internationalen Gewässern vorausgegangen. Das teilte das Zentralkommando der US-Streitkräfte mit. Einer der iranischen Tanker sei im Golf von Oman unterwegs gewesen, ein anderer im Persischen Golf in der Nähe eines Ölterminals. Der dritte Tanker sei leer gewesen. Die iranische Führung soll ihrerseits mit weiteren Angriffen auf US-Ziele in der Region reagiert haben. Der russische Präsident Putin hat die Angriffe auf die ukrainische Hauptstadt Kiew für 3 Tage ausgesetzt. Auch der ukrainische Präsident Selenskyj kündigte an, man werde bis Montag von Angriffen auf Moskau absehen. Hintergrund sind die neuen Bemühungen der USA um ein Kriegsende. Dafür reisten die US-Gesandten Kushner und Witkow nach Russland. Kreml-Sprecher Peskow bestätigte, dass es heute noch ein Treffen der beiden mit Präsident Putin geben soll. Dabei wollen Kushner und Witkow den Entwurf eines Friedensplans vorlegen. Nach den Gesprächen in der russischen Hauptstadt werden Kushner und Witkow auch erstmals zu Beratungen in Kiew erwartet. In der Fußball-Bundesliga hat Hoffenheim zu Hause verloren. Die TSG unterlag Dortmund mit 2:3. Florian Winkler.
7: Mit einem Schlussspurt zieht Borussia Dortmund doch noch den Sieg gegen Hoffenheim auf seine Seite. In der ersten Halbzeit die TSG klar spielbestimmender, bessere Chancen und mit dem verdienten 1:0 kurz vor der Pause durch einen sehenswerten Distanzschuss von Afdulau. Kurz nach der Pause die Hoffenheimer besser im Spiel, näher dran am zweiten Treffer, den dann Lemperle sogar erzielte. Es schien hier alles klar, doch dann ab der 60. Minute der BVB besser im Spiel und klarer in der Offensive. Girassi mit dem Anschluss in der 61. nur 5 Minuten später. Der eingewechselte Silva mit dem 2:2. Dann mit Unterstützung der Hoffenheimer auch sogar die Führung mit einem Eigentor aus kurzer Distanz.
4: Die weiteren Ergebnisse: Freiburg-Paderborn 1:0, Bremen-Leipzig 3:1, Leverkusen-Union Berlin 4:0 und Mönchengladbach-Elversberg 3:4. 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
8: Und da bitte Vorsicht auf der A6 Heilbronn-Mannheim. In der Ausfahrt Wiesloch-Rauenberg ist ein Unfall passiert, die Unfallstelle noch nicht komplett gesichert. Vorsicht auf der A81 Stuttgart Richtung Singen. Zwischen Gärtringen und Schönbuchtunnel Reifenteile auf der rechten Spur. Vorsicht auf der A48 Koblenz Richtung Dreieck Vulkaneifel. Zwischen Koblenz Nord und Kreuz Koblenz brennt ein Auto. Es ist schlechte Sicht wegen Rauchs. Und Vorsicht auf der A81 Stuttgart Richtung Heilbronn. Auf der Neckarbrücke, da liegen Gegenstände. Jetzt kommen wir zu Staus und Behinderungen. A5 Karlsruhe-Frankfurt. Die Ausfahrt Hirschberg ist nach einem Unfall gesperrt. Und wir haben noch die A8 Karlsruhe-Stuttgart. Die ist wegen Fahrbahnerneuerung bis Montag früh gesperrt zwischen Pforzheim-Süd und Heimsheim. Bitte folgen Sie der Umleitung der U9. 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
8: Aktuell 17 Grad in Bad Marienberg, bewölkt. Bad Ems an der Lahn, leicht bewölkt. 23 Grad in Baden-Baden, bewölkt. 26 und in Konstanz bei Wolken 20 Grad. Wie wird's weiter? Hartmut Mühlbauer.
1: In der Nacht wird es in Baden-Württemberg klar oder locker bewölkt. Vereinzelt entstehen in den Frühstunden ein paar Nebelfelder. Die Temperaturen sind gegen morgen recht frisch, mit 11 Grad am Hochrhein und bis 6 Grad auf der Ostalb. Morgen bekommen wir viel Sonnenschein. Meist ist der Himmel strahlend blau. Und es wird wärmer als heute. Am Nachmittag sind es dann 23 Grad auf der Zollernalb und bis 29 Grad am Oberrhein. Am Montag wird es schon wieder heiß, mit Spitzenwerten bis 33 Grad. Teils auch schwül mit einer Mischung aus Sonne und Wolken, aber nur selten Schauern.
8: Danke Hartmut, das Wetter ist prima.
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8: Ist natürlich auch besonders prima fürs SWR4 Festival in Wörth. Wir sind mittendrin, gestern Abend bis morgen Abend und heute ist Samstagabend. Das begleiten wir natürlich auch und spitzen da schön mal die Lauscherchen und sprechen gleich mit Kollegen Stefan Nink vor Ort.
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0: sind richtige Naschkatzen. Sweets for my sweet, die Searchers. Vorsicht auf der A6 Heilbronn-Mannheim zwischen Zinsheim und Wiesloch-Rauenberg. Da sind Menschen auf der Fahrbahn. Und auch Vorsicht auf der A61 Ludwigshafen Richtung Koblenz. Zwischen Koblenz-Deblich und Koblenz-Metternich. Da steht ein Auto auf der rechten Spur.
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0: In Wörth, ja, da ist Feststimmung bei festlichem Wetter, bei Festivalwetter. SWR 4 am Samstagabend, das ist also der Festival-Samstag heute. Und im Bürgerpark zu Wörth, da können Sie auch unsere Kollegen treffen. Und ich habe jetzt den Kollegen aus der SWR 4-Moderation, Stefan Nink, hier in der Leitung. Hallo Stefan.
2: Hallo, einen schönen guten Abend aus dem schönsten Park im Südwesten. Also zumindest jetzt am Wochenende stimmt das garantiert. Ich verrate dir zuallererst mal den beliebtesten

0: dritten Artikel hier bei uns. Du wirst jetzt wahrscheinlich sagen, Eiscreme? Nee,
1: ja, ja.
0: Es ist ein grüner SWR4-Sonnenhut. Und wenn ich dir sage, dass das Ding des Nachmittags bislang ist, da kannst du ganz, ganz viel über das Festival schon dir denken. Es ist ganz tolles Wetter, viel, viel Sonne und es ist eine ganz tolle, fast schon Urlaubsstimmung im Bürgerpark.
2: Traum, freue ich mich doppelt für euch.
0: Das kannst du. Es ist so, dass ganz viele SWR4-Hörer und Hörerinnen hier heute Nachmittag zum ersten Mal da sind. Dann gibt's welche, die sind zum zweiten Mal da, wie der Lothar aus Wörth, der gerade neben mir steht. Und der ist gekommen, weil es beim ersten Mal so schön war, gell, Lothar?
3: Genau, richtig. War super, letztes Jahr.
0: Was gefällt dir an diesen Festivals am meisten, also letztes Jahr und dieses Jahr?
3: Ja, es ist die Musikauswahl, die ist gut, also die ist auch gut gemischt, ist für jeden was dabei. Echt gut.
0: Was auch noch sehr schön war, mich hat eine ältere Dame angesprochen und hat gesagt, Herr Link, ich kenne Sie. Na ja, gut, habe ich gesagt, aus dem Radio. Nein, wir haben uns schon mal auf einem SWR4-Fest getroffen. Und da haben wir beide ganz lange überlegen müssen, wann das war. Johannes, du wirst lachen, auch ich werde nicht jünger. Ja. Das ist über 20 Jahre her und sie ist heute auf mich zugegangen und hat mir Fotos von damals gezeigt.
2: Aber
0: wie schön,
2: die
0: oder?
2: Tatsache, dass sie dich noch erkannt hat, zeigt ja, dass du ewig jung bist.
0: Das ist schön gesagt, aber es stimmt wahrscheinlich nicht ganz.
2: Ja, aber wenn Sie den jung gebliebenen Stefan Ning treffen möchten oder den Rest des Teams und Sie wollen feiern, ja, dann einfach vorbeikommen. Heute und morgen sind wir noch in Wörth zu Gast. Alle Infos dazu, Programm und so, ganz einfach auf swr4.de. 19 Minuten nach 6.

Barclay, James Harvis und ein 80er-Hit. Life is for living. SWR 4, das Festivalradio zu Ehren des SWR 4 Festivals in Wörth am Rhein, das heute Abend auch unser Programm natürlich bestimmt. Und darüber freuen wir uns. Es ist 6:55. Was für eine Stimme. So weit oben, wie hoffentlich auch Ihre Stimmung ist. Das sind die Ruberts und Sugar Baby Love. 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
0: Vorsicht, 6:30 ist es, eine Minute danach. Vorsicht auf der B27 Stuttgart-Tübingen zwischen Filderstadt Ost und Rastplatz Eichtal. Ein Unfall ist hier passiert. Es sind Menschen auf der Fahrbahn. Vorsichtig ranfahren. Dann die A48 Koblenz Richtung Dreieck Vulkaneifel. Zwischen Koblenz Nord und Kreuz Koblenz brennt ein Auto. Und die Autobahn ist hier in diesem Bereich gesperrt. An der A5 Karlsruhe-Frankfurt ist die Ausfahrt Hirschberg gesperrt. Ein Unfall hier. Und die A8 Karlsruhe Richtung Stuttgart gesperrt zwischen Pforzheim Süd und Heimsheim bis Montagmorgen. Folgen Sie bitte der Umleitung U9.
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0: Aktuell die Temperaturen. Eigentlich schon noch über 20 Grad. Ich finde meine Maus gerade nicht. Machen wir mal kurz die Aussichten. Die Nacht wird frisch. Um die 10 Grad, teilweise auch drunter, je nach Höhenlage. Und die Wolken sind locker. Also gehen wir locker aus diesem Samstag raus. Morgen gibt es einen wunderbaren Spätsommertag im Norden von Rheinland-Pfalz. Vielleicht auch mal ein paar Wolkentemperaturen. Mitte 20 Grad, teilweise auch bis 29 Grad im Kraichgau. Aktuell haben wir 22 Grad in Waldshut-Tingen, in Schwetzingen 26, in St. Goarshausen 23 und 24 in Ramstein-Miesenbach.
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0: Und gestern Abend war Johnny Logan auf der Bühne. Und da werden wir nachher einen Song aus dem Live-Programm hören. Und wir werden auch hören, wie gut das Konzert tatsächlich angekommen ist.
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0: Große Dame der Country-Musik, Rose Garden von Lynn Anderson.
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0: 18 Uhr und 42 Minuten. Ja, Johnny Logan, der hat es einmal mehr bewiesen. Mr. Eurovision oder Grand Prix de la Chanson, wie es früher geheißen hat. Diesen Titel nimmt ihm so schnell keiner weg. Dreimal hat er gewonnen, zweimal als Sänger, einmal als Komponist. Und gestern Abend hat er auf der Konzertbühne beim SWR 4 Festival in Wörth die Fans einfach begeistert.
2: Oberhammer, super, spitze. Einfach nur schön.
3: Große Klasse.
4: Grandios, muss man sagen. Live gesungen, Johnny Logan, genial. Also wirklich.
2: Also es war wirklich umwerfend. Ja. Einfach nur ohne Worte. Wunderschön. Werden wir nie vergessen.
4: Ganz toll. Ein großes Erlebnis.
5: Es war Hammer. Ich bin total begeistert, was dieser Mann nur leistet in seinem Alter. Ich bin geflasht. Bin absolut geflasht. War ein super Abend. Danke, SWR 4.
0: Das ist doch einfach schön. Es war ein toller Konzertabend und hier ist er, Johnny Logan. Gestern Abend auf dem SWR 4 Festival in Wörth. Seine Grand Prix-Titel oder ESC-Titel waren What's Another Year und Hold Me Now. Die haben wir alle im Ohr. Jetzt hören wir hier Why Me?

0: Das ist der Eurovision Song Contest Gewinner von 92 gewesen. Damals hat Linda Martin gesungen und gestern Abend in Wörth beim SR4 Festival, da war es der Meister persönlich, Johnny Logan. Ja, schauen wir zur Uhr. 18.47 Uhr. Wir grüßen nach Wörth und in den ganzen Südwesten.
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Vorsicht auf der A5 Karlsruhe-Frankfurt zwischen Waldorf-Wiesloch und Heidelberg-Schwetzingen. Da werfen Personen Gegenstände auf die Fahrbahn. Vorsicht bitte. A5 Karlsruhe Richtung Frankfurt zwischen Waldorf-Wiesloch und Heidelberg-Schwetzingen. Menschen werfen Gegenstände auf die Fahrbahn A5 Karlsruhe Richtung Frankfurt und auch bitte in der Gegenrichtung ganz vorsichtig unterwegs sein. Und dann kommt eine weitere Meldung hier noch rein, die nehmen wir gerade noch mit. Vorsicht auf der A3 Frankfurt Richtung Köln zwischen Ransbach-Baumbach und Dierdorf. Da steht ein Auto auf der rechten Spur und kommt nicht weiter. Es ist 7:07. Hier ist SWR 4 am Samstagabend. Marvin Gaye und Kim Wenson.

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1: Um 19 Uhr mit Heike Lüttich. Guten Abend. Mehrere Thüringer Ex-BSW-Abgeordnete wollen eine neue Partei gründen. Freiburg verdirbt Paderborn die Bundesliga-Heimpremiere. Und das Wetter bis zum Abend zunehmend aufgelockert. Morgen weitgehend sonnig bei maximal 21 bis 29 Grad. Nach dem Parteiaustritt von 13 thüringischen BSW-Landtagsabgeordneten in der vergangenen Woche bereitet die ehemalige Landeschefin Wolf die Gründung einer neuen Partei vor. Sie sagte, dazu wolle sie sich morgen in Weimar mit aktiven und ehemaligen BSW-Mitgliedern treffen. Aus Erfurt Wolfgang Henschel.
2: Für das Treffen in Weimar lagen laut Infrastrukturminister Schütz bis Samstagmittag bereits über 180 Anmeldungen vor. Darunter seien auch BSW-Mitglieder aus anderen Bundesländern. Wolf rechnet damit, dass es bei dem Treffen auch Kritik an den Parteiaustritten gibt. Ziel sei, dass die geplante neue Partei im Oktober funktionsfähig sei. Aus der neuen Partei soll dann auch eine neue Landtagsfraktion hervorgehen. In ihr werden sich voraussichtlich 10 der ehemaligen BSW-Abgeordneten zusammenschließen. Sie wollen die von CDU-Ministerpräsident Mario Vogt geführte Landesregierung weiter unterstützen.
1: Nach versuchten Anschlägen auf mehrere Umspannwerke in Nordrhein-Westfalen, Brandenburg und Sachsen fahndet die Polizei jetzt auch mit Fotos europaweit nach dem Absender der Bekennerschreiben. Sie hält die Briefe für echt, weil darin authentisches Täterwissen stehe, hieß es. Der 48-Jährige aus Gevelsberg in NRW hatte die Sabotage mit einer Kritik an der Stromgewinnung aus fossilen Brennstoffen begründet. In allen drei Bundesländern wird noch Braunkohle abgebaut und verstromt. Gestern hatten Polizeibeamte in der Wohnung des Gesuchten Sprengstoff gefunden. Der Mann ist nach wie vor auf der Flucht. Nach der Sturzflut im Himalaya vor 10 Tagen stellt Deutschland kurzfristig 7,5 Millionen Euro bereit, um Nepal zu helfen. Entwicklungsministerin Alabali Radovan sagte der katholischen Nachrichtenagentur, das Geld sei vor allem für die Gesundheits- und Energieversorgung gedacht. Die Lage in Nepal bezeichnete sie als hochdramatisch. Mittlerweile sind über 1.300 Todesopfer in dem Land bestätigt. Sie wurden in Massengräbern beigesetzt. Außerdem werden noch mehr als 1.500 Menschen vermisst. Gestern wurden 2 Überlebende gefunden. Mehr als 3 Monate nach dem Start der neuen Kaufprämie für E-Autos hat das zuständige Bundesamt für Wirtschaft und Ausfuhrkontrolle über 50.000 Anträge für die staatliche Förderung bewilligt. Damit seien 230 Millionen Euro an Fördermitteln ausgezahlt worden, hieß es. In der Fußball-Bundesliga hat Freiburg sein erstes Auswärtsspiel der Saison in Paderborn gewonnen. Die Mannschaft von Trainer Julian Schuster hat mit dem 1:0 bereits den 5. Pflichtspielsieg in der neuen Spielzeit eingefahren. Florian Winkler.
3: Die Freiburger taten sich zunächst schwer, gingen nach 26 Minuten aber in Führung durch Maximilian Eggestein. Nach einem geblockten Schuss landete der Ball vor seinen Füßen. Der Mittelfeldspieler nahm die Kugel aus 13 Metern direkt und traf flach links ins Paderborner Tor. Nach dem Seitenwechsel die Ostwestfalen besser, aber Pieringer, Ulrich und der eingewechselte Tigges schossen knapp am Kasten vorbei und ein Seitfallzieher von Castaneda 5 Minuten vor dem Ende war kein Problem für Freiburg-Keeper Backhaus. Die Breisgauer feiern einen gelungenen Saisonstart, gewinnen auch das 2. Bundesligaspiel in dieser Saison mit 1:0 in Paderborn. Der Aufsteiger aus Ostwestfalen muss dagegen nach seiner Rückkehr in die erste Liga weiter auf den ersten Sieg warten.
1: Die weiteren Ergebnisse: Hoffenheim-Dortmund 2:3, Bremen-Leipzig 3:1, Leverkusen-Union-Berlin 4:0 und Mönchengladbach-Elversberg 3:4. 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
4: Es ist 7:04. Vorsicht bitte auf der B3 Karlsruhe Richtung Ettlingen. Zwischen Karlsruhe Süd und Ettlingen B3, da steht ein PKW auf der linken Spur, kommt nicht weiter. Dann haben wir die A8 Karlsruhe-Stuttgart zwischen Pforzheim-Süd und Heimsheim. Fahrbahnerneuerung bis Montagmorgen 5 Uhr gesperrt. Bitte folgen Sie der U19. 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
4: Singen in Singen bei bewölkten 21 Grad. Öhringen bewölkt 24, wie auch in Niederolm. Frankenthal packt 2 drauf, 26 Grad und Wolken. Hartmut Mühlbauer, wie geht's weiter?
5: In der Nacht wird es in Baden-Württemberg klar oder locker bewölkt. Vereinzelt entstehen in den Frühstunden ein paar Nebelfelder. Die Temperaturen sind gegen morgen recht frisch mit 11 Grad am Hochrhein und bis 6 Grad auf der Ostalb. Morgen bekommen wir viel Sonnenschein. Meist ist der Himmel strahlend blau. Und es wird wärmer als heute. Am Nachmittag sind es dann 23 Grad auf der Zollernalb und bis 29 Grad am Oberrhein. Am Montag wird es schon wieder heiß mit Spitzenwerten bis 33 Grad. Teils auch schwül mit einer Mischung aus Sonne und Wolken, aber nur selten Schauern.
4: Danke Hartmut und dann einen schönen Feierabend.
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4: Man kann sich ja streiten, ist das jetzt Spätsommerwetter, ist das Hochsommerwetter? Nein, es ist Festivalwetter. Traumbedingungen in Wörth. Und wir haben ja VIP-Gäste dabei gehabt und die haben heute Mittag den Gartenexperten Volker Kugel getroffen. Und da sind wir mal gespannt, um was es da so gegangen ist. Hören wir nach drei Titeln den New York Groove von Hello, den Weather Girls, It's Raining Man und Streaming von Cliff Richard.
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0: Das war der Glamrock Mitte der 70er, New York Groove von Hello. Es ist 7:15.
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0: ist im vollen Gange seit 15 Uhr, Tag 2 im Bürgerpark. Natürlich sind da auch die Kolleginnen und Kollegen Steffi Zayer und unsere VIP-Gewinner. Die sind dort unterwegs, lassen sich's gut gehen. Und auf der Bühne war bis eben Comedian Jaco Habekost. Jetzt dreht gerade Kollege Mike Schieber mit der SR4-Disco die Musik auf. Und schon heute Nachmittag war unser Gartenexperte Volker Kugel am Start. Und da haben Steffi und die VIPs die Chance genutzt, ihre Fragen loszuwerden.
2: Gabi, was brennt dir unter den Nägeln? Was braucht der wilde Oregano, dass er überlebt mit anderen Pflanzen zusammen?
3: Überhaupt kein Problem. Der ist nicht wegen der Gesellschaft mit anderen Pflanzen eingegangen, glaube ich nicht. Der ist wahrscheinlich ein bisschen Wassermangel am Anfang. Das ist halt wichtig. Auch die trockenheitsresistenten Pflanzen brauchen am Anfang unsere Betreuung. Sehr stark sogar, bis sie eingewurzelt sind. Aber der Oregano, der wilde, das ist wirklich ein Tausendsassa. Also da kann ich nichts falsch machen.
2: Also wo ist der grüne Daumen, Gabi?
4: Der braucht Wasser.
2: Volker, wie ist es für dich so beim SWR4-Festival? Immer wieder schön, immer wieder gerne, immer wieder jedes Jahr nach Wörth?
3: Ja, ich bin eine große Familie. Viele kennt man inzwischen auch vom Sehen über den Jahren. Und es macht einfach Spaß, sind wirklich nach wie vor angenehme Menschen. Und ich bin gern hier und laufe auch gern durchs Publikum durch und guck mal, wen ich noch wiedererkenne.
2: Was ist denn die beliebteste Frage im Jahr 2026?
3: Momentan ist die wirklich ganz, ganz häufige Frage, diese Tomatenendfäule, wo die Tomaten diese braunen Spitzen haben unten. Ja, und das ist ja eine Ernährungsstörung. Da kann also keiner was dafür, ist auch kein Pilz. Und es wächst sich in der Regel von selber wieder aus, weil es eine Ernährungsstörung ist, keine Krankheit. Und was man nicht machen sollte, ist hereinfallen auf den Trick, jetzt Calciumdünger zu kaufen, weil das bringt überhaupt nichts. Calcium ist im Boden in der Regel genug da, die Pflanze kann es nur nicht aufnehmen oder richtig verteilen. Also deshalb nicht noch zusätzlich Geld ausgeben.
2: Oder gleich die Tomaten im Supermarkt holen.
3: Oder die Tomaten beim Biobauern holen. Ich habe übrigens jetzt schon 11,5 Liter Tomatensauce daheim gekocht. Also ich kann dann jetzt auch so langsam keine Tomaten mehr sehen.
0: Da kann er gern was abgeben von seiner Tomatensauce, der Volker Kugel. Wir feiern das SWR4 Festival in Wörth gerne auch mit Ihnen. Vielleicht noch heute Abend vorbeikommen, sonst morgen. Ab 11 Uhr geht's im Bürgerpark los. Musikschule Kandel Wörth um 15 Uhr. Die Gartenexpertin von SWR4, Heike Bomgarten und Jörg Ilshöfer, der SWR4 Koch. Da geht's vielleicht auch um Tomatensauce und dann am Abend Kabarett mit Christoph Sonntag und abends natürlich Nick Kershaw in der Stadthalle. 18 Minuten. Minuten nach 7. Hier ist SWR 4 mit Elton John und Kiki D. Don't go breaking my heart.

Das sind London Beat im schönsten Musikmix. I've been thinking about you. Beim Gongschlag ist es 7:55, würde ich sagen. Funktioniert. Und zur Tür herein kommt Amanda Lear.

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1: 18.29 Uhr, Vorsicht auf der B3 Karlsruhe-Ettlingen. Zwischen Karlsruhe Süd und Ettlingen B3, da steht ein Auto auf der linken Spur. Und die A8 Karlsruhe-Stuttgart gesperrt zwischen Pforzheim Süd und Heimsheim. Bauarbeiten an der Fahrbahn bis Montagmorgen. Umleitung bitte U9. Die Landesstraße 560 Karlsruhe-Graben-Neudorf ist zwischen Wiesenthal und Reilingen gesperrt wegen eines Grasbrandes. 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Kommen Sie gut an Ihre Ziele.
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1: Wir haben es noch über 20 Grad und überall so ein bisschen ein paar Wolken sind's. Das entspricht aber auch so den Vorhersagen. 20 Grad in Wissen an der Sieg, Bad 9a Ahrweiler im Ahrtal 21, 22 Grad in Aalen auf der Ostalb und in Freiburg ist es ja da sogar sonnig, 25 Grad. Sonnengeküsste Ecke Deutschlands da unten. Ja, die Nacht mit lockeren Wolken geht es aus dem Samstag raus, wird klar und frisch. Um die 10 Grad und teilweise auch drunter, morgen früh hier und da Nebel. Es wird ein Spätsommertag im Norden von Rheinland-Pfalz, auch mal mit ein paar Wolken. 21 Grad in der Eifel, 29 Grad im Kraichgau.
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1: Chaco Habekost ist aufgetreten und wir wollen mal gucken, ob wir nachher ein paar Kostproben gleich schon haben. Ich würde sagen, nach Kelly Marie, nach Gazebo und Belle Epoque.
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auf der B26 Darmstadt-Aschaffenburg zwischen Babenhausen und Aschaffenburg Kinder auf der Fahrbahn. B26 Darmstadt-Aschaffenburg zwischen Babenhausen und Aschaffenburg 3 Kinder im Fahrbahnbereich.

0: 19.42 Uhr, ich sag's nochmal. Vorsicht. B26, Darmstadt, Aschaffenburg. Zwischen Babenhausen und Aschaffenburg, Kinder im Fahrbahnbereich. Betrifft also wahrscheinlich dann auch beide Fahrtrichtungen. B26, Darmstadt, Aschaffenburg, zwischen Babenhausen und Aschaffenburg.
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0: Ja, viel Live-Musik, viele Gäste, Experten und Comedy-Stars sind zu Gast bei SWR 4. Heute hat Chaco Habekost das Publikum im Bürgerpark ordentlich zum Lachen gebracht. Also wir haben, ja, Bauchmuskelkater haben wir schon gehört. Vor seinem Auftritt haben wir ihn zum Interview getroffen und haben ihm Fragen gestellt, die Sie uns vorab über unseren Facebook-Kanal geschickt hatten. Sie wollten zum Beispiel wissen, ob Chaco Habekost gerne genauso gut Schwäbisch schwätzen könnte wie Pfälzisch.
2: Oh, seine Fangfragen. Wenn mir jetzt die Pfälzer zugucken, die sagen, bist du verrückt. Aber ganz ehrlich, ich liebe ja nicht nur Pfälzisch, ich liebe alle Dialekte. Dialekte gehen uns verloren, wenn wir nicht aufpassen. Und deswegen ist es total wichtig, gerade das SWR4-Gebiet abzudecken von Nord nach Süd. Also ja, ich sage das ganz ehrlich, ich würde es gern besser können als ich du.
0: Das ist ehrlich, Chaco Habekost, zum Thema Schwäbisch. Das Festival ist in vollem Gange und im Moment legt noch Kollege Mike Schieber auf, heizt ein für den Abend. Wir werden nachher mit ihm mal sprechen und sagen, ha, wie war's, wie ist die Stimmung? Und hören jetzt hier Billy Swan auf SWR 4.

0: Richtung 20 Uhr. Ja, das ganze Interview, Chaco Habekost, das können Sie natürlich auf unserer Facebook-Seite entdecken und nachschauen mit Ihren Fragen an Chaco Habekost.
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1: Um 20 Uhr mit Katharina Scheer. In Moskau haben am Abend Gespräche zum Ukraine-Krieg zwischen Kreml-Chef Putin und den US-Unterhändlern Witkow und Kushner begonnen. Putin empfing die beiden Gesandten von US-Präsident Trump im Kreml. Witkow und Kushner wollen Kreml-Angaben zufolge neue Vorschläge unterbreiten. Anschließend wollen sie zum ukrainischen Präsidenten Zelensky weiterreisen. Am Tag vor der Landtagswahl in Sachsen-Anhalt haben in Magdeburg mehrere tausend Menschen ein Demokratiefestival gefeiert. Aufgerufen hatte das Bündnis Sachsen-Anhalt weltoffen. Aus Magdeburg berichtet Guido Hensch.
2: Umrahmt von Fahnen, Transparenten und selbstgemalten Pappschildern mit originellen Sprüchen hatte sich am Mittag eine bunte Menschenmenge versammelt, flankiert von Polizei, begleitet von zahlreichen Kamerateams. Viele machen sich Sorgen über den zunehmenden Rechtsruck im Land. Auch Migranten schlossen sich heute ganz bewusst dem Zug an. Rund 7000 Menschen feiern in Magdeburg das Demokratiefestival bis in den Abend hinein. Ein starkes Signal, unmittelbar vor der Landtagswahl.
1: Mehr als 3 Monate nach dem Start der neuen Kaufprämie für E-Autos hat das zuständige Bundesamt für Wirtschaft und Ausfuhrkontrolle über 50.000 Anträge für die staatliche Förderung für ein Elektroauto bewilligt. Die Behörde teilte mit, man habe bisher 230 Millionen Euro an Fördermitteln ausgezahlt. Bei einer Flugschau in der Nähe von Athen hat es einen schweren Unfall gegeben. Ein griechischer Kampfjet ist abgestürzt. Beide Piloten kamen ums Leben. Die Veranstaltung wurde abgebrochen. Auf der Flugschau sollten Militär- und Zivilflugzeuge aus Deutschland, Spanien und Italien gezeigt werden. Fußball-Bundesligist Freiburg hat beim Aufsteiger Paderborn mit 1:0 gewonnen. Freiburg ist damit ein glücklicher Start in die Saison gelungen. 5 Siege in 5 Spielen in 3 verschiedenen Wettbewerben. Freiburgs Trainer Julian Schuster.
3: Wir haben eine gute erste Halbzeit gespielt, das aber auch zurechtgeführt. Der ersten Viertelstunde, der zweiten Hälfte kann ich natürlich nicht ganz mitgehen. Haben auch Glück, dass wir das ohne Gegentreffer dann auch überstehen. Danach war es wieder positiv, weil wir es eben auch zurückgefunden haben, das Spiel auch wieder mit zu kontrollieren. Es wurde natürlich offener. Es wäre gut gewesen, wenn wir da einen der Konter zu Ende gefahren hätten, um dann eben auch den Sack dann zuzumachen mit dem zweiten Tor. Das ist nicht passiert und dann musst du es eben dann so zu Ende verteidigen. Das hat die Mannschaft getan und deshalb können wir hier die 3 Punkte mitnehmen.
1: Weitere Ergebnisse. Hoffenheim unterlag Dortmund mit 2:3. Bremen besiegte Leipzig mit 3:1. Leverkusen gewann 4:0 gegen Union Berlin. Und die Partie Mönchengladbach-Elversberg endete 3:4. Das Wetter. In der Nacht meist klar, vereinzelt Nebel, Tiefstwerte zwischen 11 und 6 Grad. Morgen viel Sonne, im Norden von Rheinland-Pfalz Wolken, 21 Grad bis 29 Grad. Die Zeit 20.03 Uhr.
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4: Die A48 Koblenz Richtung Dreieck Vulkaneifel zwischen Koblenz Nord und Kreuz Koblenz. Aktuell 4 Kilometer Stau. Und wir haben die gesperrte A8 Karlsruhe. Fahrt Richtung Stuttgart zwischen Pforzheim Süd und Heimsheim. Wegen Fahrbahnerneuerung wird da bis Montagmorgen 5 Uhr früh geschafft. Bitte folgen Sie der U9.
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4: Und wollen gleich mal mit dem Kollegen Mike Schieber sprechen, der als DJ in der Bütt gewesen ist, vorhin schon eine Stunde. Und nachher nochmal, wie er das Ganze so wahrnimmt im schönsten Musikmix und drüber hinaus. Wir freuen uns jetzt über Eruption und Precious Wilson, I Can Stand the Rain, Madonna, Into the Groove und Status Quo, What's Your Proposing?
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1: Und da ist jetzt Live-Musik im Bürgerpark. Bitches Back, Elton John Tribute Band. Und wer auf der Bühne schon gewesen ist, das ist der Kollege Mike Schieber. Und den habe ich jetzt am Telefon. Hallo, Mike.
2: Hallo, lieber Johannes, grüß dich.
1: Du, wenn man so Night Fever denkt, dann würde sich ja auch Mike Schieber, wirklich gut, würde ja richtig passen. Sag, wie war die Stimmung, als du als DJ eben auf der Bühne warst schon mal? Wie hast du die zum Tanzen gebracht mit 60er Oldies, 70er Classics, 80er Hits? Hast du da so, ja, wie hast du es gemacht?
2: Also was funktioniert hat, ist der gute alte Disco Fox und Foxtrot, ja. Also wenn du von Harpo Movie Star auflegst oder von Boney M, Daddy Cool, Gloria Gaynor, I Will Survive, auf die man eben wunderbar Disco Fox oder Foxtrot tanzen kann, dann funktioniert das. Hat auch hier in Wörth funktioniert, weil im Bürgerpark tatsächlich alle Plätze momentan schon voll sind. Und dann haben wir diese schöne kleine Asphaltfläche vor der Bühne zur Tanzfläche umgewandelt und das hat gerade funktioniert.
1: Ach super. Und Temperaturen sind auch noch okay? Ja, ganz bestimmt.
2: Wir hatten knapp 30 Grad und jetzt noch aktuell 23 Grad und das um diese Uhrzeit. Wunderschön.
1: Bei all denen, die einheizen. Du bist ja als DJ immer wieder im Einsatz, Mike. Stellst du irgendwie Unterschiede fest, jetzt wenn du auf dem SWR4 Festival bist, wie die Leute drauf sind, so jahreszeitlich, örtlich, wie auch immer? Gibt es da Unterschiede?
2: Merke ich tatsächlich, speichere ich mir auch im Kopf ab. Wir waren vor ein paar Jahren hier mal im Bürgerpark beim SWR4 Festival und da waren die Temperaturen einstellig. Ich möchte jetzt nicht sagen, dass die Stimmung dann auch einstellig war, aber an so einem Tag wie heute, das ist so eine typische ausgelassene Stimmung an einem Sommerabend und dann natürlich noch eine tolle Atmosphäre in diesem Bürgerpark, halb rund, ein Wald außenrum in der Mitte, die Freifläche und dann diese tolle Temperatur, viele noch mit kurzen Hosen, das ist echt ausgelassen, wie an einem lauen Sommerabend. Wunderschön.
1: Ja, um mich rum lauter Bildschirme hier und ein Mikrofon in der Mitte und 1000 Lichter. Mann, habt ihr es schön. Bitches Back ist jetzt auf der Bühne. Größten Hits von Elton John. Wohl eine tolle Show. Du legst danach nochmal auf. Was hast du dir für später dann vorgenommen, Mike?
2: Ja, für mich als größten Elton John-Fan aller Zeiten ist das natürlich ein Geschenk heute Abend. Ich werde genau aufpassen, auf was die Besucherinnen und Besucher hier stehen. Ja, Elton John kann ja sowohl die Balladen als auch Crocodile Rock und so weiter.
1: Ja,
2: also wenn das Publikum abgeht bei Crocodile Rock, ja, dann kriegen sie nachher auch Rockmusik von mir. Dann darf es auch mal Black Betty, Ram Jam sein. Und wenn sie nach wie vor auf die ruhigen, stillen Lieder stehen, dann habe ich auch das Passende im Gepäck. Das ist ja das Tolle als DJ, dass man spontan reagieren kann. Und das Publikum bekommt einfach den schönsten Musikmix, genauso wie sie es heute Abend möchten. Und darauf freue ich mich schon.
1: Mike, wir freuen uns mit dir und freuen uns drauf, dass alle Spaß haben werden. Super. Mike Schieber heizt ein in Wörth beim SWR4 Festival und das wird eine heiße, eine lange Nacht. SWR4 am Samstagabend, 20:17 Uhr mit Ricky Epoverin.

zurück in den Samstagabend. Es ist der 5. September. Heute vor 80 Jahren ist Freddie Mercury, die legendäre Stimme von Queen, geboren worden. Er hätte also heute 80. Geburtstag, so wollen wir ihn hören hier bei SWR 4.

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1: Um 8:30 A48 Koblenz Richtung Dreieck Vulkaneifel zwischen Koblenz Nord und Kreuz Koblenz 4 Kilometer Stau. Die A648 Eschborn Richtung Frankfurt ist zwischen Westkreuz Frankfurt und der B44 wegen der Bike Night dort gesperrt. Und auch die A8 Karlsruhe Richtung Stuttgart ist gesperrt. Da ist Bauwochenende zwischen Pforzheim Süd und Heimsheim. Fahrbahnerneuerung bis Montagmorgen 5 Uhr. Folgen Sie der beschilderten U9, bitteschön.
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1: 18 Grad in Herdorf, leicht bewölkt. 20 Grad in Ravensburg und 21 in Alzey und in Schwäbisch Gmünd. Das ist die Temperaturmusik für den Moment. Diese Temperaturen werden sich aber noch halbieren im Laufe der Nacht, ist klar. Das wird frisch. Morgen dann ein Spätsommertag, vor allem im Norden von Rheinland-Pfalz, auch mal mit ein paar Wolken. Aber wir kriegen immer locker über 20 Grad, Mitte 20 Grad, vielleicht auch Ende 29 Grad im Kraichgau. Der Montag, der wird dann noch wärmer.
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1: Und wir wollen mal reinhören nachher, wie das so gewesen ist bei Chaco Habekost. Kostenlose Comedy im Bürgerpark in Wörth. Ich glaube, es war ziemlich lustig. Und das wird uns Kollegin Sabine Gronau gleich erzählen. Nach Jesse Green, nach Kodo und dem deutsch-österreichischen Feingefühl Döf und Kool and the Gang.
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0: Nice and slow, 20.42 Uhr.
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0: Feiern und Festivalstimmung in Wörth am Rhein, da gehört Comedy dazu. Und heute Mittag war Chaco Habekost, ein Pfälzer, auf der Bühne. Und Sabine Grunau, wie war er denn?
2: Ja, sensationell. Chaco Habekost hat ja natürlich ein Heimspiel gehabt, als er jetzt hier kurz nach sechs aufgetreten ist. Er hat die Pfälzer Lebensart hochleben lassen, hat sie gewürdigt und hat uns erklärt, dass die Pfälzer die Demokratie erfunden haben. Ich kann nicht sagen, dass ich alles verstanden habe, weil mein Pfälzisch ist nicht so brillant. Aber er hat auch uns das beste Wort für Meditation vermittelt und das heißt Dutt. Und zum Glück ist Lucia aus Rhein-Zabern. Und Lucia, was heißt denn Dutt?
3: Dutt ist eine Tüte, zu Hochdeutsch.
2: Und was macht es so meditativ, eine Tüte zu haben?
3: Die Tüte selber macht es nicht meditativ, aber er hat es uns ja erklärt, dieses Aussprechen des Dutts, wenn man es aus dem Bauch raus, ne, dieses U und mit dem harten T endet, das ist so richtig meditativ. Dutt, muss man mal probieren.
2: Also, ich habe es versucht, ich habe es gespürt, Lucia hat es mir erklärt, jetzt habe ich es auch kapiert. Sehr, sehr schön. Ja, Chaco Habekost ist hier mega angekommen. Wie hat es Ihnen gefallen?
3: Mir hat es so gefallen, dass mir jetzt meine Lachmuskeln noch richtig wehtun. Ich glaube, ich habe Muskelkater in den Lachmuskeln. So super war das, ja.
2: Lucia, Sie sind aus Rhein-Zabern, aber leben seit einiger Zeit in Sindelfingen. Wie klappt's mit der Völkerverständigung?
3: Ja, das klappt wunderbar. Schwaben sind super Leute und die Pfälzer ist meine Heimat. Das ist herrlich.
0: Schön. Und das Tolle ist, heute hat Lucia aus Rhein-Zabern sich über die Pfälzer-Gags von Chaco Habekost gefreut und morgen freut sie sich dann über die schwäbischen Gags von Christoph Sonntag. Ja, so ist das. SWR 4 verbindet den Südwesten halt am allerbesten.

0: Helpless. Es ist 8:08.
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Vorsicht auf der B51 Bitburg-Trier in Höhe Helenenberg. Kinder auf der Fahrbahn. Vorsicht B51 Bitburg-Trier Höhe Helenenberg. Es sind Kinder auf der Fahrbahn.

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1: Um 21 Uhr mit Katharina Scheer. In den vergangenen Tagen sind immer mehr Versuche bekannt geworden, das Stromnetz in Deutschland zu sabotieren. Die Orte sind verteilt über das Land. Der jüngste Fall spielt in Sachsen. Aus der Nachrichtenredaktion Simon Dörr.
2: Im Osten des Bundeslandes hat die Polizei 12 Sprengvorrichtungen gefunden, in der Nähe von Hochspannungstrassen. Den Angaben zufolge sollten die selbst hergestellten Sprengstoffvorrichtungen Kurzschlüsse an Hochspannungsleitungen auslösen. Spezialisten des LKA Sachsen haben die Sprengsätze entschärft. Ähnliche Entdeckungen hatten die Behörden vorher schon in Brandenburg und NRW gemacht. Ob sie zusammenhängen, wird noch untersucht. Es gibt aber eine Gemeinsamkeit. Die betroffenen Orte befinden sich in der Nähe von Gebieten, in denen noch Braunkohle abgebaut wird. Aktuell wird nach einem Verdächtigen gefahndet. Der Mann hat in Bekennerschreiben die Anschläge mit seiner Kritik an der Energieerzeugung mit fossilen Brennstoffen begründet.
1: 3 Monate nach dem Start der neuen Kaufprämie für E-Autos hat das Bundesamt für Wirtschaft und Ausfuhrkontrolle mehr als 50.000 Anträge für die staatliche Förderung bewilligt. Die Behörde teilte mit, man habe bisher 230 Millionen Euro ausgezahlt. Bundesumweltminister Schneider plant, etwa 800.000 E-Autos fördern zu können. In Moskau haben am Abend Gespräche zum Ukraine-Krieg zwischen Kreml-Chef Putin und den US-Unterhändlern Witkow und Kushner begonnen. Putin empfing die beiden Gesandten im Kreml. Er sagte, dass es nicht um einfache Gespräche gehe. Witkow und Kushner wollen Kreml-Angaben zufolge neue Vorschläge unterbreiten. Anschließend wollen sie zum ukrainischen Präsidenten Zelensky weiterreisen. Putin und Zelensky wollen Moskau und Kiew bis Montag nicht angreifen. Der deutsche Fußballmeister Bayern München hat am Abend kein Tor beim Aufsteiger Schalke geschossen. Am Ende steht es 0:0. SWR-Sportreporter Holger Dahl.
3: Schalke mehr oder weniger ohne Torchance, aber mit ganz großem Kampf. Und die Bayern nutzten dann ihre wenigen hochkarätigen Torchancen am Ende nicht. Und Schalke hatte mit Loris Karius auch einen überragenden Torhüter im Kasten. 67 Mal in Folge waren die Bayern Bundesliga-Tabellenführer. Und nach diesem 0:0 auf Schalke geben sie die Tabellenspitze ab. Das wird viele überraschen und Schalke bejubelt ein 0:0.
1: Davor unterlag Hoffenheim Dortmund mit 2:3. Bremen besiegte Leipzig 3:1. Leverkusen gewann 4:0 gegen Union Berlin. Die Partie Mönchengladbach-Elversberg endete 3:4. Das Wetter. In der Nacht meist klar, vereinzelt Nebel. Tiefstwerte zwischen 11 und 6 Grad. Morgen viel Sonne, im Norden von Rheinland-Pfalz Wolken. 21 Grad bis 29 Grad. 21.03 Uhr.
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4: Die A648 Eschborn Richtung Frankfurt ist zwischen Westkreuz Frankfurt und der B44 wegen der Fahrraddemo gesperrt. Und die A8 Karlsruhe Richtung Stuttgart zwischen Pforzheim Süd und Heimshain Fahrbahnerneuerung bis Montagmorgen 5 Uhr. Bitte folgen Sie der U19. Kommen Sie alle gut an Ihre abendlichen Ziele oder, wenn Sie auch noch weiter wegfahren, durch die Nacht auf den Straßen.
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4: Noch 2 Stunden und wir haben schöne Programme. Wir hören viel aus der Pfalz. Wir hören über die Konzerte, wie sie gewesen sind, wie sie heute Abend waren, über die Comedy. Macht richtig Spaß und das eingebettet in den schönsten Musikmix mit Earth, Wind & Fire, Village People und ABBA.
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0: für den Samstagabend Earth, Wind and Fire. Let's groove tonight. Es ist 14 Minuten nach 9.
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0: Und Ilona aus Bayern.

0: dich auch was irritiert.
1: Ja, die hat mich auch irritiert, weil da war ein bisschen mehr Wein drin als Wasser in der Schorle. Habe ich dann gelernt, vier Finger Wasser, vier Finger Wein. Aber hoch kannst du ja Wein und quer die vier Finger mit Wasser.
0: Gut gemerkt, Pfalz-Test bestanden.
2: Dann mal ein Prösterchen in die Pfalz, deswegen hier SWR4 Festival nach Wörth.
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80er-Hit, Catcher Gugu, Too Shy Shy, SWR 4, 21.22 Uhr. Vorsicht auf der A81, Singen Richtung Stuttgart, Höhe Rastplatz Geiern. Da liegt ein totes Tier auf der rechten Spur und wir haben die A5, Frankfurt Richtung Kassel. Zwischen Westkreuz Frankfurt und Nordwestkreuz Frankfurt, Unfall und 3 Kilometer stockt es dort.

0: glaube, über viele lange Kneipentische getanzt in den 80ern zu Santa Esmeralda, Leroy Gomez, Don't Let Me Be Misunderstood. Und besonders cool war, wer schnell klatschen konnte, wenn dann Spanierinnen im Raum gewesen wären. Wer weiß.
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0: Und da schauen wir wieder auf die A81 Singen, Stuttgart, Höhe Rastplatz, Geiern. Ein totes Tier liegt auf der rechten Spur. A5, Frankfurt Richtung Kassel, zwischen Westkreuz Frankfurt und Nordwestkreuz Frankfurt, Unfall. Es stockt auf 3 Kilometer. Und die A648, Eschborn Richtung Frankfurt, ist zwischen Westkreuz Frankfurt und der B44 gesperrt, Grund die Fahrraddemo dort. Und die A8, Karlsruhe Richtung Stuttgart, zwischen Pforzheim Süd und Heimsheim. Da wird der Fahrbahnbelag gemacht bis Montagmorgen. 5 Uhr etwa folgen Sie bitte der ausgeschilderten Umleitung der U9. Alle Verkehrsinfos jederzeit auf swr4.de. Und kommen Sie gut an, wo auch immer Sie hinfahren.
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0: Es ist ja ziemlich einheitlich in Temperaturen. Adenau, klar, 17 Grad und ansonsten haben wir leichte Wolken und 18 Grad in Bad Ems an der Lahn, in Konstanz und in Laupheim. Die Nacht wird frisch, 6 bis 11 Grad. Morgen nach hier und da auch mal Nebel gibt's einen schönen Spätsommertag. 21 bis 29 Grad, ein paar Wolken vielleicht im Norden von Rheinland-Pfalz. Und der Montag, der wird dann schon fast wieder ein Hochsommertag.
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0: Ja, und wir freuen uns, dass in Wörth gefeiert wird, dass viele Menschen dort sind, vielleicht auch morgen noch hingehen in den Bürgerpark. Da ist ab 11 Uhr Aktion, da sind nachmittags Heike Bomgarten, die SWR4 Gartenexpertin, der Jörg Ilshöfer, der so toll kocht, so tolle Rezepte hat, so unterhaltsam ist. Also, da gibt's viel und abends Comedy mit Christoph Sonntag.
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0: 11 Minuten nach 10.
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0: Heute bis 0 Uhr wird gefeiert und morgen den ganzen Tag weiter. Das ist dann der dritte Tag. Ich sage ein bisschen was zum Programm. 3:45 Kochtipp mit Jörg Ilshöfer auf der Bühne im Bürgerpark und das Ganze dann auch nochmal um 4:45. Und er wird auch kochen und probieren lassen. Also ist echt toll, das dann auch mal zu erleben. Und vor allem, wenn man Jörg Ilshöfer zuhört oder ihn beobachtet beim Kochen, dann stellt man fest, ist alles gar nicht so kompliziert. Gartenfans kommen um 4:45 mit Heike Bomgarten auf der Bühne, ihre Ansprechpartnerin, und können sie kennenlernen. Zwischendrin gibt es Musik von Tom Fretz, und Comedian Christoph Sonntag ist morgen kurz nach 6 dran, bis 7. Nick Kershaw Konzert, Livestream aus der Festhalle auf die große Leinwand, dann von 19 Uhr bis etwa 21 Uhr. Das ist das Programm morgen auf der Bühne. Um 11 Uhr geht es aber auch schon los mit der musizierenden Kindern und der ganzen Aktion. Also ein tolles Ziel. Und vor allem, wenn wir das mit den Wetteraussichten verbinden. Toller Spätsommertag mit angenehmen Temperaturen, Mitte 20 Grad in Wörth am Rhein. Auf alle Fälle also eine Reise, einen Ausflug wert, würde ich ganz sicher sagen. Das ist gleich 9:45. 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Nicht nur die Partynacht, trotzdem ist die Musik scharf. Sie wird immer heißer. Und hier kommt Amy Stewart. Knock on Wood. Eine Disco-Version und eine Cover-Version eines 60er-Jahre-Oldies. Und das war Ende der 70er-Jahre. Und ich würde sagen, das hört man doch ganz deutlich, oder?

Mächtiger Pop im Festivalradio von SWR4. Vayamos, compañeros, Marquez. Und jetzt kommt eine Verkehrsmeldung rein. Vorsicht auf der A5 Karlsruhe-Frankfurt zwischen Darmstadt-Eberstadt und Darmstädter Kreuz liegen Gegenstände auf der Fahrbahn. Nach mächtigem Pop reiche man uns die Straße.

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1: Um 22 Uhr mit Katharina Scheer. Nach dem Parteiaustritt von 13 thüringischen BSW-Landtagsabgeordneten in der vergangenen Woche bereitet die ehemalige Landeschefin Wolf die Gründung einer neuen Partei vor. Sie sagte, dazu wolle sie sich morgen in Weimar mit aktiven und ehemaligen BSW-Mitgliedern treffen. Aus Erfurt, Wolfgang Henschel.
2: Für das Treffen in Weimar lagen laut Infrastrukturminister Schütz bis Samstagmittag bereits über 180 Anmeldungen vor. Darunter seien auch BSW-Mitglieder aus anderen Bundesländern. Wolf rechnet damit, dass es bei dem Treffen auch Kritik an den Parteiaustritten gibt. Ziel sei, dass die geplante neue Partei im Oktober funktionsfähig sei. Aus der neuen Partei soll dann auch eine neue Landtagsfraktion hervorgehen. In ihr werden sich voraussichtlich 10 der ehemaligen BSW-Abgeordneten zusammenschließen. Sie wollen die von CDU-Ministerpräsident Mario Vogt geführte Landesregierung weiter unterstützen.
1: Nach versuchten Anschlägen auf mehrere Umspannwerke in Nordrhein-Westfalen, Brandenburg und Sachsen fahndet die Polizei jetzt auch mit Fotos europaweit nach dem Absender der Bekennerschreiben. Der 48-Jährige aus Gevelsberg in NRW hatte die Sabotage mit seiner Kritik an der Stromgewinnung aus Kohle begründet. In allen 3 Bundesländern gibt es das noch. Bei den US-Streitkräften überprüft das Verteidigungsministerium jetzt hochrangige Militärs mit einem Lügendetektor. Wie die New York Times und CBS News berichten, will das Pentagon herausfinden, wer Medien über niedrige Munitionsbestände informiert hat. Im Juli hatten US-Medien berichtet, Washington müsse nach dem monatelangen Krieg gegen den Iran seine Munition rationieren. Die US-Regierung hat dem widersprochen. Der deutsche Fußballmeister Bayern München hat beim Aufsteiger Schalke kein Tor geschossen. Die Münchner kamen in Gelsenkirchen nicht über ein 0:0 hinaus. Robin Gosens, linker Verteidiger bei Schalke.
3: Wenn man hier auf die Art und Weise einen Punkt holt gegen Bayern, wo mit dem Vorfeld sicherlich nicht so viele gerechnet haben, dann ist es umso herrlicher, wenn man am Ende des Tages belohnt wird. Ich glaube, dass wir defensiv eine herausragende Leistung gebracht haben. Ich glaube, dass jeder heute ans Limit gekommen ist, wenn nicht sogar teilweise drüber gegangen ist. Und nur so kannst du es Bayern schwer machen.
1: Davor unterlag Hoffenheim Dortmund mit 2:3, Bremen besiegte Leipzig 3:1, Leverkusen gewann 4:0 gegen Union Berlin, Paderborn unterlag Freiburg 0:1, die Partie Mönchengladbach-Elversberg endete 3:4. Das Wetter in Deutschland. Lockere Wolken oder klar, an der Ostsee einzelne Schauer, Tiefstwerte 14 bis 6 Grad. Morgen im Nordosten viele Wolken, sonst nur locker bewölkt und viel Sonne, 29 Grad in Lörrach, 20 Grad auf Sylt. Die Zeit ist es 22.03 Uhr.
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4: A5 Frankfurt-Kassel zwischen Westkreuz Frankfurt und Nordwestkreuz. Unfall und noch 2 Kilometer Stau. Und die A8 Karlsruhe Richtung Stuttgart zwischen Pforzheim Süd und Heimsheim gesperrt bis Montag früh 5 Uhr. Die Fahrbahn wird gerichtet. Folgen Sie bitte der U9. 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Gute und allerbeste Fahrt.
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4: Noch ein Stündchen und in Wörth wird gefeiert bis 24 Uhr. Also, und deshalb ist es, glaube ich, auch mal gut, jemanden nachher zu fragen, der dort den ganzen Tag unterwegs gewesen ist, sich alles so ein bisschen angeschaut hat. Das ist der werte Kollege Matthias Metner und mit dem spreche ich nach The Sweet Lionel Richie und Louvre.
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0: 22.13 Uhr, SWR 4, Vorsicht bitte im Kreis Rottweil auf der Kreisstraße zwischen Eichhalden und Sulgen. Da sind Personen auf der Fahrbahn und bitte auch Vorsicht im Kreis Groß-Gera auf der Landesstraße zwischen Ortseingang und Kreisverkehr sind auch Personen auf der Fahrbahn. Vorsicht.
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0: Ja, wenn wir auf die Uhr schauen, 10 Uhr nach 10, das heißt, die Elton John Tribute Band Bitches Back. Ihr Konzert geht auf die Zielgeraden auf unserer Open-Air-Bühne im Bürgerpark, also ins Finale. Und mittendrin ist Matthias Metner aus dem SWR4-Team. Und ich glaube tatsächlich, er hat Elton John gesehen und gehört. Oder, Matthias?
2: Wenn man hier an diesem Park vorbeiläuft, am Bürgerpark in Wörth, dann hört man natürlich die Musik von Elton John. Denkt man, hoppla, da ist Elton John im Park. Dann denkt man, nee, das kann ja nicht sein. Und dann schaut man auf diese riesengroße Videoleinwand und sieht dort den Sänger von Bitch Is Back. Und man denkt wirklich, Elton John ist heute hier. Er sieht ihm so zum Verwechseln ähnlich, mit seinen Plateauschuhen, mit seiner Riesenbrille. Insofern eine große Party, alle seine Hits werden

Der Groove für den Samstagabend. SR4, 22 Uhr und 21 Minuten. Wir hören was Deutsches. Matthias Reim, sein Durchbruch in den 80ern. Verdammt, ich

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1: Um eine Minute vor 11:30 Frankfurt Richtung Kassel. Die A5 zwischen Westkreuz und Nordwestkreuz Frankfurt. Unfall und immer noch 2 Kilometer Stau und die gesperrte A8 Karlsruhe-Stuttgart. Nach Pforzheim Süd bis Heimsheim wegen Fahrbahnerneuerung. Bitte folgen Sie der Umleitung.
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1: Es wird eine kühle Nacht mit 6 bis 11 Grad. Es wird aber ein schöner spätsommerlicher Sonntag. Und darüber freuen wir uns. Der Montag soll noch schöner werden. Die Temperaturen morgen 21 bis 29 Grad im Kraichgau, 21 Grad eher so in den nördlichen Rheinland-Pfalz. Und der Montag wird noch sommerlicher. Und die aktuellen Temperaturen, es ist klar oder leicht bewölkt, 15 Grad in Niederstetten, 17 in Kaub und Bad Neuenahr. Und in Freiburg sind es 18 Grad.
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1: Wir machen noch eine halbe Stunde Festivalradio mit Partymusik hier. Und natürlich können wir uns vorstellen, wie die Party in Wörth ist. Und das hören wir nachher auch nochmal schnell rein und wie es da so heute gewesen ist. Nach Kate Janai, nach Wham und Rod Stewart.
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0: Es ist 22:40 Uhr. Vorsicht bitte auf der A96 München in Richtung Lindau. Zwischen Leutkirch Süd und Kisleck ist ein Unfall passiert. Die Unfallstelle ist noch nicht abgesichert.
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0: Vorsicht bitte auf der A67 Darmstadt-Mannheim zwischen Gernsheim und Lorsch läuft eine Person und bitte auch Vorsicht auf der B27 Tübingen Richtung Stuttgart zwischen Waldorf-Häslach und Eichtalbrücke, da liegt ein Fuchs.
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1: Geht auf 11 Uhr und wir müssen auf die A7 schauen. Ulm Richtung Würzburg zwischen Ahlen-Westhausen und Elwangen. Ist ein Unfall passiert. Es kommt zu Behinderungen. In the middle of the street, our house madness war das. Mussten wir jetzt hier ein bisschen abkürzen. Wir grüßen nach Wörth an alle, die da feiern und an alle, die es feiern möglich machen. Die lieben Kollegen, die man hört, die man sieht, die im Hintergrund arbeiten. Wir haben Spaß gehabt, auch in dieser Abendsendung. Johannes Riedel wünscht eine gute Nacht und viel Spaß in der ARD.

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1: Um 23 Uhr mit Martin Wilhelmi. In Moskau haben am Abend die Gespräche zum Ukraine-Krieg zwischen Kreml-Chef Putin und den US-Unterhändlern Witkoff und Kushner begonnen. Putin empfing die beiden Gesandten von US-Präsident Trump im Kreml, wie im Staatsfernsehen und auf Fotos zu sehen war. Aus der NDR-Nachrichtenredaktion Torben Müller.
2: Putin sagte, dass es keine einfachen Gespräche seien und erklärte, dass Witkoff und Kushner inzwischen das Vertrauen der russischen Seite hätten. Kreml-Sprecher Peskow hatte die Wiederaufnahme von Verhandlungen erst nach Ankunft der US-Unterhändler in Moskau bestätigt. Demnach haben sie neue Vorschläge im Gepäck. Peskow nannte allerdings keine Details. Der russische Präsident hat unterdessen eine dreitägige Waffenruhe für die ukrainische Hauptstadt Kiew angeordnet. Sie soll gewährleisten, dass Witkoff und Kushner erstmals auch Kiew besuchen können.
1: Einen Tag vor der Landtagswahl haben in Sachsen-Anhalt in mehreren Städten Demonstrationen und Feste für Demokratie und Vielfalt stattgefunden. Auf dem Domplatz in Magdeburg versammelten sich tausende Teilnehmer zu einem Demokratiefestival. Veranstalter war das Bündnis Sachsen-Anhalt weltoffen. Initiativen, Vereine, Verbände und Einzelpersonen wollten mit der Aktion ein Zeichen für Demokratie und Vielfalt setzen. Die Sicherheitsbehörden in Sachsen prüfen nach dem Fund von Sprengstoffvorrichtungen an zwei Umspannwerken eine Verbindung zu ähnlichen Vorfällen in anderen Bundesländern. Die Sprengstoffvorrichtungen seien selbst gebaut gewesen und hätten darauf abgezielt, einen Kurzschluss an den Hochspannungsleitungen auszulösen. Dazu sei es aber nicht gekommen. Ein Zusammenhang mit den Anschlägen auf die Stromversorgung an Standorten in Nordrhein-Westfalen und Brandenburg wird nicht ausgeschlossen. Nach einem 48-jährigen Tatverdächtigen wird weiter gefahndet. Im Topspiel der Fußball-Bundesliga hat es am Abend keinen Sieger gegeben. Schalke und Bayern München trennten sich 0:0. Aus der Sportredaktion Stefanie Lavoie.
3: Der Meister war überlegen, doch der Aufsteiger trotzte den Bayern mit Leidenschaft und einem überragenden Torhüter Loris Karius. Damit sind die Bayern seit September 24 erstmals nicht mehr Spitzenreiter. Tabellenführer ist Freiburg nach dem 1:0 in Paderborn. Dortmund drehte die Partie in Hoffenheim und machte aus einem 0:2 ein 3:2. Ein Comeback auch für Elversberg. Der Aufsteiger siegte in Mönchengladbach durch ein Tor in der Nachspielzeit mit 4:3. Leverkusen gewann gegen Union Berlin 4:0. Aufopferungsvoll kämpfende Bremer besiegten Leipzig überraschend deutlich mit 3:1.
1: Und im Abendspiel der zweiten Liga hat Bochum in Dresden mit 2:1 gewonnen. Das waren die Nachrichten. Das Wetter in Deutschland, nachts im Norden und Osten vereinzelt Schauer, sonst locker bewölkt bis klar, 15 bis 6 Grad. Morgen Sonne und Wolken im Wechsel, in der Südhälfte häufig sonnig bei 19 bis 29 Grad. Am Montag heiter bis wolkig, vereinzelt Schauer 21 bis 32 und am Dienstag wechselnd bewölkt bei 19 bis 29 Grad. Die Zeit, es ist 23.03 Uhr.
4: Guten Abend auf die Straßen. Einige Sperrungen haben wir wieder in dieser Nacht. Geht los mit der A3 Oberhausen-Arnheim. Ist dicht zwischen Emmerich-Ost und dem Grenzübergang Elpen. Das Ganze bis Montag 5 Uhr in beiden Richtungen. Die A3 Nürnberg-Passau ist zwischen dem Kreuz Deggendorf und Hengersberg bis 14 Uhr in beiden Richtungen gesperrt. Dann haben wir die A7 Flensburg-Hannover zwischen Hamburg-Stellingen und Heimfeld. Sperrung bis Montag 5 Uhr. Und das gilt auch für die A8 Neunkirchen Richtung Karlsruhe zwischen Limbach und Einöd. Und auch für die A8 Karlsruhe-Stuttgart zwischen Pforzheim-Süd und Heimsheim. Und auch für die 24 Hamburg nach Schwerin zwischen Schwarzenbeek-Grande und Thalkau. Und auch für die 43 Wuppertal. Recklinghausen zwischen dem Kreuz Bochum und dem Kreuz Recklinghausen in beiden Richtungen und ebenso für die A44 Kassel Richtung Dortmund zwischen Diemelstadt und Marsberg. Dann die A45 Gießen-Dortmund zwischen Heiger-Burbach und Willensdorf, Sperrung von Mitternacht an bis 5 Uhr. Und die A46 Heinsberg Richtung Düsseldorf ist zwischen Grevenbruch und Kapellen bis Montag 5 Uhr gesperrt. Allen unterwegs eine gute Fahrt.
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4: Wir funken fröhlich in den Sonntag. Ich bin Klaus Schredder-Grau und das ist Chesney Hawks.

0: Punkte, ein SOS. Ja, und das passt ganz gut zu einem skurrilen Thema, was ich heute entdeckt habe. Haben Sie schon mal was von Slapfighting gehört? Also ich muss zugeben, das war selbst mir neu. Slapfighting sind Ohrfeigen oder Backpfeifen, die weltweit in Meisterschaften ausgetragen werden. In den USA sind das richtige Shows, ja, zu vergleichen mit Boxkämpfen, die da auch im Fernsehen übertragen werden. Ja, da stehen sich also zwei durchaus beleibte oder durchtrainierte Herren gegenüber und dann immer schön abwechselnd. Ja, Wahnsinn, was nicht so alles gibt. Und das geht so lange, bis die Punktrichter entscheiden, so, jetzt reicht's, oder wenn zuvor einer K.O. geht. Dann gab's vorher wohl mal richtig auf die Nuss.
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ist der Country Rock. Mit einer Truppe aus Nashville natürlich. Hi, Thal, The One Night at a Time aus dem Jahre 2013 war aber ein Cover, muss man dazu sagen. Das Original war von George Harvey Straight aus dem Jahre 97. 10 Minuten vor 11:30, gleich schauen wir auf die Straßen, was los ist im Sendegebiet. Und zuvor gibt's noch 2 Klassiker. Einmal Status Quo und zuvor Musik von Starship in der ARD-Hitnacht.

0: Und damit haben wir es 11:30. Hier ist der Verkehrsservice in der ARD-Hitnacht. Die A3 Oberhausen-Arnheim ist zwischen Emmerich-Ost und dem Grenzübergang Elten wegen Bauarbeiten bis Montag 5 Uhr in beiden Richtungen gesperrt. Die A3 Nürnberg-Passau ist zwischen dem Kreuz Deggendorf und Hengersberg bis 14 Uhr in beiden Richtungen gesperrt. Und dann die A7 Flensburg-Hannover ist gesperrt zwischen Hamburg-Stellingen und Heimfeld. Das Ganze bis Montag 5 Uhr. Und das gilt auch für die A8 Neunkirchen Richtung Karlsruhe zwischen Limbach und Einöd. Ebenso für die A8 Karlsruhe-Stuttgart zwischen Pforzheim-Süd und Heimsheim. Und auch für die 24 Hamburg-Schwerin zwischen Schwarzenbeck-Grande und Thalkau. Und auch für die 43 Wuppertal-Recklinghausen zwischen dem Kreuz Bochum und dem Kreuz Recklinghausen. Und ebenso für die A44 Kassel-Dortmund zwischen Diemelstadt und Marsberg. Die A45 Gießen nach Dortmund wird zwischen Haiger-Burbach und Wilnsdorf von Mitternacht bis 5 Uhr gesperrt. Und die 46 Hansberg-Düsseldorf ist zwischen Grevenbruch und Kapellen bis Montag 5 Uhr gesperrt. Da wo es geht, eine gute Fahrt, kommen Sie gut durch.
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0: Und das Ganze von MDR Thüringen mit Klaus Schneider-Gaum. Und ich wünsche Ihnen ein schönes Wochenende.

0: Erfolgstitel von Aerosmith in der ARD-Hitnacht. Heute war der bundesweite Kopfschmerztag. Ja, und das heißt natürlich nicht, dass Sie den ganzen Tag mit Kopfschmerzen durch die Gegend laufen müssen. Nein, natürlich nicht. Das wäre ja auch höchst unerfreulich. Aber tatsächlich knapp 3 Millionen Menschen leiden täglich unter Kopfschmerzen. Und das ist ja auch nicht gerade hilfreich. Neben den Rückenschmerzen ist das die statistisch häufigste gesundheitliche Beeinträchtigung. Und im Verhältnis, so heißt es, scheinen Frauen statistisch deutlich häufiger als Männer unter Kopfschmerzen zu leiden. Inwieweit hier aber der Kater nach einer durchzechten Nacht einbezogen wurde, lassen die meisten Statistiken offen.
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Live. Bon Jovi in der ARD-Hitnacht. So, der Sonntag rückt näher und das Erste, was wir da hören, sind die Nachrichten um Mitternacht. Und bis dahin noch Musik von Céline Dion, von Karat und von den Bangles. If she knew what she wants.

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1: Um 0 Uhr mit Milat Kupay. Russlands Präsident Putin hat die US-Gesandten Witkoff und Kushner in Moskau empfangen. Rund 3 Stunden dauerte das Gespräch. US-Präsident Trump hatte im Vorfeld erklärt, Witkoff und Kushner hätten einen neuen US-Plan zur Beendigung des Krieges dabei. Kreml-Berater Ushakov sprach vor der Presse von nützlichen und konstruktiven Gesprächen. Die Amerikaner hätten versprochen, Putins Einschätzungen einfließen zu lassen, um eine dauerhafte Vereinbarung zur Beendigung des Krieges zu erreichen. Der Nachrichtenagentur TASS zufolge haben Witkoff und Kushner Moskau verlassen. Sie werden für Gespräche in Kiew erwartet, die im Laufe des Tages stattfinden sollen. Einen Tag vor der Landtagswahl haben in Sachsen-Anhalt in mehreren Städten Demonstrationen und Feste für Demokratie und Vielfalt stattgefunden. Auf dem Domplatz in Magdeburg versammelten sich tausende Teilnehmer zu einem Demokratiefestival. Veranstalter war das Bündnis Sachsen-Anhalt weltoffen. Initiativen, Vereine, Verbände und Einzelpersonen wollten mit der Aktion ein Zeichen für Demokratie und Vielfalt setzen. Die Sicherheitsbehörden in Sachsen prüfen nach dem Fund von Sprengstoffvorrichtungen an 2 Umspannwerken eine Verbindung zu ähnlichen Vorfällen in anderen Bundesländern. Die Sprengstoffvorrichtungen seien selbst gebaut gewesen und hätten darauf abgezielt, einen Kurzschluss an den Hochspannungsleitungen auszulösen. Dazu sei es aber nicht gekommen. Ein Zusammenhang mit den Anschlägen auf die Stromversorgung an Standorten in Nordrhein-Westfalen und Brandenburg wird nicht ausgeschlossen. Nach einem 48-jährigen Tatverdächtigen wird weiter gefahndet. Im Topspiel der Fußball-Bundesliga hat es am Abend keinen Sieger gegeben. Schalke und Bayern München trennten sich 0:0. Aus der Sportredaktion Stefanie Lavoie.
2: Der Meister war überlegen, doch der Aufsteiger trotzte den Bayern mit Leidenschaft und einem überragenden Torhüter Loris Karius. Damit sind die Bayern seit September 24 erstmals nicht mehr Spitzenreiter. Tabellenführer ist Freiburg nach dem 1:0 in Paderborn. Dortmund drehte die Partie in Hoffenheim und machte aus einem 0:2 ein 3:2. Ein Comeback auch für Elversberg. Der Aufsteiger siegte in Mönchengladbach durch ein Tor in der Nachspielzeit mit 4:3. Leverkusen gewann gegen Union Berlin 4:0. Aufopferungsvoll kämpfende Bremer besiegten Leipzig überraschend deutlich mit 3:1.
1: Und im Abendspiel der zweiten Liga hat Bochum in Dresden mit 2:1 gewonnen. Das waren die Nachrichten. Das Wetter in Deutschland. Im Norden und Osten vereinzelt Schauer, sonst locker bewölkt bis klar. An den Küsten Sturmböen minimal 15 bis 6 Grad. Tagsüber Sonne und Wolken im Wechsel. In der Südhälfte oft sonnig, maximal 19 bis 29 Grad. Am Montag heiter bis wolkig, vereinzelt Schauer oder Gewitter, 21 bis 32. Und am Dienstag bis 29 Grad. Und die Zeit, es ist 0:03 Uhr.
3: Hallo unterwegs, die A3 Oberhausen-Arnheim ist zwischen Emmerich-Ost und dem Grenzübergang Elten wegen Bauarbeiten bis Montag 5 Uhr in beiden Richtungen gesperrt. Die 3 Nürnberg-Passau nun ist zwischen dem Kreuz Deggendorf und Hengersberg bis 14 Uhr in beiden Richtungen gesperrt. Und jetzt gibt's einige Sperrungen, die dauern bis Montag 5 Uhr. Geht los mit der A7 Flensburg-Hannover zwischen Hamburg-Stellingen und Heimfeld. A8 Neunkirchen Richtung Karlsruhe zwischen Limbach und Einöd. Dann die A8 Karlsruhe-Stuttgart zwischen Pforzheim-Süd und Heimsheim. Die 24 Hamburg-Schwerin zwischen Schwarzenbeek-Grande und Talkau. Und das war's auch. All diese Autobahnen sind bis Montag früh gesperrt. Dann haben wir die A42 Dortmund Richtung Kamp-Lindfort. Die Autobahn ist zwischen Duisburg-Bickerwerth und Baal nach einem Unfall gesperrt. Und die 43 Wuppertal-Recklinghausen ist auch gesperrt zwischen dem Kreuz Bochum und dem Kreuz Recklinghausen. Diesmal wieder bis Montag 5 Uhr. Und das gilt auch für die 44 Kassel-Dortmund zwischen Diemelstadt und Marsberg. Und die A45 Gießen-Dortmund ist zwischen Haiger-Burbach und Willensdorf bis heute 5 Uhr gesperrt. Und die 46 Heinsberg-Düsseldorf ist zwischen Grevenbruch und Kapellen bis Montag 5 Uhr gesperrt. Da wo es geht, eine gute Fahrt.
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3: Von MDR Thüringen mit Klaus Schredergrau. Schönen Sonntag.

Madonna. Am frühen Sonntagmorgen, den 6. September, und da schauen wir jetzt auf den prominenten Geburtstagskalender. Und da beginnen wir mit Lisa Eckert, der bitterbösen Kabarettistin aus Österreich, die mittlerweile in Leipzig lebt. Sie wird heute 34. Noch ein Kabarettist, ebenfalls aus dem Süden, aus Bayern in diesem Fall, Willi Astor. Er feiert heute seinen 65. Und dieser Schauspieler wurde bekannt und berühmt und beliebt durch die Filmreihe

einer fehlt noch. Dem gratulieren wir nach Heinz-Rudolf Kunze und The Family of the Year. Und alle anderen, die heute Geburtstag haben, sagen wir natürlich auch Gratulation.

0: Debüt-Hit aus dem Jahre 85 von Heinz Rudolf Kunze. Ja, und im gleichen Jahr hatte auch Aha ihren ersten großen Erfolg mit Take On Me. Hören wir gleich. Und wir gratulieren heute einem Bandmitglied, nämlich Paul Wagner. Er wird heute 65 Jahre alt. Und in einem Interview haben die Jungs mal gesagt, was sie denn so von den 80er Jahren gehalten haben.
1: In a way it wasn't my favorite decade.
2: Das war irgendwie nicht mein Lieblingsjahrzehnt. Ich fühle mich eher so in den 90ern zu Hause. Das ist mein Hintergrund. Bands, die auch mal Gitarre spielen. Was die 80er ja auszeichnet, das sind die Synthesizer. Als wir von Norwegen nach England kamen, hatten wir keine Instrumente dabei. Wir haben einfach ein Studio gemietet, uns an die Synthesizer gesetzt, die wir vorher noch nie angefasst hatten. Das fasst für mich die 80er am allerbesten zusammen. Man hat sich gesagt, okay, Rock ist out, lass uns mal irgendwas anderes machen.
1: Okay, Rock is out, now we're gonna do something else, you know.
3: Paul and I struggled with the fact that we wanted the music to play the overall role.
2: Paul und ich, wir wollten eigentlich immer die Musik die Hauptrolle spielen lassen in unserer Band. Das war für uns so ein bisschen die Sorge, als wir Morten als Sänger dazu holten. Natürlich wussten wir, dass wir einen guten und eben auch einen gut aussehenden Sänger gewonnen hatten. Aber es wurde zunehmend zu einem Problem durch den ganzen Zirkus, den er durch seine Person auslöste.

0: Und damit haben wir es 12:30. Hallo auf die Straßen. Die A1 Bremen Richtung Osnabrück ist zwischen Groß-Ippenau und Wildeshausen Nord gesperrt. Die A3 Oberhausen-Arnheim ist zwischen Emmerich-Ost und dem Grenzübergang Elten bis Montag 5 Uhr gesperrt. Die A3 Nürnberg-Passau ist zwischen dem Kreuz Deggendorf und Hengersberg bis 14 Uhr in beiden Richtungen gesperrt. Die A7 Flensburg-Hannover ist zwischen Hamburg-Stellingen und Heimfeld bis Montag 5 Uhr gesperrt. Und das gilt auch für die 8-9 Kirchen-Karlsruhe zwischen Limbach und Einöd. Gilt auch für die A8 Karlsruhe-Stuttgart zwischen Pforzheim-Süd und Heimsheim. Ebenso für die 24 Hamburg-Schwerin zwischen Schwarzenbeck-Grande und Thalkau. Dann haben wir die A42 im Ruhrgebiet. Dortmund nach Kamp-Lintfort ist gesperrt zwischen Duisburg-Bekerwerth und Baal nach einem Unfall. Die 43 Wuppertal-Recklinghausen ist zwischen dem Kreuz Bochum und dem Kreuz Recklinghausen bis Montag gesperrt. Dann die 44 Kassel-Dortmund ist ebenfalls gesperrt bis Montag 5 Uhr zwischen Diemelstadt und Marsberg. Die A45 Gießen-Dortmund ist zwischen Heiger-Burbach und Willensdorf bis heute 5 Uhr gesperrt. Und die 46 Heinsberg-Düsseldorf ist zwischen Grevenbruch und Kapellen bis Montag 5 Uhr gesperrt. Eine gute Fahrt für Sie.
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0: Mit Klaus Schredergau, Hallöchen, und jetzt geht's musikalisch nach Bangkok.

Whitney Houston in der ARD Hitnacht um 20 vor 1. Gestern hatten wir kurz mal das Thema angeschnitten, was war denn Ihre erste Platte, die Sie sich gekauft haben, also Schallplatte. Sie kennen noch diese runden Dinger, die Älteren werden sich erinnern. Ich hatte das Vergnügen, die erste Schallplatte von meinem Großvater zum Geburtstag geschenkt bekommen zu haben. Das war eigentlich die schönste Sache, weil es war ein Plattenspieler mit dabei. Neben dem Lied der Schlümpfe konnte ich direkt das Ding abspielen, hat er irgendwo im Plattenladen gekauft, natürlich für 5 Mark. Allerdings gibt es natürlich auch Platten, Langspielplatten oder auch Singles, die sind heute richtig was wert. Und da gibt es Auktionen, die sich mit so etwas beschäftigen, insbesondere auch in den USA. Und es gibt von den Beatles beispielsweise das White Album aus dem Jahre 1968 und die sind auch nummeriert. Und das allererste Exemplar gehörte Ringo Starr. Und das wurde versteigert vor knapp 10 Jahren zum stolzen Preis von $790.000. Ja, das ist natürlich die Ausnahme schlechthin. Wenn Sie auch so ein Einzelstück haben oder eine Fehlpressung oder eine Erstpressung. Es gibt von den Beatles auch Sgt. Pepper's Lonely Hearts Club Band, eine Erstpressung in Großbritannien. Und zufälligerweise hatten da alle 4 Beatles handsigniert, ja, und so ein Ding ist dann auch schon mal knapp $300.000 wert. Vielleicht gehen Sie mal in den Keller und schauen mal nach, ob da nicht auch irgendwie ein Schatz schlummert, von dem Sie möglicherweise gar nichts wissen. Aber das sind Einzelstücke, ist eher selten der Fall. Aber manche Platten sind doch eine Menge Kohle wert. Gleich wird's romantisch mit Cherish und Kool & The Gang. Vorher CCR in der ARD-Nacht.

Alan Parsons Project Eye in the Sky in der ARD-Hitnacht am frühen Sonntag um 9:09. Gleich gibt's die Nachrichten und danach geht's weiter mit der ARD-Hitnacht. Bevor die Nachrichten starten, noch zwei Titel. Zum einen East 17, Stay Another Day und jetzt Free, All Right Now.

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1: Um 1 Uhr mit Milat Kupay. In Sachsen-Anhalt sind heute 1,7 Millionen Wahlberechtigte aufgerufen, einen neuen Landtag zu wählen. Die Wahl ist von ganz besonderem Interesse. Erstmals könnte die vom Verfassungsschutz als rechtsextrem eingestufte AfD in einem Bundesland die Landesregierung stellen. Aus Magdeburg, Jochen Müller.
2: Es ist keine Wahl wie jede andere. Seit Monaten liegt die AfD in Sachsen-Anhalt in allen Umfragen weit vor allen anderen Parteien. Die Stimmung in Sachsen-Anhalt hat sich unterdessen aufgeheizt. Die Polizei registrierte mehr als 120 wahlbezogene Straftaten, unter anderem Bedrohungen und Körperverletzungen. Innenministerin Tamara Zieschang wollte auch für den Wahlabend Ausschreitungen nicht ausschließen. Die gesamte Landespolizei sowie Hundertschaften aus anderen Bundesländern sind im Einsatz.
1: Die Gespräche zwischen dem russischen Präsidenten Putin und den US-Unterhändlern Witkow und Kushner in Moskau sind beendet. Konkrete Einzelheiten zu dem Treffen sind bislang nicht öffentlich. Putins Berater Ushakov bezeichnete die Gespräche jedoch als konstruktiv. Trump hatte im Vorfeld angekündigt, Witkow und Kushner wollten neue Vorschläge zur Beendigung des Krieges in der Ukraine vorlegen. Als nächste Station für Kushner und Witkow ist Kiew vorgesehen. Das deutsche Raumfahrtunternehmen ESA Aerospace hat einen neuen Startversuch mit seiner Trägerrakete erfolgreich abgeschlossen. Die Spectrum hob um 22.12 Uhr vom norwegischen Weltraumbahnhof Andøya ab und erreichte wie erhofft die Erdumlaufbahn. Es ist der erste Orbitalflug, der von europäischem Boden ausging. Im Topspiel der Fußball-Bundesliga hat es am Abend keinen Sieger gegeben. Schalke und Bayern München trennten sich 0:0. Aus der Sportredaktion Stefanie Lavoie.
3: Der Meister war überlegen, doch der Aufsteiger trotzte den Bayern mit Leidenschaft und einem überragenden Torhüter Loris Karius. Damit sind die Bayern seit September 24 erstmals nicht mehr Spitzenreiter. Tabellenführer ist Freiburg nach dem 1:0 in Paderborn. Dortmund drehte die Partie in Hoffenheim und machte aus einem 0:2 ein 3:2. Ein Comeback auch für Elversberg. Der Aufsteiger siegte in Mönchengladbach durch ein Tor in der Nachspielzeit mit 4:3. Leverkusen gewann gegen Union Berlin 4:0. Aufopferungsvoll kämpfende Bremer besiegten Leipzig überraschend deutlich mit 3:1.
1: Und im Abendspiel der zweiten Liga hat Bochum in Dresden mit 2:1 gewonnen. Das waren die Nachrichten. Das Wetter in Deutschland. Im Norden und Osten vereinzelt Schauer, sonst locker bewölkt, bis klar, an den Küsten Sturmböen, minimal 15 bis 6 Grad. Tagsüber Sonne und Wolken im Wechsel, in der Südhälfte oft sonnig, maximal 19 bis 29 Grad. Am Montag heiter bis wolkig bei 21 bis 32 Grad. Es ist 1.03 Uhr.
4: Und hier ist der Verkehrsservice in der ARD-Hitnacht. Die A3 Oberhausen-Arnheim ist zwischen Emmerich-Ost und dem Grenzübergang Elten wegen Bauarbeiten bis Montag 5 Uhr in beiden Richtungen gesperrt. Die 3 Nürnberg-Passau ist zwischen dem Kreuz Deggendorf und Hengersberg bis 14 Uhr in beiden Richtungen gesperrt. Und dann haben wir die A7 Flensburg-Hannover ist gesperrt zwischen Hamburg-Stellingen und Heimfeld. Das Ganze bis Montag 5 Uhr. Und das gilt auch für die weiteren Autobahnen. So die A8 Neunkirchen-Karlsruhe zwischen Limbach und Einöd. Nochmal die A8 Karlsruhe-Stuttgart zwischen Pforzheim-Süd und Heimsheim. Und auch für die 24 Hamburg-Schwerin zwischen Schwarzenbeck-Grande und Thalkau. Die A42 Dortmund-Kamp-Lindfort ist zwischen Duisburg-Bekerwerth und Baal nach einem Unfall gesperrt. Die 43 Wuppertal-Recklinghausen ist zwischen dem Kreuz Bochum und dem Kreuz Recklinghausen bis Montag 5 Uhr gesperrt in beiden Richtungen. Und das gilt auch für die A44 Kassel Richtung Dortmund zwischen Diemelstadt und Marsberg. Die A45 Gießen-Dortmund ist zwischen Haiger-Burbach und Willensdorf bis 5 Uhr gesperrt, also bis heute 5 Uhr. Und die 46 Heinsberg-Düsseldorf ist zwischen Grevenbruch und Kapellen bis Montag 5 Uhr gesperrt. Allen unterwegs eine gute Fahrt in den Sonntag.
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4: Von MDR Thüringen mit Klaus Schredderau und einen schönen Sonntag für Sie.

Oftmals standen die Mädels von Cloud damals auf den Fernsehbühnen in hautengen weißem Outfits. Vielleicht erinnern Sie sich an Ilias Disco, da waren die Mädels auch mit dieser Nummer zu sehen und auch im Musikladen und natürlich auch in anderen Fernsehsendungen von damals. Apropos Musik, wir haben eine Mail bekommen, heute Nacht beispielsweise von Petra, die wollte mal wissen, ob denn die Musik, die wir hier spielen, ob wir die aussuchen, also wir Moderatoren oder eben nicht. Da muss ich sagen, nee, das macht niemand von uns Moderatoren, da darf ich für die Kolleginnen und Kollegen auch gleich mitsprechen. Nein, das machen die Musikredaktionen in der Redaktion, also in dem Funkhaus, aus dem die Sendung auch kommt. In diesem Fall heute Nacht aus Erfurt. Also ist die Musikredaktion von MDR Thüringen dafür zuständig. Morgen beispielsweise kommt die Sendung aus Dresden. Somit dann die Kollegen von MDR Sachsen und so weiter und so weiter. Also wir haben mit der Musik dahingehend nichts zu tun. Aber wir moderieren sie natürlich sehr gerne für Sie. Und all das, was wir hier reden oder was wir mit Ihnen manchmal da zu Hause veranstalten, per E-Mail oder auch die Wortbeiträge, dafür sind wir Moderatoren tatsächlich dann selbst zuständig. Und wenn Sie auch mal eine Frage haben in dieser Richtung, dann schreiben Sie uns gerne ard-hitnacht@mdr.de. Im Internet gibt es übrigens auch auf der MDR-Seite ein Kontaktformular. Wenn Sie über Google gehen und ard-hitnacht eingeben, kommen Sie automatisch auf diese Seite. Oder Sie rufen uns an, geht mittlerweile auch 0800 80 80 110. Da können Sie uns eine Nachricht auf dem Anrufbeantworter hinterlassen. Jetzt gleich Robbie Williams, zuvor noch Huey Lewis and the News.

Wichtige Warnmeldung für die Autofahrer. Vorsicht bitte auf der B76 Schleswig-Eutin zwischen Holsteinstadion in Kiel-Wiek und Wellseedamm in Elmschenhagen. Hier ist ein Falschfahrer unterwegs. Äußerst rechtsfahren, nicht überholen. Falschfahrer auf der B76 Schleswig-Eutin zwischen Holsteinstadion in Kiel-Wiek und Wellseedamm in Elmschenhagen. Falschfahrer, äußerst rechtsfahren, nicht überholen. Wir melden, wenn die Gefahr

0: Die ARD Hitnacht live aus Erfurt vom MDR. Ja, die Fußball-Bundesliga ist ja wieder voll im Gange. Ein Thema, was wir hier eigentlich selten anfassen. Aber gestern Abend bzw. gestern Nachmittag gab es ja interessante Partien. Borussia Dortmund beispielsweise war ja bei Hoffenheim zu Gast und aus einem 1:0 Halbzeitstand machten die noch ein 2:3. Und Bayern München musste beim Aufsteiger Schalke ran und die Blau-Weißen haben immerhin ein 0:0 eingefahren, also ein Pünktchen. Und das brachte die Bayern in ein kleines bayerisches Dilemma, denn seit Monaten verharrten sie ja immer auf dem Spitzenplatz und jetzt hat's mal nicht gereicht. Jetzt sind sie auf 4, beispielsweise vor Elversberg. Der Aufsteiger aus dem Saarland hat auch eine beachtliche Leistung hingelegt. Die waren bei Borussia Mönchengladbach und aus einem Halbzeitstand von 2:1 machten die ein 3:4. Wahnsinn. Und Tim Kleindienst von Borussia Mönchengladbach war dann not amused.
1: Wir sollten mal schleunigst irgendwie unseren Fokus so hochfahren, dass er auch 90 Minuten hält und keine Ahnung, woran es liegt, weniger TikTok gucken oder was weiß ich, ist mir eigentlich wurscht, was wir machen.
0: Ja, vielleicht ein bisschen mehr Radio hören, vielleicht hilft das ja. A Wider Shade of Bale habe ich jetzt für Sie von Procol Harum und danach die Verkehrsnachrichten in der ARD-Nacht.

0: Halb zwei haben wir's und hier ist die Entwarnung für die B76 Schleswig-Eutin. Kein Falschfahrer mehr. Zwischen Holsteinstadion in Kielwiek und Ostring in Garden-Südkronsburg. Hier haben Sie wieder Freifahrt. Dann geht's weiter auf der A3 Oberhausen-Arnheim. Die Autobahn ist gesperrt zwischen Emmerich-Ost und dem Grenzübergang Elten bis Montag 5 Uhr. Die 3 Nürnberg-Passau ist zwischen dem Kreuz Deggendorf und Hengersberg bis 14 Uhr in beiden Richtungen gesperrt. Die A7 Flensburg-Hannover ist zwischen Hamburg-Stellingen und Heimfeld bis Montag 5 Uhr gesperrt. Und das gilt auch für die A8 Neunkirchen Richtung Karlsruhe zwischen Limbach und Einöd. Ebenso für die A8 Karlsruhe-Stuttgart zwischen Pforzheim-Süd und Heimsheim. Und auch für die A24 Hamburg Richtung Schwerin zwischen Schwarzenbeck-Grande und Talkau. Die A42 Dortmund nach Kamp-Lintfort ist zwischen Duisburg-Bekerwerth und Baal nach einem Unfall gesperrt. Die 43 Wuppertal-Recklinghausen ist zwischen dem Kreuz Bochum und dem Kreuz Recklinghausen bis Montag 5 Uhr in beiden Richtungen gesperrt. Die 44 Kassel-Dortmund ist zwischen Diemelstadt und Marsberg bis Montag 5 Uhr gesperrt. Und das gilt nicht für die 45 Gießen-Dortmund. Die ist nur bis heute 5 Uhr gesperrt und zwar zwischen Haiger-Burbach und Willensdorf. Und die 46 Heinsberg-Düsseldorf ist zwischen Grevenbruch und Kapellen tatsächlich bis Montag 5 Uhr gesperrt. Und das alles wegen Bauarbeiten. Gute Fahrt.
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0: Ja, so kann man schon mal ins Trudeln kommen, wenn so viele Baustellen sind am Wochenende. Ja, manche sind bis Montag, manche bis Sonntag gesperrt. Da muss man mal ein bisschen gucken. Aber Sie wissen ja, wo Sie das auch nachlesen können, in der jeweiligen App Ihrer Landesprogramme. Die ARD-Hitnacht jetzt mit Roxette.

Prince, das musikalische Genie, der ja auch den Bengals damals zu ihrem ersten großen Hit verholfen hat. Er hatte ja die Idee zu Manic Monday und hat den Mädels diesen Song auf einer Tonbandkassette geschickt. Die haben sich das angehört und sagten, wow, klingt gut, das sind wir, das machen wir. Und somit hatte Prince seine Finger im Spiel, auch bei Manic Monday. Die ARD-Hitnacht am Sonntag um 20 vor 2. Jetzt gleich Ray Garvey mit Oh My Love und zuvor noch der Hit von Bill Withers, Ain't No Sunshine. 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

0: 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Jetzt gibt's gleich Musik aus den Niederlanden von Taco Okese. Der Mann heißt tatsächlich so und ist im Sommer 71 Jahre alt geworden. Seinen größten Hit hatte er 1982 mit Podden on the Ritz. Und seine Anfänge, die hat er mal in einem Interview beschrieben, das er vor vielen Jahren mal mit den Kollegen vom Bayerischen Rundfunk führte.
1: Ich habe überall reingerochen. Ich bin mit 18 Jahren in Deutschland auf die Schauspielschule gegangen, als ich nach Hamburg kam. Bin dann durch Zufall, ich musste ja auch mein Geld irgendwo verdienen, habe ich dann als Statist am Thalia Theater in Hamburg mein erstes Geld verdient und rutschte dann von einer Rolle in die andere. Und abends war ich in der Hamburger Musikszene, da hat man mich da auf die Bühne geschubst, so, Alter, nun mach mal. Und so habe ich dann die Musikszene kennengelernt.
0: Ja, und daraus entstand dann diese Nummer hier. Puddin' on the Ritz.

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1: Um 2 Uhr mit Milat Kupay. In Sachsen-Anhalt wird heute ein neuer Landtag gewählt. Knapp 1,7 Millionen Wahlberechtigte sind zur Stimmabgabe aufgerufen. Aus der Nachrichtenredaktion Torben Müller.
2: Wie stark schneidet die AfD ab? Kommt sie erstmals an die Regierung? Das sind die Fragen, die heute in Deutschland und auch im Ausland viele Beobachter interessieren. Die in Sachsen-Anhalt vom Verfassungsschutz als rechtsextremistisch eingestufte Partei mit ihrem Spitzenkandidaten Siegmund hat es zu ihrem Ziel erklärt, eine Alleinregierung zu stellen. Die Umfragen sahen die AfD zwar deutlich vor der CDU von Ministerpräsident Schulze, zur absoluten Mehrheit fehlte demnach aber ein Stück.
1: Die Gespräche zwischen dem russischen Präsidenten Putin und den US-Unterhändlern Witkow und Kushner in Moskau sind beendet. Konkrete Einzelheiten zu dem Treffen sind bislang nicht veröffentlicht. Putins Berater Ushakov bezeichnete die Gespräche jedoch als konstruktiv. Trump hatte im Vorfeld angekündigt, Witkow und Kushner wollten neue Vorschläge zur Beendigung des Krieges in der Ukraine vorlegen. Als nächste Station für Kushner und Witkow ist Kiew vorgesehen. Der Bund unterstützt das Land Berlin bei den Ermittlungen zum Hackerangriff auf Teile der Verwaltung. Nach Angaben des Bundesinnenministeriums sind unter anderem das Bundeskriminalamt und der Verfassungsschutz beteiligt. Eine kriminelle Hackergruppe hatte gestern mehr als 1,4 Millionen Dateien im Darknet veröffentlicht, darunter Personalakten aus dem Berliner Verwaltungsbetrieb, Protokolle und Passwörter. Der Tagesspiegel berichtet, es seien auch Daten besonders schützenswerter Einrichtungen veröffentlicht worden, darunter die von Heizkraftwerken, Tanklagern, Notstromanlagen und Umspannwerken. Eine Rakete des bayerischen Raumfahrt-Startups ESA Aerospace ist zu einem Testflug gestartet. Die unbemannte Trägerrakete Spectrum hob kurz nach 22 Uhr vom norwegischen Weltraumbahnhof Andøya ab. Aus der Nachrichtenredaktion Ronald Lessig.
3: Nach Angaben des Unternehmens erreichte die 28 Meter lange Rakete eine erdnahe Umlaufbahn. Sie hat 5 kleine Satelliten zu wissenschaftlichen Zwecken an Bord. Beim ersten Startversuch im Frühjahr vergangenen Jahres war der Flugkörper nach 30 Sekunden ins Meer gestürzt. Bundesforschungsministerin Beer erklärte, dass eine deutsche Trägerrakete nun den Erdorbit erreicht habe, sei ein Meilenstein. Bundeskanzler Merz sprach vom Beginn einer neuen Ära. Das erste Mal gelinge ein solcher Flug in die Erdumlaufbahn.